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1: Call the Boss, Jael Schüle, Gründerin Lunascrap und Teil von der Leitungscrew im neuen Kugelbistro.
2: Da ist Jael.
1: Und da ist Nina vom Wirtschaftsnewsletter Zahltag. Hoi Jael. Jael, wo wir vorher kurz den Ton getestet haben, bist du noch am Kaffee rausgelassen? Sind Gäste jetzt gegangen oder hast du jemanden, der für dich übernommen hat?
2: Ich habe jemanden, der für mich übernommen hat. Ich kann mich richtig gut jetzt ausklinken dort.
1: Sehr gut. Du bist in Schaffhausen bekannt als Gründerin und Mitinhaberin von Lunascrap, einem Foodtruck mit Bistro am Lindli. 2003, also vor 23 Jahren, hast du die Idee gehabt mit Grab, man kann fast sagen, die Welt verbessern. Wenn du jetzt zurückschaust, wie blickst du auf deine Anfangszeit zurück?
2: Ich finde es immer noch einen sehr schönen Start. Also wir haben so klein gestartet, wie das fast nicht möglich ist, mit einem Do-it-yourself-Zelt von 50 Franken und zwei Röschos und haben in der Bratpfanne Grab gemacht mit handgeschriebenen Holztäfeli. Und dann haben wir ein bisschen Geld verdient, haben die investiert in so richtige klassische Krampus-Grab-Platten und so sind wir stetig gewachsen.
1: Also kann man vielleicht auch ein bisschen sagen, es war jugendlicher Idealismus gewesen, oder hast du einen Background gehabt in der Gastronomie?
2: Nein, ich habe gar keinen Background in der Gastronomie. Also ich kann schon, ich esse sehr gern und ich koche eigentlich auch noch gern. Und ich komme aus einer Familie, die da das mit dem Zusammenessen, gemütlich, Gastfreundschaft, die da schon noch einen Stellenwert hat.
1: Und hast du denn relativ schnell gespürt, dass da etwas Grosses und Wichtiges für dein Leben wird oder hat da ganz klein und unscheinbar angefangen?
2: Es hat ganz klein und unscheinbar angefangen und auch ich bin dort mit meinem Ex-Mann zusammen, sind wir also ganz kleine Festivals verteilt in der Schweiz, haben irgendwie ein paar wenige Grab gemacht und sind dann zufrieden wieder am nächsten Tag heimgefahren und es ist wie so, ja, eigentlich schon auch erst seit Miriam Zimmermann mit im Boot ist halt so richtig gross oder am festen Standort am Rhein. Und vorher ist es so mein Teilzeitjob gewesen.
1: Du hast es gerade gesagt, 2013 ist deine Mitinhaberin Miriam Zimmermann dazugekommen. Du hast sie mal als deine Besser-Grab-Hälfte bezeichnet. Ihr seid seit 16 Jahren Geschäftspartner. Wie einfach oder wie schwierig ist das?
2: Ich finde, wir sind ein mega Dreamteam. Also wir sind zum Glück nicht überall gleich, kennen uns aber schon mega gut und wir sind, wenn es ums Zusammenarbeiten und Kreieren geht, sind wir einfach, funktionieren wir unglaublich gut zusammen. Es ist nicht so, dass wir beide müssen alles von A bis Z durchgeplant haben. Wir sagen damals, rollende Planung ist unser Motto und da muss man ja wirklich aushalten. Da können wir beide sehr gut.
1: Rollende Planung auch, weil ihr einen rollenden Foodtruck habt. Fährt das Ding überhaupt je noch einmal anders an oder steht es eigentlich hauptsächlich nur noch am Lindli?
2: Also jetzt bis zum Mitte letzten Jahr ist es noch am 6-Liter-Platz gestanden für den Weihnachtsmarkt. Jetzt ist aber seit letztem Winter klar, dass ein neuer Anbieter das wird machen und ob die uns auswählen, wissen wir halt noch nicht. Aber um darauf zurückzukommen, erfahrt nicht mehr, aber ich glaube, wir könnten wieder zum Leben erwecken, unseren Hübschi. Ja, er ist halt sehr alt, wir hätten ihn vorführen lassen und wir hätten richtig viel Geld investieren und haben uns dann dagegen entschieden, weil es auch immer gewesen ist, oh mein Gott, es regnet, nein, es hat ein bisschen Eis, wir können nicht fahren und
1: da hat Nerven gekostet, genau.
2: Ja, da hat wirklich Nerven gekostet und jetzt lassen wir ihn abschleppen, auch wenn ich es ein bisschen schade finde, weil es ist schon noch ein schönes Gefühl, mit dem schönen Steuerrad zu fahren. Jenu.
1: Es ist eure 13. Saison am Lindli. Was hat sich über all die Jahre verändert und was ist vielleicht auch gleich geblieben?
2: Also verändert hat sich sicher die Grösse. Also wir haben mehr Tisch, wir haben ein Terrasse. Früher waren wir an der Strasse und in der ersten Saison wir hätten nicht Geld gehabt, um alles zu kaufen. Wir konnten von der Stadt können so Klappstühle auslehnen. Und wir haben wirklich sehr klein gestartet und jedes Jahr ist es ein bisschen grösser geworden. Und ich würde sagen, gleich geblieben ist, dass wir das Ziel haben, dass die Leute sich bei uns wohlfühlen. Also wenn sie kommen und sagen, oh, es fühlt sich wie an wie in der Ferien bei euch, dann sind wir zwei, oh, unser Ziel haben wir erreicht.
1: Und was sind das für Leute, die vor allem bei euch einkehren? Sind das die Weidlingfahrer, sind das die Spaziergänger oder kommen auch ganz viele ganz gezielt für so eine Auszeit zu euch?
2: Also ich würde sagen, unsere Stammkunden sind querbeet gemischt von jung bis alt. Wir haben schon ein ältere Ehepärlis gehabt, die regelmäßig zu uns gekommen sind. Sie kommen leider nicht mehr, weil vielleicht ja, das Alter Mobilität genommen hat, aber hat uns immer sehr gefreut. Es ist jetzt nicht so, dass wir nur eine Gruppe von Leuten ansprechen. Auch wenn man vielleicht sagen kann, mit unserem biologischen Angebot hat man ein bisschen Selektion, aber es dünkt mich, dass wir recht breites Publikum haben, das das schützt.
1: Ihr seid mittlerweile auch ein Unternehmen mit einer Festangestellten und etwa 25 freien Mitarbeitenden. Zudem ist vermutlich kaum ein Betrieb so wetterabhängig wie ihr. Wie macht ihr das? Wie führt ihr euer Team, wenn es so viel Flexibilität braucht?
2: Also,
1: ist der Foodtruck hinten dran?
2: Nein, jemand, der etwas zurückgebracht hat und gefunden hat, sie muss man hupen. Wir sind inzwischen so ein bisschen wie die Vierte, die sagen, wir übernehmen die Wochenverantwortung. Und dann hat man immer zwei, die diese Woche Verantwortung haben, und dann ist halt, die sind am Koordinieren und sagen, es tut uns leid, wir machen es später auf oder früher noch zu. Also unsere Mitarbeiter müssen auch ein bisschen mitdenken oder ein bisschen halt mitmachen. Und sie können, wenn jetzt eine Schicht ins Wasser fällt, kommen sie ein kleines Danke von uns über, aber logischerweise nicht den vollen Lohn, den sie hätten, wenn sie könnten arbeiten. Das ist halt, finde ich, der grösste Nachteil.
1: Und wenn du jetzt müsstest sagen, was ist herausfordernder, die mühsamen Gäste oder das Wetter?
2: Das ist definitiv das Wetter. Wir haben mega wenig mühsame Gäste. Das ist wirklich auch ein Rechtsprivileg, dünkt mich, dass wir selten gestresste oder verärgerte Leute bei uns hinein haben.
1: Jetzt ist in diesem Jahr noch ein weiterer Betrieb in eurer Verantwortung dazugekommen. Du bist mit der Miriam in der Leitungscrew vom Kugelbistro im Gaswerk. Am 30. April haben wir dort eröffnet. Wie ist der Betrieb angelaufen?
2: Also, um es noch schnell vorwegnehmen, wir sind nicht nur die Miriam und ich. Wir sind aktuell sind wir jetzt Vierte in diesem Leitungsteam. Nur der David und Susanne Kiesling, die mit dabei sind. Einfach verstöhnt es so, wie wenn Miriam und ich das alleine würden machen, das wäre ja falsch. Und was man auch noch jetzt vielleicht gerade kann sagen, wir haben eigentlich die Fünfte gestartet, unseren Koch, der Lars, der dann aber jetzt gemerkt hat, in diesen anderthalb Monaten, er vermisst zu kochen, weil da muss man halt sagen, wir sind ein Bistro, da ist so die Vielseitigkeit für einen Koch wie einfach ein bisschen zu wenig. Darum wird er sich wieder neu orientieren. Aber wir sind mega dankbar für seine Starthilfe.
1: Ihr bietet vor allem Brunch am Wochenende an und so ein Kleinigkeiten zwischendurch. Kannst du ein bisschen erzählen, kommen dort die Leute effektiv vor allem am Wochenende zum Brunchen oder läuft es auch unter der Woche mit Leuten, die vielleicht bei euch arbeiten oder käfeln? Wie funktioniert das?
2: Also ich würde sagen, unser Kaffee

0: Möglichkeiten in diesem Team?
1: Jetzt aktuell habe ich jetzt für das Eröffnungsfest gesagt, dass ich Bar organisieren. Das hat auch mega Spass gemacht. Und ich habe mich aber sonst jetzt ein bisschen zurückgenommen im Kollektiv. Ich gemerkt habe, ja, ich habe begrenzte Ressourcen mit diesen zwei Betrieben. Aber ich finde es nach wie vor etwas mega Spannendes. Die Zwischennutzung an einem schönen Ort, wo ja, im besten Fall verschiedene Leute kommen und sich da wohlfühlen.
0: Stichwort begrenzte Ressourcen. Du hast 4 Kinder zwischen 8 und 23. Wie bringst du damit all deine Hüten, die du sonst noch hast, in einem Leben unter?
1: Also die grösste, Tronja Luna, die wohnt nicht mehr daheim. So zu sagen, sie braucht in dem Sinn meine Aufmerksamkeit nicht. Und Naiva, die grosse, die ist auch, die braucht mich auch logischerweise nicht mehr so fest. Aber ja, es ist sicher ganz klar so, jetzt im Mai, mein Partner Peter hat halt einfach mega viel daheim übernommen. Mhm. Und mir aber auch gesagt, hey, da ist weh, voll okay, aber jetzt wird er dann auch wieder ein bisschen mehr Zeit in den Kammgarn investieren. Und ich tue mich da ein bisschen zurücknehmen, um auch noch Zeit daheim zu haben, weil jetzt geht es die Elin, die ist 8. Das ist mega eine schöne Zeit. Es ist schade, wenn ich da die ganze Zeit gestresst und weg bin. Aber jetzt so für 2 Monate ist es jetzt einfach gewesen.
0: Und wenn Not am Mann oder an der Frau ist, können alle aushelfen und beherrschen alle das Grepphandwerk.
1: Also jetzt bei der Grepperei, da sind wir ein mega cooles Team. Ich bin dort, habe mich jetzt wirklich können viel mehr aufs Kugelwisser konzentrieren, weil da mit der Grepp und unseren Leuten, da funktioniert richtig gut. Bestes Team, würde ich dazu sagen.
0: Bestes Team, es gibt euch eben, wir haben es gehört, seit 13 Jahren, da überlegt man sich vielleicht auch mal, wie lange man so etwas noch aktiv machen und gestalten. Wie siehst du deine Zukunft? Was hast du noch für weitere Pläne?
1: Es macht mir schon auch immer noch mega Freude, an diesem wunderschönen Plätzchen am Rhein zu stehen und die Leute zu Begastfreundschaften in einen Kaffee zu machen oder einen Crepe. Ich kann mir schon vorstellen, dass ich vielleicht, jetzt bin ich 45, ich weiß nicht, ob, 45, ob ich irgendwann mich dort ein bisschen zurücknehme oder es halt ist wie jetzt, dass ich ein bisschen weniger präsent vor Ort bin und nebenbei halt noch anderes mache. Mal schauen. Aber es ist schon immer noch ein mega Geschenk für mich persönlich.
0: Dann noch die letzte Frage. Welche Crepe aus eurem Angebot muss man unbedingt probiert haben?
1: Ich darf nur eine sagen.
0: Natürlich.
1: Also gut, nur eine. Dann würde ich, was würde ich wählen? Hey, also jetzt unsere Saison-Crepe würde ich glaube eher als Galette nehmen. Das ist mit Buchweizenmehl, mit der Käsekruste und der frischen Spargel. Die finde ich schon mega gut.
0: Sehr gut, dann können wir alle vorbei probieren. Jael, danke, dass ihr für die Schaffhauserinnen und Schaffhauser nicht nur eine, sondern nicht sogar 2 kleine Oasen am Rhein geschaffen habt. Wir freuen uns auf alles, was ihr noch anreisset und wünschen euch Wettergötter Ahoi einen möglichst schönen und vorhersehbaren Sommer. Danke fürs Gespräch.
1: Danke dir.
0: Tschüss.
1: Ciao. Nina.
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0: Damit herzlich willkommen zu der neuen Folge Box to Box Podcast. Ja, so gemütlich, wenn du deinen Kaffee schläfst, ist der Ivan Barton nicht drauf gewesen, der Schiri. Danilo, schön bist du da.
2: Hallo Joel.
0: Der ist ein geiles Sicht gewesen,
2: ja, brutal. Jetzt hast du mich gepackt. Den habe ich eigentlich erwähnen. Ja,
0: was für eine
2: Legende. Ja, geil gefunden irgendwie.
0: Ja,
2: Aura.
0: Also ich hoffe, ihr seid früh aufgestanden, habt die Türkei gegen Paraguay gesehen. Also der Schiri war eine Legende, der Ivan Barton, wo er die rote Karte gegeben hat, auch sonst hat es nicht zulassen, dass zum Beispiel der Goalie von Paraguay behandelt wurde. Er hat zwei, drei Mal gesagt, stand einfach auf. Der ist mein Knöchel ist am Arsch. Ja, steh auf, Bro, ist egal, spiel weiter. Was für ein Held, Mann.
2: Das habe ich nicht gesehen, nein.
0: In der Schlussphase, doch, der hat auch wieder raus.
2: Aber die Announcements finde ich allgemein...
0: Perle.
2: Aber
0: der hat es gekillt, wirklich. Also besser, da geht nicht mehr. Einfach so... Er ist hässig gewesen, wirklich. Er ist dick hässig gewesen. Ein Skandal, Mann. Ja, wir sind gepackt vom WM-Fieber, würde ich sagen. Hast du viele Spiele verfolgt jetzt?
2: Ja, alle bis auf die, wo ich nicht auf meinen Schlaf verzichte.
0: Die, die zu unchristlicher Zeit stattfinden, kann man sagen. Ja. Ich bin ein bisschen die Fernsehsender auch durchgegangen. Ich finde es noch geil. Das SRF übertragen, ZDF, ARD. Und dann bin ich auch mal beim ORF gelandet. Und ich muss sagen, ich habe zuerst gedacht, es ist der eine Kommentator, der hat mich richtig genervt, weil er hat kommentiert wie ein Radiokommentator. Also weißt du, so, bei uns ist es ja mehr zusammenfassend, oder? Die Schweiz im Spielaufbau. Und ich habe so einfach mal ein Beispiel aufgeschrieben, mal schauen, es ist natürlich jetzt sicher ein bitters Österreichisch, aber irgendwie so, Arnautovic spielt den Ball auf den linken Flügel, Rückpass zu Alaba, der spielt die Spielverlagerung rüber zu Sabitzer, der stößt in den Strafraum vor, aber der Jordanier blockt die Flanke, Ecke fürs ÖFB-Team, er hat wie einfach so, also meine Freundin hat gesagt, für sie ist es geil, Aktion für Aktion, du kannst einfach dort blind dort hocken, du weißt ja auch, was passiert.
2: Ja.
0: Und dann habe ich gedacht, es ist der eine Kommentator, aber beim ORF kommentieren die alle so. Ich glaube, das ist wie so ein deren Stil.
2: Aber ja, das kann
0: ich weiß nicht.
2: Aber da, ich habe noch nie drin gelöst, ehrlich gesagt.
0: Musst du mal hören.
2: Ich nein, aber mach ich ehrlich gesagt nicht.
0: Servus TV, Firi noch, mit dem Martin Harnik.
2: Ich muss ehrlich sagen, da mit der Dialekt, der österreichische Dialekt, der ist so ein bisschen, ja,
0: nein, ich eben, nein, Firi noch, muss ich sagen, finde ich cool.
2: Ja.
0: Finde jetzt zum Beispiel, wenn ich jetzt müsste wählen, Österreich oder Berner Dialekt, dann würde ich, also ich habe natürlich richtig
2: ja,
0: grusig
2: okay, nachgemacht. Ja, aber jetzt hast du auch wieder einen Vergleich gezogen. Das ist ja kein Deutsch.
0: Okay, fair. Der Miguel lässt sicher zu.
2: Er hat schon zwei. Nein, drei sind es gewesen. Nein, jetzt sind es nur zwei, aber drei sind es gewesen. Der Milchkaffee. Zum Beispiel.
0: Ja, komm, nein. Aufhören. Nein, ja, ich...
2: Aber wenn sie fragst, ist Bern die schönste Stadt.
0: Ah ja, definitiv. Ja, da kann... Nein, nicht mal über Dachem diskutieren.
2: Ja,
0: fangen wir nicht an. Ja, Servus TV, bin ich froh, weil... Ja, und ich muss aber sagen, ich muss fürs SRF eine Lanze brechen. Es hat ein, zwei Leute, ich nehme jetzt nicht extra sagen, ich will nicht mehr so ein bisschen outcallen, aber es hat zwei, drei Leute, wo ich wirklich mal umschalte oder den Ton abstelle, aber wir haben wirklich im Vergleich auch zwei, drei Kommentatoren, die ich finde, wo es gut machen. Also im deutschen Vergleich, ja, das Schlimmste, jetzt nachher mal sagen, die kürze Linie, Claudia Neumann vom ZDF, das ist wirklich bodenlos. Und bevor wieder Leute haten, nein, es ist nicht wie eine Frau ist, es ist fachlich
2: sagen.
0: Einfach traurig.
2: Ja.
0: Sie sagt, dann kommt sie wirklich, und das ist wieder das Allertraurigste, mit dem Diego Schotta. Von der Diego Schotta, der letztes Jahr leider gestorben ist.
2: Ich habe noch mal einen gehört, ich weiß nicht mehr.
0: Nein, und nehmen, es ist wirklich, und eben auch fachlich, es ist wirklich es ist schwach. Aber egal. Eins noch, wir haben über Bern geredet, bevor wir in die WM so richtig eintauchen. Super League Teams basteln am Kader für die nächste Saison und dann hat es einen Transferknaller gegeben.
2: Ja.
0: Du weißt, wovon ich rede.
2: Ja.
0: Leonardo Bertone von Thun zu Luzern. Weißt du, dein erster Gedanke war, als du das gesehen hast?
2: Oh, krass. Also, das war mein erster Gedanke.
0: Ja,
2: gell, so,
0: wild.
2: Wirklich wild.
0: Ja, ich habe
2: so,
0: gedacht, wild.
2: Wirklich überraschend.
0: Was könnte da gewöhnt sein, weißt du, von außen betrachtet?
2: Ich denke schon. Also, er hat ja gesagt, dass er eine neue Herausforderung sucht oder das Kapitel so hat wollen beenden. Verstehe ich. Und irgendwo durch ist es auch nachvollziehbar. Keine Ahnung. Ich kann es irgendwie können nachvollziehen, wo ich zugelassen habe. Und einerseits sicher auch finanziell, Bro.
0: Also das ist außer Frage für mich.
2: Also, ich weiß schon, was man bei Luzern kann verdienen kann. Und ein gestandener Spieler, Meister, nochmal einen Schritt zu einem anderen Verein. Und ehrlich, wenn ich gerade dabei bin, ich weiss nicht, wie es mit Thun aussieht nächste Saison.
0: Nein, also ich meine, wie sagt man so schön, der Captain verlässt das sinkende Schiff. Also wenn der Captain geht, die Galionsfigur, jedem Meisterfilm zuvorderst vorne, jedem Interview zuvorderst vorne, und der ist der Erste, der dann so ein bisschen sagt, tschüss, ich packe meine Koffer und ich gehe nicht ins Ausland nochmal ein Abenteuer, ich gehe zu Basel oder zu Eben, ich gehe zu Luzern. Da würde ich mir dann auch die Frage stellen. Ich meine, ich habe mir dann auch überlegt, vielleicht hat ja der neue Trainer damit zu tun. Also mit dem Mauro Lustrinelli haben jetzt die jahrelang so ein Top-Verhältnis gehabt. Der hat jetzt so den Höhenflug geholt, dann kommt der neue, bisher nur Erfahrung im Jugendbereich. Was, wenn der hier kommt? Und einfach der Bertoni spürt, wird schwierig.
2: Da kann ich...
0: Also ist alles reine Mutmasserei.
2: Aber das ist echt auch schwierig. Aber ich finde, er hat einen guten Moment verwischt, ehrlich gesagt. Ich meine, was könntest du jetzt mit Thun noch mehr machen?
0: Ja gut, er könnte europäisch spielen. Sie müssen einfach eine Runde überstehen, dann sind sie in Europa. Da wäre sicher etwas gewesen, gell?
2: Merkst du selber,
0: aber. Aber ich merke auch selber, gell? Er hat alle Kommentare ausgestellt. Also er hat schon gewusst, was er macht.
2: Ja,
0: also
2: sicher.
0: Auf seinem Insta ist alles ausgestellt gewesen. Da hat er schon gewusst,
2: was er macht. Aber auf jeden Fall nicht.
0: Okay, möglich. Vielleicht habe ich den Spruch aber ich bin dann auf sein Profil, nicht. Weil ich dachte, ich will mal die Reaktion abschauen, weißt du, so ein bisschen mehr Dankbarkeit oder mehr Unverständnis ist. Und dann ist alles abgestellt gewesen. Und zwar weit runter. Manchmal sind sie ja faul und machen nur bei den ersten zwei Beiträgen und dann ist auch beim dritten alles voll. Aber der hat weit runter abgestellt gehabt. Darum, ich denke, die Reaktionen,
2: Gut, aber aus Thuner Sicht sicher enttäuschend oder.
0: Ja.
2: Aber ich finde es eigentlich ein cooler Move.
0: Du, ich bin gespannt. Also bei Luzern sicher direkt eine Teamstütze, direkt ein Leader. Ja. Also ja, wir sind gespannt. Eben das so ein erster Sneak Peek in die neue Super League-Saison. Da werden sicher noch ein paar weitere Transfer folgen. Ja, wir bleiben noch ganz kurz in der Schweiz. Der FCS hat seine Jubiläumstage hinter sich. Vom Wetter her wirklich Bullenhitz und dann Regen, Fall. Also wirklich orkanmäßig. Ja, wie war es so für dich gewesen? Mit welchen Aufgaben bist du vertraut gewesen vor Ort?
2: Eigentlich gar keine Aufgaben. Ich dachte, das ist, also wir werden hinter den Theken stehen oder so. Nein, wir sind einfach anwesend gewesen. Mhm. Und auch den Match mit dem Public Viewing geschaut. Dann sind wir am Samstag und Sonntag anwesend gewesen. Jeweils für 3-4 Stunden. Aber ich muss auch sagen, das ist ein bisschen Segen und Flucht gleichzeitig gewesen, weil es ist so warm gewesen.
0: Ja,
2: schön Wetter. Aber es ist dann fast wie zu warm.
0: Nein, es war zu warm, ganz klar.
2: Darum kann man vielleicht auch verstehen, dass vielleicht der ein oder andere lieber Buddy aufgesucht hat. Auch schade, irgendwo durch. Aber verstehe, es ist trotzdem etwas gelaufen. Also ich finde, es ist ein schöner Anlass, ein gelungener Anlass. Vor allem den Sonntag. Wirklich altbekannte Gesichter wieder gesehen und den Match dazu schauen auf dem kleinen Feld. Das
0: Legendenspiel.
2: Ja, und noch zwei Kleine mitgespielt. Also,
0: genau, die Kinder vom Rossini.
2: Ja, der gell? Sohn vom Rossini. Aha. Und Tochter von Tobias Erlemann.
0: Ah, okay.
2: Ja, die spielt bei Freiburg. Die ist recht gut, muss ich sagen. Dann haben sie aber natürlich bewusst, ich wollte nicht sagen, schade, haben die zwei Kleinen mitgespielt, weil es hat wirklich Spass gemacht zuzuschauen, aber ich denke, es wäre fast noch hitziger zugegangen, wenn die Jungs unter sich gewesen wären.
0: Sonst hätte sich noch einer mit 40 ins Kreuzband gerissen oder so, da hätte ich auch nicht mehr können brauchen vor der Sommerferien. Haben die Kleinen in die Schärfe rausgenommen?
2: Nein, aber du hast viel Gesichter gesehen, wirklich, also alte Gesichter. Und
0: also die Reaktionen, die ich mitbekommen habe, eben, du sagst es, Paris sind vielleicht lieber ein Buddy, voll okay, aber die, die ich mitbekommen habe, durchweg positiv gewesen.
2: Ja.
0: Also ich glaube, die Leute haben viel Aufwand gesteckt und da ist auch gutiert worden. Von dem her, ja, coole Geschichte. Könnte die Verantwortlichen sich auf die Schulter klopfen. Aus dem Wetter das Beste gemacht.
2: Ja.
0: Aus dem Wetter das Beste gemacht.
2: Aber am Schluss ist eigentlich noch scheiße gleichzeitig. Darf ich da überhaupt sagen?
0: Ja.
2: Warum sagen wir
0: mal? Wir sind ja unter uns.
2: Ja. voll heiß, erstens da, und dann haben sie noch einen Abend verwischt, der Vollgas gestürmt hat. Also weißt du, es ist so ein bisschen, ja.
0: Hoch und runter.
2: Nicht alles schon zugunsten gelaufen.
0: Und in diesen warmen, heißen Temperaturen hat ja euren sportlichen Saisonanfang auch gestartet, sagen wir so. Trainingsauftakt, wie ist es gelaufen?
2: Sehr gut. Eigentlich mega gut. Die Jungs sind alle Freude, wieder miteinander auf dem Platz zu stehen. Die Läufe macht es ein bisschen einfacher. Also nicht, dass die Stimmung ein bisschen einfacher macht, sondern die Stimmung macht es einfacher, die Läufe zu durchziehen, die wir haben, die wir werden haben. Aber es ist natürlich auch Riesenhit. Aber trotzdem, man ist froh, ist man wieder in der Kabine, wieder ein bisschen rumgurken, schiesst den Schnarren. Ja, und ich glaube, alle haben den gleichen Fokus.
0: Gefürchtet ist ja die Waage, ist es für Reportür geworden?
2: Muss ich nicht mehr sagen, aber jeder hat ein bisschen Prozentsatz an Fett zurückgenommen oder halt ein bisschen an Gewicht zurückgenommen. Aber im Rahmen. Sehr gut, sehr im Rahmen, sehr überschaubar ist auch lange Zeit ein Spiel Schweiz gegen Bosnien gewesen. Und damit der Switch zu der WM. Schweiz gewinnt am Schluss gegen Bosnien mit 4-1.
0: Wir wissen, das Spiel ist schon ein bisschen länger her. Wir haben aber gesagt, wir können es genau analysieren. Jetzt dann in der nächsten Folge, wenn der Match noch ein bisschen früher ist, müssen wir uns dann überlegen, ob wir auf den nächsten Gegner vielleicht scoutet. Da können wir dann abmachen. Aber wir wollen das Spiel trotzdem noch mal genau anschauen. Wir haben Noten gegeben. Und ich würde sagen, wir steigen doch mit unseren Noten gerade mal ein, weil dann wird so ein bisschen die Meinung zu der Leistung ja doch auch ein bisschen deutlicher, würde ich sagen. Wir haben uns die Noten geschickt gehabt. Ich habe deine einmal kurz überflogen, habe gedacht, okay, top. Ich bin nicht der Einzige, der ein bisschen streng war mit diesen Jungs. Auch da, was ich nur eine Woche wieder gesehen habe, das sind alle ein bisschen lieb gewesen, finde ich. Aber komm, wir gehen doch einfach mal zusammen rein. Von hinten führen die Startelf Gregor Kobel. Wir haben gesagt, wir geben die Schweizer Schulnoten. Ich habe ihm einen 4,5 gegeben. Bei dir?
2: Habe ich glaube auch einen 4,5 gegeben, oder?
0: Ich meinte es. Ja, am besten machst du es auf.
2: Ja, ich kann es offen, Bro. Aber du weißt, dass ich beim Kobel genau die Zahl vergessen habe.
0: Stimmt. Ich habe mir notiert, lange Bälle am Anfang, oft zum Gegner. Aber die wichtigste Parade dort vor dem Cooling Break, wo wir dann nachher auftreten haben, den hebt er. Und beim Goal kann man nichts machen, darum so ein 4,5.
2: Nein, eben, der 4,5 ist ja wirklich 4,5, weil viel hat er nicht zu tun gehabt. Mhm. Und darum, ja, er müsste ja, wenn er jetzt eine 6, wenn man jetzt wieder eine 6 geht, also, hat ja keinen Schuss aufs Goal.
0: Vielleicht, wenn es ein Shutout gewesen wäre, hätte man noch einen 5 aufgerundet oder so, aber so finde ich 4,5 ist
2: nein, voll schon nicht. Sichere Bank in der Schweiz.
0: Genau.
2: Ja.
0: Ja, gehen wir weiter. Gar nicht zu viel Zeit verschwenden. Silvan Widmer, von mir ein 4.
2: Von mir ein 3.
0: Wild. Hast du so nicht gut gefunden?
2: Nein. Ja. Nein, wirklich nicht gut gefunden. Also, für das, was ich erwartet hätte, das Auf und Ab, jetzt auch nicht immer die genauesten Flanken gehabt.
0: Ich habe mir aufgeschrieben. Schwache Flanken, offensiv wenig Input. Defensiv zu stellen. Darum habe ich ihm einen 4er gegeben, weil ich gefunden habe, komm, der Kernjob hat er gemacht. Ja. Eben darum sage ich, du bist noch ein strenger gewesen. Elvedi habe ich auch einen 4er. Ich habe gefunden, wenig zu tun gehabt. Und seine Spielauslösung habe ich jetzt nicht so kreativ gefunden. Ich beziehe gerade seinen Nebenmann mit ein. Manuel Akanji von mir, 5 bis 5,5 vielleicht sogar. Sichere, abgeklärte Leistung, hat dirigiert hinten raus. Auch mal das Tempo so ein bisschen angezogen, verschärft. Er hat mir besser gefallen.
2: Krass, ja. Also, nicht krass. Ist gut argumentiert, muss ich ehrlich sein. Ich habe jetzt den Nico Elvedi ein bisschen besser gesehen wie mit dem Manu, aber einfach, weil ich glaube, sein Potenzial oder sein Können ein bisschen besser ist jetzt, als das, wie er gespielt hat. Beim Elvedi bin ich einfach überrascht gewesen. Er war schon bissig gewesen. Also, ich finde, er hat Stabilität in die Mannschaft gebracht. Und er war sehr solid gewesen. Also fast wenig Fehlpass gehabt, auch wenig Fehler gemacht. Und darum habe ich ihm ein 4,5 gegeben, weil ich fand, der passt sehr gut dir.
0: Ich denke, so in der Replik bist du da sicher ein bisschen näher dran an den Worten wie ich.
2: Darum eben bei Akanji, da hast du völlig recht, er hat es nicht schlecht gespielt. Ich wollte jetzt einfach so ein bisschen vergleichen, wie es bei Inter, wie es in der vorherigen EM war.
0: Ja.
2: Vorige Leistung in der Schweizer Nazi, da hat er schon bessere Spiele abgeliefert.
0: Ja. Ich habe es ziemlich gut gefunden, muss ich sagen. Da kann ich vom Ricky Rodriguez nicht unbedingt behaupten. Auch da habe ich ihm wieder einen 4er gegeben. Hat in der Startviertelstunde einen die Fehler, der einen gefährlichen Konter einleitet, wo er einfach den Ball verschätzt und dann hinten drin kommt er natürlich nicht mehr. Also ich meine, er lebt von seinem Stellungsspiel, er lebt von seiner Antizipation, ist ja klar. Auch seine Flanken, also Standards sind generell bodenlos gewesen. Oder ja, Flanken und Standards bodenlos, auch seine Flanken wirklich zum Gegner. Ja, eben, am Schluss 4, alles okay. Ich glaube, eben, auch da, solid. Man muss von ihm keine Meisterleistung erwarten.
2: Im Nachhinein bin ich ein bisschen, ich habe das Gefühl gehabt, bin ich ein bisschen zu hart gewesen.
0: Bist du gnädiger?
2: Ja, ich habe ja auch ein 3 gehabt. Bei beiden als Verteidiger. Aber Er hätte, glaube ich, schon 3,5-4 also, können sein.
0: Also, bei einem lasse ich nicht mit mir diskutieren. Ich habe im Nachhinein jetzt auch wieder gehört, ja, aber er hat das Spiel vorher immer so gut gemacht. Ja, okay, alles gut, aber wir reden über das Spiel. Also, wenn ein Schüler in den Prüfungen vorher immer gut war und er bei einer Prüfung voll abgehackt, kann ich ihm dann auch nicht einfach einen 5,5 geben, nur weil er ja vorher immer gut war. Michel Ebb ist ja für mich ganz klar ungenügend, ein 3er, schwache Ecke, blass. Checo-Chance, Halbzeit 1 eingeleitet mit seinem Fehler, also hat mir gar nicht gefallen.
2: Nein, mir auch nicht, da sind wir eigentlich auf gleicher Ebene. Und ich muss auch sagen, bevor, ich habe jetzt schon ein paar Dreier verteilt, bevor irgendjemand, ja, es ist am Schluss immer noch meine Meinung, da wollte ich auch noch gesagt haben, aber ich wollte auch sagen, das sind wahrscheinlich die ersten 80 Minuten gewesen. Und nachher ist alles ein bisschen...
0: Ja gut, er ist dann über dem Platz gestanden, wo es gekehrt hat.
2: Ja, darum sage ich es.

0: Penalty. Es war nicht ein riesen Screamer zum 1-0 oder so. Häng's doch einfach. Aber ja, er hat uns etwas mitteilen.
1: Nein, da muss ich dir jetzt sagen, nein, Bro. Da, ich verstehe ihn vollkommen. Also, ich als Fußballer verstehe ihn.
0: Ja, schau jetzt, pass auf, ich muss jetzt etwas sagen. Ich habe das meinem Kollegen auch gesagt. Ich wäre ja genau gleich. Aber als Neutraler muss ich sagen, es braucht es nicht. Aber ich verstehe ihn schon, weil ich würde es wahrscheinlich auch machen. Ich bin so. Aber ich muss ja bei mir selber auch nicht gut finden. Weißt du, wie ich meine?
1: Wir werden nachher wahrscheinlich drauf eingehen und dann...
0: Lieber ihn reden?
1: Ja. Mhm. Dann werde ich schon noch mal meinen Senf dazu geben. Aber,
0: ja, sehr gern.
1: Dass ich noch schon meine Noten kann sagen, ich glaube, da bei ihm, muss ich sagen, bin ich auch wieder streng gewesen. Habe ich ihm 4 gegeben.
0: Wow, okay, nein, das ist wild.
1: Nein, 4 würde ich jetzt 4,5 geben, auch aus dem Grund, er kann besser spielen, zu 100%. Aber er war giftiger, er war präsenter, viel mehr nach vorne gespielt. Und darum würde ich jetzt fast noch revidieren auf 4,5.
0: Also, Freuler würde ich sagen, können wir schnell abhaken. Für mich 4,5, solid, grundsolid.
1: Ja. Ich war emotional, habe ich gemerkt.
0: Ja, du bist hässig.
1: Also, dass wir eine Note machen. Eigentlich. Nein, ich habe es einfach dann ein bisschen schlechter gesehen.
0: Du bist okay.
1: Ich bin viel kritischer gewesen, ja.
0: Ja, also ich bin bei 4,5. Rieder dafür wieder für mich. Dort habe ich auch unter der Woche dann irgendwie 4,5 gesehen. Für mich auch, wie der bist schon 3er.
1: Ja.
0: Kein Akzent, wirklich verschwendete Nominierung in der Stadt.
1: Entscheidung habe ich ehrlich gesagt wirklich nicht verstanden.
0: Er oder der Ebischer, weißt du, einer von beiden. Und dann halt noch jemand, der ein bisschen kreativer ist.
1: Habe ich wirklich nicht verstanden.
0: Für mich zu ähnlich. Dann und euch, hey, wenn der noch schiessen könnte. Wenn der noch schiessen könnte, wirklich. Also er ist so bemüht gewesen. Unglücklich. Für mich gleich ein 4,5. Weil er ist in der ersten Hälfte der Einzige, der etwas gelaufen ist, der Gegner überlaufen hat, der etwas versucht hat. Eben der Abschluss einfach unglücklich. Aber der sensationelle Fallrückzieher, der hätte den Goal verdient gehabt. Wäre geil gewesen. Ist ja eh abseits.
1: Ich war einfach viel zu stein in dem Fall. Oder, ich muss auch ehrlich sagen, ich weiß nicht, hast du dich auch ein bisschen vom Resultat blenden lassen? Nicht, oder?
0: Nein, ich habe die Noten eigentlich fast alle fertig gehabt, bevor es... Also ich habe den Einwechselspieler, Mansam bin 6er und Vargas ein 5,5. Bei den anderen bin ich nicht gross verändert. Also,
1: ja, eben, bei mir habe ich ein 3,5.
0: Sogar?
1: Ja, 3,5. Und beim Breel ein 3er. Aber ich muss dazu sagen, weil es ist wirklich, ich finde es einfach, es ist viel zu wenig für die Qualität, die die Jungs haben.
0: Okay. Ja, und also von dem Ansatz her
1: ich vergleiche es halt ein bisschen mit dem, was die Jungs geleistet haben oder wo der Standpunkt ist oder wo die Messlatte ist.
0: Ja.
1: Und der Bell hat viele Bälle, die er noch können behaupten konnte, nicht behauptet.
0: Der Murat war stinkhässig.
1: Hat viele Bälle können weiterleiten, die aber nachher zum Gegner sind. Und ja, hat einen Assist gemacht am Schluss.
0: Also, du bist nicht weit weg. Ich habe mir aufgeschrieben, unauffällig. Wirkt teilweise nicht genug spritzig. Holt immerhin die Rokade raus. Sonst wäre es auch eine fette 3 gewesen bei mir. So 3,5.
1: Darum eben, es sind wahrscheinlich, also ich würde jetzt sagen, die letzten 2-3 Aktionen, die ihn rettet.
0: Absolut.
1: Trotz allem muss ich aber sagen, ist er unverzichtbar.
0: Definitiv. Aber eben, es war kein guter Match gewesen. Und dann muss man auf den Match bezogen, muss ich sagen, kann man die Halbnote auch geben.
1: Da merkt man eigentlich, wie emotional
0: der Sport ist, ja. Aber es ist halt ein Tagesgeschäft. Ja. Es geht nicht darum, was du vorher und nachher geleistet hast. Jakin, habe ich eine 5 gegeben am Schluss. Dank dem goldenen Händli. Da bin ich auch bei 4 bis 4,5 gewesen. Ich habe mir auch aufgeschrieben, ich habe gefunden, die Mannschaft gut eingestellt, ein stabiles Gerüst. Mental sind sie parat gewesen am Start, habe ich gefunden. Aber der Plan, wenn es einer war, mit dem Ebischer und dem Rieder, null aufgegangen, wirklich. Die Wechsel sind also für mich geschmackt Spar gekommen. Es ist natürlich dann Vollgas aufgegangen. Mhm. Aber ich habe auch wieder gedacht, wir haben in der Gruppe gesprochen, wenn wechselt er? Aber wenn halt den Mansambi und den Vargas und auch den So von der Bank bringt und die drei sind alle spielentscheidend, ja, was willst du sagen? Es ist halt dann, er hat alles richtig gemacht am Schluss.
1: Ja.
0: Kannst wie nicht viel will motzen, gell?
1: Gar nicht.
0: Ja. Also das sind unsere Noten gewesen. Ich wollte von dir noch wissen, Murat Yakin, du hast ihn auch in der Garderobe erlebt. Mhm. Ist das einfach Glück gewesen? Ich meine, denken wir zurück an den Katar-Match. Dort haben wir ihn kritisiert wegen der Einwechslungen. Darf man auch nicht vergessen. Jetzt ist er ein Wechselgenie. Die Wahrheit liegt wahrscheinlich in der Mitte.
1: Ich muss schon sagen, der Muri taktisch, Fußballwissen, sehr, sehr gut. Also er weiß schon, was er macht.
0: Mhm.
1: Also...
0: Ja, hoffentlich auch.
1: Ja, logisch. Aber ich wollte damit sagen, dass er so schon raussticht zu anderen, würde ich jetzt sagen. Also wenn er Spiel liest und...
0: Weißt du, was merkt man das, finde ich? Wir werden nach diesen Cooling Breaks meistens besser. Und da sagt mir, in diesen 3 Minuten sagt er gescheite Sachen. Ich meine,

0: ist ja auch, also die Goal sind nach dem Cooling Break gefallen in der zweiten Hälfte.
1: Ich glaube, er hat, ich meine, er ist auch ein Mensch oder ein Trainer, wo Sachen nicht können klappen. Am Schluss ist immer noch der Spieler, wo auf dem Platz ist, wo du dir hoffst, dass er das bringt, wo du ihm oder ihm mitgibst. Und am Schluss hat er aber richtig reagiert, die richtigen Spieler gebracht. Am Schluss auch im richtigen Moment.
0: Hey, es ist alles aufgegangen. Weil, ja.
1: Hättest du immer so 4-1 gewinnen? Nein, hättest du auch einfach 1-0 können gewinnen?
0: So ist es. Ja, also.
1: Schluss geht es ums Resultat.
0: Ja, eine Fußballexpertin aus meiner eigenen Familie hat gesagt, ja, hätte sie ja von Anfang an können aufstellen
1: können. Ja, also, zu dem können wir auch noch etwas anderes sagen.
0: Ja.
1: Aber.
0: Das weiss ich halt auch nicht. Das können wir später vielleicht auch noch. Nicht
1: da,
0: von,
1: da muss ich aber schon sagen. Schweiz. Schau, da wollte ich kurz anmerken. Weil es ist schon ein Unterschied, ob du eine Joker-Rolle hast oder Stammspieler bist. Oder Stammspieler. Eigentlich sind alle Spieler.
0: Ja, die ersten 40 kannst du ja sagen, sind.
1: Also, eine Joker-Rolle ist manchmal gar nicht so schlecht. Weil, wenn du die Fähigkeit hast, und das ist eine Fähigkeit, zum Reinkommen und den Unterschied ausmachen oder halt nochmal einen Impuls geben, musst du dir jetzt mal die Trainer an sich geben und sagen: Hey, ich habe ein Spiel auf der Bank. Wieso soll ich mir das Pulver von Anfang an verschiessen, wenn es jetzt nicht wird klappen? Dann hast du aber einen vorne, der dir die Leistung kann bringen kann und an 90% der Tag bringt er dir die Leistung, aber du weißt nicht, wie er reagiert, wenn er auf der Bank hockt. Darum sage ich, nein, wieso von Anfang an bringen?
0: Ja, ich bin bei dir, aber ich bin bei vielen Spielern bin ich bei dir. Wenn ich jetzt so zurückdenke,
1: Ich habe das auch durchgemacht.
0: Ja, aber weißt du, wenn ich jetzt zurückdenke, so Nils Petersen oder so bei Freiburg, ist ja immer der Joker-König gewesen, weißt du noch. Aber das ist einer, der einfach töpft. Aber so ein Mansambi, Bro, der muss einen Platz haben in dem Team. So ein Spieler hat die Schweiz noch nie gesehen. Also das ist ein Brasilianer im Schweizer Liebling. Wenn der hier kommt, wie der das Spiel verändert. Also, ich meine, wenn der Thomas Müller nach dem Match sagt, ja, da ist einer für Bayern. Vor der WM gibt es so Real-Gerüchte. Wann hat es über einen Schweizer, über einen 20-19-Jährigen mal so Gerüchte gegeben? Hm. Also der ist so eine Maschine. Und dann, also der muss von Anfang an, also gegen Kanada wollte ich den von Anfang an sehen. Ich meine, weiter bist du sowieso. Da wollte ich mal sehen, wie das funktioniert. Weißt du, einfach zum Testen. Wie vielleicht auch eben, der andere ist der Undaf von Deutschland, oder? Wie die vielleicht auch gegen Ecuador mal testen müssen. Wie es ist, wenn der von Anfang an drin ist. Wer weiß, wie es rauskommt. Man kann dann immer noch sagen, hey, okay, ist jetzt nicht so gut gegangen. Wenn der Muratjakin kommt dann mit, ja, er muss Taktik und Abläufe noch kennen. Ja, alles schön gut, aber so ein Freigeist. Ich meine, das ist doch die letzten 20 Minuten, wenn dem zugelassen hast. Wer
1: also jetzt abgesehen, warte. Du musst ihn aber nicht ins Mittelfeld tun. Wer würdest du rausnehmen?
0: Ja, Ebischer oder der Dings, der Rieder. Einer von beiden. Und der musst halt vom System her musst einfach einen Platz finden, oder? Der musst halt das System umstellen. Weil ich finde, du kannst immer noch einen Vargas und einen Okafor. Übrigens bis jetzt noch gar nicht gespielt, hey, Okafor.
1: Ah, da habe ich gesehen.
0: Ja, aber ich meine, der ist zum Saisonende ja so formstark gewesen. Ich finde, so einen kannst du auch von der Bank bringen.
1: Das ist auch Murat Yakin.
0: Hast du nicht mitgenommen und jetzt nicht spielen
1: lassen? Nein, ich sage nicht, das ist schon aber nicht, das ist schon das. Ja, er hat sich das Aufgebot wieder erarbeitet, aber das heisst noch lange nicht,
0: dass du dann spielst.
1: Dass du dann spielst.
0: Ja, er hat seinen eigenen Kopf. Aber schau, ich glaube, je nachdem, wie lange wir in dieser WM drin sind, nur Okafor seine Zeit, die könnte noch kommen. Die ja, könnte noch definitiv kommen. Und dann hat er das Tempo auch über die Flügel raus. Und er hat gezeigt, eben in der Premier League jetzt die Saison oder im SRF heisst er die ganze Zeit in der Premier League. In der Premier League hat er gezeigt, dass er auch knipsen kann.
1: Ja.
0: 8 Goal, also ja.
1: Nein, definitiv. Also,
0: es gibt so viele Spieler, die noch wichtig werden könnten. In Deutschland ist zum Beispiel der Woltemade, der bis jetzt noch gar kein Land gesehen hat. Auch der 2 Meter kann schütten. Vielleicht müssen sie ihn ja noch nie werfen. Darum keine von denen abschreiben. Was mich ein bisschen stutzig gemacht hat, ist so gewesen, wie die Leute alle gesagt haben, Bosnien hat keinen Plan gehabt. Also für mich hat Bosnien einen ganz klaren Plan gehabt. Und zwar hat Bosnien will einfach unentschieden spielen, hat nachher mit 2 Punkten und ausgleichendem Goalverhältnis will Katar abschiessen und gut weiterkommen.
1: Ja.
0: Also das war ganz klar ihren Plan gewesen. Und sie haben auch nicht viel gemacht. Ich finde es auch schade. Ich meine, Demirovic dort vorne ist völlig verschenkt gewesen. Auch ihre Flügel, die sie haben, sind verschenkt gewesen.
1: Kann man nicht mit Bosnien. Können wir weitergehen?
0: Haben sie dich genervt, gell? Anti-Fußball.
1: Nein, ich sage es aus einem Grund, weil ich muss ehrlich sein, ich bin echt nicht enttäuscht, also dem doch ein bisschen enttäuscht von Bosnien, weil schon im ersten Spiel gegen Italien haben die über die Flügel gespielt, Eis gegen Eis Situationen kreiert und ein Alaj Begovic, Bajraktarević, die sind ständig ins Eis gegen Eis, haben diesen Außenverteidiger oder diesen Verteidiger die Hölle heiß gemacht.
0: Ich habe den Match auch geschaut.
1: Jedes Mal, also auch ballbesitztechnisch, klar, eine mehr etc. auch, aber die haben Dampf gemacht die ganze Zeit, haben über Halbfeld geflankt, falschen Fuß geflankt. Und ich habe einfach noch gar nichts gesehen von dem.
0: Wie
1: und
0: da ist
1: das, was mich, da, was mich am meisten genervt hat.
0: Absolut.
1: Weil ich habe wirklich gedacht, gegen die Schweiz, das erste Spiel in die WM reinkommen, bla bla. Gegen die Schweiz habe ich schon gedacht, dass es. Ich habe übrigens ja auch 3-2 getippt. Weil also ich denke, da.
0: Für die Schweiz jetzt,
1: aber ja, für die Schweiz. Ja. Weil ich denke, da wird ein offener Match sein. Mhm. Aber das ist
0: ich bin bei 2-1 bin ich.
1: Das ist.
0: Apropos Italien, ich habe beim Cardio machen letztens in Magenta TV so Zusammenfassung geschaut von der EM, der Corona-EM, weißt du, 2021. Und dann habe ich schon gefunden, die italienische Hymne, sie fehlt mir schon.
1: Ja, also ich muss schon sagen, es ist halt selber verschuldet, logisch, aber es fehlt
0: einfach. Ich darf trotzdem sagen, es fehlt gleich.
1: 100%. Und mir fehlt auch ein bisschen Adrenalin.
0: Verstehe ich. Einer, der sehr viel Adrenalin in sich drin hat. Wir kommen zum Granit Xhaka. Ich sehe schon, die Folge wird länger, aber wir nehmen uns die Zeit, heute die WM-Folge ein bisschen ausführen. Es wird nicht ruhig um den Captain. Man muss ja sagen, er ist in den letzten Wochen sehr im Fokus gestanden. Zweimal Wutrede nach Australien und nach Katar. Dann hat es so die Diskussion gegeben, aus dem Camp, also ein grosser Blickartikel. Ja, die Spieler sind nicht zufrieden, er sei zu kritisch gewesen mit den Spielern. Er selber hat am ersten WM-Tag auch nicht so gut gespielt. Und man hat gemerkt, in ihm brodelt's. Also vor allem da, wo er nach dem Spiel gesagt hat gegen Bosnien eben, dass er 148 Mal ein Liebling gedreht hätte, mit purem Stolz, mit dem Ziel, Menschen glücklich zu machen. Es sei ein Privileg, die WM, oder, ja, für die Schweiz spielen. Und es sei die vielleicht der Zeitpunkt gekommen, das anerkennen. Also, das tut doch jeder anerkennen. Also, findest du nicht?
1: Nein, Bro.
0: Ja.
1: Ich schwöre, nein. Ich weiss, wie du das meinst, weil du es wahrscheinlich anerkennst.
0: Ja. Hast du gefühlt, die Leute haben zu wenig Respekt vor seinen Leistungen?
1: Ich finde schon, dass die Leute wenig Respekt. Es ist immer jedes Turnier oder jeder Match von der Schweizer Nazi wird über die Leistung von Granit so krass geurteilt. Aber so nicht so, ja, heute ein bisschen besser gewesen, sondern es wird immer auf ihn gestochen. Finde ich wirklich, was das betrifft, muss ich schon sagen, darum habe ich es vorher gesagt, würde ich schon noch mal etwas sagen. Es wird immer irgendeine Debatte aufgemacht. Ist dir das nicht aufgefallen? Es wird immer irgendetwas aufgemacht. Ja, aber jetzt frage ich
0: dich, wird die Debatte aufgemacht oder macht er sie auf? Weil ich finde, es ist schon so eine Mischung. Also er sucht es schon.
1: Mittlerweile weiss man ja, wie der Herr ist.
0: Ja, logisch, aber du weißt ja, wie die Medien sind, und er weiss es auch. Das heisst, wenn er Ruhe haben will, dann müssen er nach dem Match nicht wieder die Geste machen wie Penalty. Also weißt du, so, es ist schon so ein Wechselspiel, finde ich.
1: Ja,
0: also,
1: aber nachdem, ist es über Geste gegangen oder ist es wieder über den Penalty, dass er muss am Mansambi lassen?
0: Das ist natürlich wild. Aber das ist auch bei der. Also das ist auch im Fall nicht jetzt hier nur beim Schweizer Publikum. Das ist auch so ein bisschen eine englischsprachige Diskussion, habe ich da gelesen.
1: Ja.
0: So im Sinne von Mansambi können Geschichte schreiben mit dem Hattrick und so. Und für mich ist da gar keine Frage, dass der Xhaka den Penalty schiesst.
1: Das
0: habe ich auch nicht fragen, ist ja easy. Aber wenn er dann sollte ich machen, ist für ihn ja etwas Spezielles.
1: Ja, also, dumm. Also, ja. Ich finde einfach dort.
0: Aber ich habe einfach gefunden, weißt du, sogar im Moment, es gibt ja dann Leute. Es gibt Leute, die haben den Krach mit den Medien, mit wem auch immer. Dann gönnen sie und sie sind so die stillen Genießer, so ein bisschen suffisant, so Toni Kroos-Style, weißt du, so ein bisschen, er zeigt dir schon so, ey, du bist ein Penner, aber er sagt es nicht. Und beim Xhaka ist einfach so, in dem hinein kochen und dann macht er das Penalty-Goal und dann einfach redet ihr nur. Es ist ja eben, wie gesagt, ich kann ihn verstehen, ich bin ja auch ein Emotionaler, vor allem auf dem Platz wäre ich auch emotional. Ich sage nur, es ist auch ein bisschen selber verschuldet, er bringt sich schon auch in die Position, aber ich gebe dir recht, man ist sehr, sehr kritisch mit ihm, aber ich glaube, es ist schon typabhängig. Ich glaube, es ist nicht, weil er der Granit Xhaka ist. Ich glaube, oder glaubst du, es ist wieder so eine Sache auch?
1: Nein, weniger, aber es tut schon dazu beitragen.
0: Mhm. Ja, ihm kann man sich halt auch reiben.
1: Aber eben darum sage ich, also das ist jetzt meine Meinung am Schluss. Ich finde schon, dass man mal ein bisschen ihn darf in Ruhe lassen und er vielleicht auch einen Schritt soll. Aber er ist halt, also weißt du, das ist sein Charakter.
0: Ich glaube, er braucht es auch. Und er hat mit Leistung reagiert. Und ich glaube, jetzt ist er gekützelt. Und
1: ja, aber ich garantiere es dir jetzt, ich unterschreibe dir jetzt. Sollte die Schweiz gegen Kanada verlieren, was möglich kann sein, aber genauso umgekehrt, ist er wieder der Erste, der attackiert wird. Zu 100%.
0: Also dein Wort in Gottes Ohr. Wir werden es gespannt verfolgen. Schweiz, Kanada dann am Mittwoch. Wir sind gespannt, ob wir als Gruppenerste, Gruppenzweite weiterkommen. Hat dann auch Auswirkungen auf die Reise, LA oder Vancouver, auf die Anspielzeiten. Also, ja. Ich glaube, der erste Platz wäre besser.
1: Ich glaube,
0: wenn wir dann immer noch gegen Portugal oder so würde kommen. Ich glaube, der zweite Platz wäre eher Brasilien. Ja, ich glaube, eben, wenn Portugal, da kommen wir zu denen auch noch, wenn Portugal weiter mit dem Christi spielt, dann habe ich lieber Portugal. So wie es aktuell aussieht. Nein, komm, wir gehen weiter.
1: Nach dem 7-1.
0: Wir schauen jetzt.
1: Ist 7-1 oder 6-1?
0: 6-1 meinte ich, oder? Ja. Ja, das ist natürlich weit. Aber eben, da haben wir noch etwas Gutes machen. Aber das ist gerade geil. Wir reden über sportliche Höhe und Tiefpunkte. Letzte Woche sind wir teilweise nicht so dazu gekommen. Welche Favoriten von vor der WM haben die bis jetzt am meisten überzeugt? Es gibt Teams, muss man dazu sagen, die haben erst ein Spiel gemacht, ja. Teams schon mit zwei Spielen. Ja, aber so vom Favoritenkreis, weißt du, wirklich die grossen Nationen?
1: Ich glaube schon, dass sich jetzt Spanien nochmal reingeschossen hat.
0: Genau.
1: Hätte ich vor dem Match wahrscheinlich ein bisschen anders gesagt, aber Argentinien ist da. Meiner Meinung nach Spanien ist da und England. Frankreich wollte ich nochmal sehen.
0: Frankreich ist die zweite Hälfte hat schon brutal gesehen. Ja, also wenn die losrollen.
1: Aber dort hast du eben genau gesehen, was der Schwachpunkt irgendwo ist.
0: Ja, halt den Kopf.
1: Ja.
0: Aber in Spanien finde ich, ist der Schwachpunkt ohne Jamal macht die nichts, gell? Es ist
1: ich
0: mir
1: nicht.
0: Zu wenig. Ja, es ist mir schon viel zu wenig. Der öffnet das Spiel schon für sie?
1: Ja, sicher. Das ist ein Ausnahmekönner, Bro. Also weißt am Schluss macht jeder Mannschaft der Ausnahme können macht etwas aus. Und logisch sind sie besser mit ihm.
0: Deutschland? Erweiterter Favoritenkreis.
1: Ja.
0: Für mich auch noch nicht alles Gold, was glänzt. Sie könnten halt früh Frankreich treffen, dann sehe ich ja, schwarz für sie. Ich hätte ein bisschen Angst, defensiv vor allem. Aber irgendwie habe ich das Gefühl, Deutschland hat so ein bisschen den Spirit wieder, die WM. Sie sind wieder da, auch wieder so ein Sport-Sieg-Goal, so ein bisschen typisch deutsch. Ja, ich hab Befürchtung, dass wir mit denen rechnen muss. Es gibt aber noch mehr Keimfavoriten, wollte ich es nennen. Wer hat sich so im Keimfavoritenkreis gespielt für dich?
1: Ehrlich gesagt, niemand gross.
0: Echt jetzt?
1: Nein, wirklich nicht gespielt. Nicht.
0: Holland?
1: Geheimfavorit. Nein. Sehe ich noch nicht.
0: Aber das ist schon sehr überzeugend, sie gegen Schweden.
1: Sehe ich noch nicht. Ja.
0: Marokko?
1: Ja, aber... Oh, okay, Schweden hat 5-1 gewonnen gegen...
0: Tunesien.
1: Danke.
0: Ja, okay. Die sind desolat, muss man sagen. Ja,
1: sind schon
0: okay,
1: desolat.
0: Okay, also fair. Gut, Marokko. Ich gebe dir die zweite. Marokko?
1: Ja, aber nicht als...
0: Favorit heisst für mich, Viertelfinale ist gut. So. Viertelfinale, Halbfinale ist gut. Ich sage nicht, dass die dann im Finale stehen, aber für Viertelfinale, Halbfinale habe ich Marokko auf der Rechnung, je nach Konstellation.
1: Ja, okay, Marokko gebe ich dir noch, ja. Aber sonst muss ich dir ehrlich sagen, habe ich wirklich jetzt nicht noch keine auf dem Schirm, wo ich sage, hey, da könnte eine Überraschung sein.
0: Mit dem begeisternden Heimvorteil?
1: Ja, USA vielleicht.
0: Ja? Also die sind der Heimvorteil schon gut genutzt, muss ich sagen.
1: Die haben mich auch überrascht. Und die spielen da gar nicht so schlecht.
0: Ist ein cooler Fußball. Ja. Ist der beste Gastgeber, muss man sagen. Auch Mexiko und Kanada machen es gut.
1: Ja, aber ist nicht so überzeugend.
0: Aber nicht das gleiche wie die USA, genau. Ja. Kein Favorit, aber definitiv eine sehr positive Überraschung Cup Verde.
1: Ja.
0: Nach zwei Unentschieden gegen Spanien und Uruguay wirklich realistische Chancen zum Weiterkommen. Also ist richtig geil. Und der 40-jährige Goalie, der Vosinha, der vor der WM 50'000 Follower hatte, auf Insta. Ich habe heute Morgen kurz geschaut, 15,4 Millionen.
1: 15,9.
0: Jetzt schon sogar. Jetzt schon. Wild. Also der Bromo, der muss das irgendwie in Werbedeals umschlagen. Also der muss wirklich die grosse Kohle machen. Finde ich geil. Das ist eben so eine coole Geschichte. Dann gehen wir ins Tal der Tränen. Die allergrößte Enttäuschung ist...
1: Türkei.
0: Die Türken machen das Unmögliche möglich. Nach zwei Spielen 0 Goal ausgeschieden. Also, man muss ja sagen, ein bisschen Pech haben schon gehabt. Sie haben viele Chancen gehabt, aber Unvermögen haben sie halt nicht je gemacht. Ja, Türkei, gell? Haben viel so in den Power-Rankings als kein Favorit von der WM. Also, da hat niemand gedacht, dass die nach zwei Spielen weg sind.
1: Definitiv. Also, ich bin schon ein bisschen enttäuscht. Ich hätte schon gerne noch weiter gesehen.
0: Ich glaube, in Deutschland sind froh. Brennen die Strassen.
1: Ja, ja.
0: Ich glaube, in Deutschland sind froh. Wer mich auch wieder mal aufregt? Belgien,
1: regen
0: mich wieder auf.
1: Bro, hast du mir gerade aus der Schnauze
0: genommen. Die regen sich wieder auf, oder?
1: Ja, maximal. Einfach wieder
0: bitter. Und du tippt da wieder immer auf sie?
1: Ja.
0: Wegen Belgien? Denkst du, aber nein. Gegen Iran noch schlechter, gegen Ägypten habe ich gefunden. die Chance auf K.O. Phase sind ja weiterhin noch gut, muss man sagen. Es sind zwei Unentschieden gewesen, aber spielerisch ist es nichts.
1: Also. Und ich habe wirklich bei den grössten Enttäuschungen habe ich Belgien und Türkei.
0: Definitiv. Uruguay, muss ich sagen, nach dem 2-2 gegen Kap Verde habe ich dort auch dabei. Die sind in der Quali in Südamerika sind die stark gewesen. Mhm. Und jetzt ist irgendwie gar nichts. Vor allem, ey, jetzt haben sie zwei Punkte.
1: Und der letzte Match gegen
0: Spanien. Also, ja, da bin ich auch gespannt. Und Portugal muss ich natürlich auch steigern. Portugal spielt am Dienstagabend, also am Tag, wenn das ausgestrahlt wird.
1: Eben, Portugal hat den Puffer, dass sie ein scheiß Spiel gespielt haben.
0: Gegen Usbekistan, ja. Also wenn jetzt zwei Spiele so gewesen wären.
1: Ja, dann wäre jetzt wahrscheinlich auch dort ganz, ganz weit im Ranking oben mit dabei.
0: Das ist absolut so. Wenn es Teams gibt, die gut gewesen sind, gibt es natürlich auch Spieler, die sich ein bisschen Fokus gespielt haben. So nach den ersten zwei WM-Wochen, ja, bin ich gespannt.
1: Einer ist bei mir ganz oben.
0: Der ist? Jetzt bin ich gespannt.
1: Der Felix Metscher.
0: Bei mir auch. Brutal, oder?
1: Ja, überragend. Überragend, wie er wieder defensiv abgelaufen
0: ist. Maschine. Athletisch, einfach so athletisch. Die Dynamik, die er das Spiel hier bringt.
1: Es ist wirklich ein Spieler, wo man wirklich gerne zuschaut im Mittelfeld.
0: Mega. Und bei Dortmund aber, ich habe ja auch Dortmund in der Champions League ein paar Mal schon gesehen. Gut, er ist noch verletzungsblock teilweise. Dort habe ich ihn nie so extrem wahrgenommen. Also in dieser deutschen Nazi kommt der brutal zur Geltung. Dortmund hat es gescheit gemacht, ich bin nachschauen. Haben die im März verlängert bis 2030. Also das heisst, wenn jemand anklopft, dann müssen die Bobene ganz, ganz gross aufmachen. Im gleichen Atemzug, im gleichen Team, Denis Undav. Also muss man auch sagen, wer von der Bank kommt und in 56 Minuten 3 Goal und 2 Assists hat. Ja.
1: Bro, ich habe gerade etwas vergessen noch. Mhm. Ich wollte nicht Geheimfavorit, aber eine Mannschaft, die mich richtig überrascht hat.
0: Ja.
1: Und darum habe ich es erst gerade gesehen, weil ich habe noch einen Spieler von denen.
0: Also, hau raus.
1: Neuseeland.
0: Ja, komm, ja,
1: Bro, warte, ey, stopp. Du hast keinen Match gesehen, in dem Fall.
0: Ja, doch.
1: Okay. Bro, ich schwör's dir. Nicht weiss Gott was. Mhm. Aber es hat einen Spieler drin, Elijah Just heisst der.
0: Der ist im ersten Match sehr gut gewesen.
1: Ja, der ist sehr gut gewesen. Aber der ist ein Töffmann. Darum, der hat sich schon meiner Meinung nach im Fokus gespielt. Ich sage jetzt nicht bei den grossen Vereinen, aber der ist
0: ein schlechter Spieler. Für sich. Das
1: und die sind wirklich nicht schlecht. Da habe ich noch schnell drei
0: Fokus. Ich sage jetzt mal so auf bescheidenem Niveau, eben so ein bisschen eben positive Überraschung, wie so Kap Verde, auch Curaçao, wo
1: was der heißt, Punkt zum hat.
0: Ja, gegen Deutschland hat Diomande. Er Problem gemacht. Diomande. Solange jetzt wie die Deutschen Diomande, sagst du. Nein, jetzt gegen die Deutschen hat das natürlich gut gemacht. Joshua Kimmich war überfordert da drin. Ist natürlich auch ein bitter, gell? Auch da, Kimmich spielt die ganze Saison im Mittelfeld und dann nachher spielt er hinten rechts gegen einen Spieler, der eine 37 km/h säckelt. Ja. Das ist natürlich schwer. Aber ich glaube, er kann noch mehr. Elfenbeinküste. Bin ich auch gespannt. Für die Radiozuhörer geht die Folge schon langsam zu Ende, Anilo. Aber ich würde sagen, wir haben noch wirklich viel auf dem Programm. WM haben wir noch ein bisschen Prognosen. Wir haben noch ein bisschen Messi gegen Ronaldo. Wir haben noch weitere Spieler,
1: wo sie vor
0: das Wort glotzen. Genau, noch Spieler, die überzogen haben. Das stimmt. Heute, wo wir aufnehmen, in einer Stunde fängt es an. Österreich gegen Argentinien. Alle, die im Radio waren, kommen doch weiter auf Spotify.
1: Genau.
0: Wenn nicht, hoffen wir eine gute nächste WM-Woche und hören uns am nächsten Dienstag wieder. Ciao
1: miteinander. Tschüss zusammen.
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0: Schönen guten Morgen, es ist halb sechs. Jetzt gibt es kurz News aus der Region. Am Mikrofon ist Jonas Mielsch. Die FDP vom Kanton Zürich geht mit einem Zweierticket in die Regierungsratswahlen 2027. Die Delegierten haben an der gestrigen Delegiertenversammlung für den Zürcher Nationalrat André Silberschmidt und den Zürcher Kantonsrat Martin Huber aus Neftenbach entschieden. Die internationale Bachgesellschaft Schaffhausen spendet 9'000 Franken an die Schaffhausen Asyl- und Rechtsberatung. Der Scheck sei gestern überreicht worden. Die Beratungsstelle sei auf Spende angewiesen, sagt der Wolfram Kötter, Vorsitzende der Bachgesellschaft. Und noch zum Stars in Town. Die Festivalorganisatoren haben mitteilt, dass sie 90% der Tickets können verkaufen konnten. So seien 4 von den 7 Öbig ausverkauft. Stars in Town feiert in dem Jahr sein 15-jähriges Jubiläum. Das Festival findet vom 29. Juli bis zum 8. August statt. Es rettet unter anderem The Sting, The Lenny Kravitz oder die Amy McDonald auf.
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0: Das Wetter heute am Mittwoch, es ist wieder sehr heiß. Wir haben aktuell rund 20 Grad. Das Thermometer, das dürfte am Nachmittag wieder auf rund 35 Grad steigen. Es ist den ganzen Tag sonnig. Heute ist das Gewitterrisiko kleiner wie gestern. Das sind kurz News und das Wetter gewesen. Jetzt gibt es nochmal Musik, ganz neu. Toten Hosen, nur nach vorn, von ihrem letzten Album. Und um 6 Uhr, dann geht's los mit der Morgenshow. Auch heute mit

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1: Am Mikrofon ist Georges Wersch. Die Schweizer Armee und die französischen Streitkräfte bauen ihre Zusammenarbeit in der militärischen Ausbildung weiter aus. Bern und Paris haben dafür ein Programm für die Jahre 2026 bis 2029 unterzeichnet, das vor allem gemeinsame Übungen vorsieht. Frankreich gilt seit 2021 als wichtiger Partner der Schweiz in der Sicherheits- und Verteidigungspolitik. Laut dem VWS ist das Abkommen mit der Neutralität vereinbar. Geplant ist auch, dass Schweizer Einheiten an internationalen Übungen in die französischen Streitkräfte integriert werden. Im Zusammenhang mit der Lärmbelastung durch die neuen F-35-Kampfjets sind bei den Militärflugplätzen Bayern, Meiringen und Emmen über 1700 Eingaben eingegangen. Dabei handelt es sich vor allem um Einsprachen und Entschädigungsforderungen von Privaten und Gemeinden. Diese betreffen unter anderem die Lärmberechnungen sowie Forderungen nach Schallschutzmaßnahmen und Entschädigungen, wie das VBS mitteilt. Am meisten Eingaben gab es in Meiringen und Emmen, aber auch Bayern ist betroffen. Die Gemeinden können bis Ende September Stellung nehmen. Das VBS prüft danach die Eingaben und entscheidet über das weitere Vorgehen. Die CO2-Emissionen neuer Fahrzeuge sind 2025 in der Schweiz gesunken. Trotzdem wurden die gesetzlichen Zielwerte bei Personen- und Lieferwagen verfehlt, wie das Bundesamt für Energie mitteilt. Bei Personenwagen sanken die Emissionen um rund 11% auf gut 101 Gramm CO2 pro Kilometer, vor allem dank mehr Elektroautos. Auch bei Lieferwagen ging der Ausstoß deutlich zurück. Trotzdem mussten die Importeure wegen der Verfehlung der CO2-Vorgaben hohe Sanktionen zahlen. Insgesamt fast 100 Millionen Franken bei Personenwagen und über 25 Millionen bei Lieferwagen. Viele Schweizerinnen und Schweizer sind bei Finanzanlagen weiterhin sehr vorsichtig und gehen nur geringe Risiken ein. Das zeigt eine neue Studie der Sotomo-Stiftung im Auftrag von Zurich Schweiz. Jede dritte befragte Person bereut laut Studie, bei Investitionen zu zurückhaltend gewesen zu sein. Besonders bei der Altersvorsorge könnte diese Vorsicht zum Problem werden. Fast die Hälfte der Erwerbstätigen erwartet, den Lebensstandard im Alter nicht halten zu können. Trotzdem setzen viele bei der dritten Säule auf sichere Anlagen. Studienleiter Michael Herrmann warnt, zu viel Sicherheit könne am Ende die finanzielle Absicherung selbst gefährden.
2: Wir haben es 10 Minuten ab der 6. News aus der Region. Gibt es jetzt in der Kurzfassung von Jonas Mielsch.
3: Die FDP vom Kanton Zürich geht mit einem Zweierticket in die Regierungsratswahlen 2027. Die Delegierten haben an der gestrigen Delegiertenversammlung sich für den Nationalrat André Silberschmidt und den Zürcher Kantonsrat Martin Huber aus Neftenbach ausgesprochen. Die internationale Bachgesellschaft Schaffhausen spendet 9'000 Franken an die Schaffhausen Asyl- und Rechtsberatung. Der Scheck ist gestern Abend überreicht worden. Die Beratungsstelle sei auf Spenden angewiesen, sagt der Wolfram Kötter, Vorsitzender der Bachgesellschaft Schaffhausen. Und noch zum Stars in Town. Die Festivalorganisatoren haben mitteilt, dass sie bereits 90% der Tickets können verkaufen konnten. So sind 4 von den 7 Öbig ausverkauft. Stars in Town feiern in dem Jahr sein 15-jähriges Jubiläum. Das Festival findet vom 29. Juli bis zum 8. August statt. Es treten unter anderem The Sting, der Lenny Kravitz oder auch Amy MacDonald auf.
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5: Auch heute steht wieder ein sonnenglättender Tag an mit heißen Temperaturen. Aktuell haben wir schon um die 20 Grad, maximal gezielt bis zu 35 Grad. Es sieht aktuell noch gut aus auf der Strasse in der Region Schaffhausen. Allen weiterhin eine gute Reise und genau ein gutes Acho. Wir starten im Mittwoch, den 24. Juni. Einen wunderschönen guten Morgen miteinander. Heute haben wir hoffentlich ein bisschen besser schlafen. Über die Nacht hat es endlich wieder mal ein bisschen abgekühlt. Trotzdem steht auch heute wieder ein heißer Tag an, nicht nur wettertechnisch, auch was die laufende Fußball-WM angeht. Ein drittes Gruppenphasenspiel für die Schweiz steht an. Heute Abend trifft unsere Nazi auf Kanada, das am 9. Um was es geht und wie die Chancen der Schweizer stehen, das schauen wir uns genauer an. Das geht nach ein bisschen Musik von Alex Warren. Heute Morgen begleitet euch Jennifer Gisela. Ich wünsche euch ganz gutes Aufstehen.

0: 11 Minuten ab der 6 Uhr haben wir es mit No Doubt und jetzt mal live gehen wir durch den Mittwochmorgen. Und wir starten gerade mit Sport. Es ist WM-Zeit. Heute Abend heisst es wieder Hope Schweiz. Am 9. trifft die Schweizer Nationalmannschaft auf Kanada in der laufenden Fußball-Weltmeisterschaft. Und ich gebe es zu, ich bin einer von diesen Fake-Fans, die genau zu der WM und vielleicht mal noch, wenn es EM ist, ab und zu Fußball schauen. Alles andere wie ein Fake-Fan ist allerdings der Morgentraktor und auch Radio Monat Sportchef Jonas Mielsch. Jonas, so wie ich es weiss oder mitbekommen habe, kommt ja die Schweiz schon fix weiter. Wie wichtig ist denn das Spiel heute Abend wirklich noch?
1: Es ist schon sehr wichtig. Also du hast es richtig erkannt. Die Schweiz ist schon weiter, weil die anderen beiden Mannschaften je einen Punkt haben. Und wie man direkt Begegnung gegen Bosnien gewonnen hat, ist man sicher Zweite, wenn sie jetzt für eine Verlierer gegen Kanada. Und Kanada hat so ein schlechtes Torverhältnis, weil die 6-0 verloren haben gegen Kanada, dass die eigentlich auch fast keine Chance mehr haben auf den zweiten Platz. Also ist man fix weiter. Es geht eigentlich um den Gruppensieg. Wenn man quasi gewinnen würde, würde man Gruppe Erste sein, dann hat man ein bisschen länger Pause bis zum nächsten Spiel. Wenn man Gruppe Zweite ist, dann muss man relativ schon bald das nächste Spiel bestreiten. Jetzt aus unserer Sicht hier in der Schweiz wäre es aber besser, wenn es verlieren würden oder nicht gewinnen, dann würde es einfach Gruppe Zweite werden und dann würde das nächste Spiel, das wäre 3 Tage später, schon am Abend am 9. spielen. Das ist für uns zum Schauen noch angenehm. Sonst ging es 7 Tage und dann wäre das Spiel am Morgen am 5. Ist jetzt nicht so geil zum Schauen am Morgen am 5. Außer man hat wie mir Frühdienst, dann kann man das machen, ja.
0: Wir sind jetzt aber trotzdem dafür, dass die Schweiz gewinnt, oder?
1: Es kommt ganz auf die Konstellation drauf an, natürlich wie die anderen Gruppen. Wenn man so ein bisschen ausrechnet, dann wäre der erste Platz besser, weil dann kann man so ein bisschen länger den ganzen Top-Nationen ein bisschen aus dem Weg gehen. Aber das ist ein bisschen Rechnerei, wie man natürlich, oder die Schweiz halt relativ in einer frühen Gruppe ist. Gruppe B weiss man noch nicht ganz genau, auf wer das sie möglicherweise könnten treffen. Darum, wir lassen uns überraschen. Aber für den Wille wäre es eigentlich schon gut, wenn sie gewinnen würden.
0: Und was meinst du, haben sie denn eine theoretische Chance gegen Kanada?
1: Sie haben definitiv eine Chance. Kanada ist sicher ein gutes Team, hat ein paar gute Spieler. Der bekannteste von Kanada ist sicher der Alphonso Davies, spielt beim FC Bayern München, aber auch sonst Jonathan David ist auch einer der bekannteren Spieler. Also sie haben schon eine gute Mannschaft. Individuell betrachtet ist aber die Schweizer Nazi schon noch besser aufgestellt und müsste das eigentlich auch machen. Was Kanada sicher hilft, ist, das Spiel findet in Kanada statt, in Vancouver. Die haben sicher ein bisschen einen Heimvorteil und natürlich nach dem letzten Spiel mit dem 6-0 gegen Katar ist dort die richtige Euphorie empfacht und es ist sehr spannend, dass Kanada jetzt so richtig im Fußballfieber ist oder Soccer, wie sie ja sagen.
0: Wenn wir jetzt mal noch bei der Schweizer Nazi bleiben, wer sind denn dort aktuell so ein bisschen die Top-Spieler? Wer wird heute Abend Gold schiessen?
1: Ja, da gibt es noch eins, das ist der heilige Johann, wie sie ihn schon nennen. Das ist der Johann Mansambi. Unglaublich talentierter junger Spieler, hat jetzt schon einen Marktwert von 50 Millionen. Und wenn er so weiter performt wie im Spiel gegen Bosnien, dann geht der Marktwert noch weiter rauf und dann kommen die ganzen Top-Clubs. Und er ist so ein bisschen, wie soll ich sagen, wenn er reinkommt, dann kommt einfach ein spannendes Element, Unbekümmertheit, frech und einfach, er hat einfach Lust zum Spielen und auch mal zum mal aufs Goal schiessen, während die anderen so ein bisschen verkrampft am Spielen gewesen sind. Er hat schon frischen Wind reingebracht gegen Bosnien. Ich bin gespannt. Ich glaube aber auch heute wird er nicht von Anfang an spielen, weil ich glaube schon der Murat Yakin wird so ein bisschen das Element noch haben, dass er eben den Unterschied kann machen so in den letzten 20 Minuten.
0: Was denkst du denn jetzt, wie kommt das Spiel raus? Was ist dein Spieltipp?
1: Ganz konservativ, wie die meisten in der Tippgruppe einmal so Spiel abstimmen. 2-1 für die Schweiz.
0: Dann hoffen wir doch, dass sie das schaffen. Der Radio Monat Sportchef Jonas Mielsch über das Spiel von der Schweizer Nazi. Heute Abend gegen Kanada. Abpfiff ist am 9.

0: Ausser ja mit Soul Asylum, Runaway Train haben wir gerade gehört. 9 Minuten noch und dann nehmen wir selber 7. Vor den ersten regionalen Nachrichten schauen wir jetzt noch geschwind aufs Wetter in der Region.
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0: Da habe ich doch gestern auch gemeint, bei so schönem und heißem Wetter gehe ich am Nachmittag in die Body. Ja, lange hat das schöne Wetter nicht gedauert. Plötzlich hat es in Strömen geregnet und Blitz und Donner hat es auch noch gegeben. Selber schuld, du hast mir gestern schon ein bisschen vorgewarnt, Mario Rillisbacher vom Meteortest. Wie sieht es denn heute aus?
2: Ja, heute ist das Gewitterrisiko kleiner. Wir haben gestern eben hier vor der Schwäbischen Alb das Gewitter gehabt, das über die Raumschaffhausen hineingezogen ist, was zum Teil auch recht intensiv ist. Heute ist die Luft jetzt aber ein bisschen trockener und es kommt eher von Nordosten die Strömung. Wir haben heute über den Tag sehr viel Sonnenschein zu erwarten und auch wieder hohe Temperaturen, gegen die 35 Grad heute am Nachmittag. Und es gibt hier und dort ein paar Quellwolken, aber heute gehe ich davon aus, dass es trocken bleibt im Raumschaffhausen.
0: Wie sieht es mal am Donnerstag aus? Steht morgen wieder bei den Wetter an?
2: Auch morgen gibt es wieder Bodywetter, genau, sehr viel Sonnenschein. Über den Tag aus vielleicht ein paar Schleierwolken und gegen Abend ein paar Quellwolken, aber sonst scheint die Sonne bei bis zu 36 Grad. Der Wind, der kommt von Nordosten, ist aber nur schwach.
0: Gegen Ende Woche, da wird es dann, glaube ich, noch ein bisschen heisser, fast schon rekordverdächtig heiss, oder?
2: Ja, Freitag, Samstag, da gibt es sehr wahrscheinlich sehr hohe Temperaturen, bis zu 37, möglicherweise 38 Grad. Dazu viel Sonnenschein über den Bergen. Da kann es dann gegen Abend jeweils mal ein Gewitter geben. Im Raum Schaffhausen ist das Gewitterrisiko aber zuerst einmal noch klein. Am Sonntag, da bleibt es heiß mit deutlich über 30 Grad. Am späteren Nachmittag und gegen Abend könnten dann aber ein paar Gewitter aufziehen.
0: Der Mario Rillisbacher auf dem Meteortest mit den Wettersichten. Definitiv eine heisse Sache.
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1: Es ist 6:30 Uhr, jetzt gibt es Nachrichten aus der Region mit Jonas Mielsch.
2: Der KSS-Freizeitpark in Schaffhausen bleibt während der Bauarbeiten für das neue Hallenbad geöffnet. Die Bauarbeiten seien jedoch spürbar. Das sagt der KSS-Verwaltungspräsident Christian Heidecker im Interview mit Radio Munot.
3: Während der Bauphase sicher, vor allem im Sommer, denn, wenn das Freibad gut besetzt ist, Lärmemissionen, das ist unabdingbar. Aber wichtig ist, der Betrieb kann weitergehen.
2: Gestern hat die Stadt das Siegerprojekt vorgestellt. Dieses umfasst unter anderem eine Rutschbahn, einen Wellnessbereich mit Außenbecken und ein Sprungbecken. Die Kosten sollen sich auf 93 Millionen Franken belaufen. Laut Heidecker sollen die Bauarbeiten für das neue Hallenbad voraussichtlich im Jahr 2029 beginnen. Die Eröffnung soll dann 2032 erfolgen. Die FDP des Kantons Zürich tritt an der kommenden Regierungsratswahl mit einem Zweierticket an. Das geht aus einer Medienmitteilung der Partei hervor. André Silberschmidt wurde an der gestrigen Delegiertenversammlung im ersten Wahlgang mit 3/4 der Stimmen nominiert. Als zweiter Kandidat wurde Martin Huber nominiert. Martin Huber verbindet die Perspektiven von Wirtschaft, Landwirtschaft und Politik wie kaum ein anderer, so die Begründung für die Nomination. Martin Huber sitzt für die Zürcher Gemeinde Neftenbach im Kantonsrat und ist Jahrgang 1978. Die Zürcher Regierungsratswahlen finden im April 2027 statt. Die internationale Bachgesellschaft Schaffhausen spendet 9.000 Franken an die Schaffhauser Asyl- und Rechtsberatung. Der Check ist gestern überreicht worden. Die Beratungsstelle sei auf Spenden angewiesen, sagt Wolfram Kötter, Vorsitzender der Bachgesellschaft, im Interview mit Radio Munot.
4: Wir möchten auch mit einer solchen Kollekte Zeichen setzen für eine bestimmte Arbeit, in dem Falle für die Arbeit mit Menschen oder für Menschen mit Migrationshintergrund.
2: Hinter der Stelle für Asyl- und Rechtsberatung steht ein Förderverein, die reformierte Kirche sowie das Schaffhauser Arbeiterhilfswerk SAH. Rund 5 Wochen vor Festivalbeginn des Stars in Town sind bereits etwa 90% aller Tickets verkauft worden. 4 der 7 Festivalabende sind ausverkauft, wie das Festival in einer Mitteilung schreibt. Auf dem Herrenacker findet vom 29. Juli bis zum 8. August die 15. Ausgabe statt. Zum Jubiläum bringt das Festival zahlreiche internationale und nationale Stars auf den Herrenacker. Auf dem Programm stehen unter anderem Sting, Louis Capaldi, Lenny Kravitz, Macklemore, Amy McDonald, Göhle, Lo und Leduc und Baschi. Für einzelne Abende sind noch letzte Tickets erhältlich. Neben den Konzerten setzt Stars in Town auch 2026 auf die kostenlose Talent Stage auf dem Fronwackplatz. Dort erhalten 30 Nachwuchsacts aus der ganzen Schweiz eine Auftrittsmöglichkeit.
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1: Heute startet wieder ein sonniger und heißer Tag mit jetzt schon rund 19 Grad. Die Temperaturen steigen aber noch mal ein recht Stückchen den Tag durch. Später erwartet uns bis zu 35 Grad.

zu auf den Kaiserstuhl Richtung Günterthur zwischen Glattfelden Ost und eben Emreisel Glattfelden der Stadt ebenfalls. Weiterhin eine gute und sichere Fahrt. Was früher noch gang und gäbe war, dass man sich irgendwann im Leben Eigentum im Sinn von einem Haus oder einer Eigentumswohnung zu tun hat, ist das heutzutage für die meisten ein weit entfernter Traum. Dazu kommt, dass der Wohnraum immer knapper wird und die Mieten immer höher. Das hat schon für viele Gesprächsstoff in der Bevölkerung gesorgt, jetzt sogar in Bundesbern mit der eingereichten Mietpreisinitiative von Mieterinnen und Mieterverband. Und wer das bei dieser geht, wer dafür ist und wer dagegen, das ist Thema gerade in gut 7 Minuten nach ein bisschen Musik im Studio für euch. Den Morgen, Jennifer Gisela, sie sind mit dabei.

0: Ain't That Just the Way von Latricia McNeil bringt uns durch den Mittwochmorgen. 20 Minuten noch und dann haben wir es 7. 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Ein Thema, das in der Schweiz immer wieder für Gesprächsstoff sorgt, sind die Mietpreise. Viele finden, dass sie schon zu lange zu hoch sind. Mit der neuen Mietpreisinitiative von Mieterinnen und Mieterverband kommt die Debatte jetzt zusätzlichen Zündstoff über. Radiodirektor Nico Eichwald.
1: Die eingereichte Mietpreisinitiative will in die Verfassung schreiben, dass die Mieten automatisch und regelmässig überprüft werden müssen. Ist die Rendite zu hoch, sollen die Vermieterinnen und Vermieter die Miete müssen senken. Unterstützt von Rot-Grün verspricht der Mieterinnen und Mieterverband MVS, das Problem zu lösen, sagt der Vizepräsident Michael Töngi.
2: Das Mietrecht wird heute nicht durchgesetzt. Es gibt überhöhte Rendite. Die Mietpreise sind viel zu hoch. Wir müssen jetzt mit dieser Mietpreisinitiative durchsetzen, dass die Mieten auch kontrolliert werden und endlich auch oben kommen.
1: Konkret geben fast 40% der Mieterinnen und Mieter in der Schweiz mehr als ein Drittel vom Lohn für die Miete aus. Darum müssen sich etwas ändern. Ein klares Zeichen sei mit den über 140'000 eingereichten Unterschriften schon gesetzt worden, sagt Zürcher SP-Nationalrätin Jacqueline Badran.
3: Ich würde ganz klar sagen, das ist vielleicht, ganz sicher ist es eine Jahrzehntabstimmung, wenn nicht gar eine Jahrhundertabstimmung.
1: Gegenwind gibt es von der FDP. Sie findet, die Initiative setzt am falschen Ort an und sorgt nicht für tiefere Mieten. Im Gegenteil, sagt der Zürcher FDP-Nationalrat Beat Walti.
4: Flächendeckende Kontrolle der Mietzinsen löst das Problem nicht, nämlich dass zu wenig gebaut wird. Wir brauchen mehr Investitionen im Bereich des Wohnraums und da ist Bürokratie alles andere als hilfreich und die allermeisten Mietverhältnisse funktionieren auch sehr gut.
1: Auch der Hauseigentümerverband ist der festen Überzeugung. Ändern tut sich für die Schweizer Bevölkerung mit dieser Initiative nicht viel. Das letzte Wort zu der Mietpreisinitiative hat das Stimmvolk.

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0: Irish boyband Boyzone. Haben wir gerade gehört. Pictures of You ist da noch leislich am Ausklingen. Noch 10 Minuten bis zum 7. In der Zwischenzeit gibt es jetzt den Gedanken zum Tag. Heute von der Nirene Heckmann.
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2: Ich grüße Sie am heutigen Morgen. Viele Menschen haben wohl ihre immer gleiche Alltagsroutine. Das ist hilfreich und auch gut so. Und doch, was man immer tut, tut man automatisiert. Das heißt, es geht von ganz allein, ohne dass man lange studieren muss. Auch das ist gut. Was gleich bleibt, gibt Sicherheit. Manchmal wird es vielleicht aber auch ein wenig langweilig. Und dann verändere ich meinen Blickwinkel. Nur ein kleines bisschen. Und schon sieht alles ganz verändert aus. Zur Arbeit laufe ich einmal auf der anderen Straßenseite. Im Lebensmittelgeschäft fange ich in anderer Reihenfolge mit dem Einkaufen an. Ich trinke einen Tee anstatt des üblichen Kaffees. Grüße Leute, die mir wildfremd sind, und lächle. Ich lasse an der Kasse jemanden vor und genieße das Warten. So könnte sich bewahrheiten, was Robert Musil schrieb, ein österreichischer Schriftsteller. Die täglichen Menschenerlebnisse sind die tiefsten, wenn man sie von der Gewohnheit befreit.
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1: Am Mikrofon ist Fabian Weber. Forschende der Universität Basel haben einen Mini-Roboter entwickelt, der spezialisiert ist auf das Schleifen von Zähnen. Einzelheiten dazu von George Wirsch.
2: Bietet Movie auf, es kommt ein Roboter in die Mundhöhle reingeschlafen, der etwa so gross ist wie der Korken von einer Weinflasche. Die Uni Basel hat gestern gemeldet, sie haben mittlerweile einen Prototyp im Einsatz, der mir heisst, also gleich wie die einstige russische Raumstation. Und was das Gerät jetzt macht, es verkürzt die Vorbereitungen, die nötig sind, bevor das im Gebiss eine Krone eingesetzt werden kann. Dafür muss man in der Regel mehrfach zum Zahnarzt. Zukünftig wird aber zuerst über einen digitalen Scan ein Plan erstellt, wo dann das Roboter danach weiss, wo und wie das es muss schleifen muss. An die Zähne her kommt es über eine individuell angepasste Zahnschiene. Motoren und Steuerung sind derweil nicht mit dem Mund drin, sondern über biegsame Wellen und Kabel verbunden. Bis das Gerät dann praxisreif ist, dauert es noch ein bisschen. Bis dorthin dürfen wir schon mal aufsitzen und spülen.
1: Die Schweiz und Indonesien haben eine Vereinbarung für Rohstofflieferungen unterzeichnet. Dies am Industrietag des Branchenverbands Swissmem in Basel gestern Dienstag. Die Vereinbarung soll der Schweiz den Zugang zu kritischen Mineralien und Metallen erleichtern, wie Swissmem in einem Kommuniqué mitteilte. Für die Tech-Industrie sei der Zugang von großer Bedeutung, schreibt Swissmem. Im Gegenzug habe die Schweiz zugesichert, Investitionen in Indonesien zu fördern. Die Deutsche Bahn musste am Dienstagabend für über 2 Stunden den Betrieb im ganzen Land einstellen. Eine Funkstörung sei der Grund für den Unterbruch, teilte die Deutsche Bahn mit. Kurz vor 1 Uhr in der Nacht kam die Entwarnung, die Techniker hätten die Störung behoben und der Betrieb laufe wieder an, hieß es auf der Website der Deutschen Bahn. Genauere Ursachen über den Grund der Störung wurden nicht bekannt gegeben. Und noch zum Sport. Fußball. An der Weltmeisterschaft in Nordamerika gewann Portugal gegen Usbekistan klar mit 5:0. Cristiano Ronaldo erzielte dabei 2 Tore. Er ist damit der erste Spieler, der an 6 Weltmeisterschaften mindestens 1 Tor erzielt. Weiter trennten sich England und Ghana mit einem 0:0 unentschieden. Kroatien setzte sich gegen Panama mit 1:0 durch. Für Kroatien lief Luka Modric zum 200. Mal für die Nationalmannschaft auf. Und im letzten Spiel heute Morgen Schweizer Zeit gewann Kolumbien gegen die Demokratische Republik Kongo mit 1:0.
3: Wir haben 10 Minuten ab der 7. Es kommt mit Regenews in der Kurzfassung von Jonas Mielsch.
4: Die FDP vom Kanton Zürich geht mit einem 2er-Ticket in die Regierungsratswahlen 2027. Die Delegierten haben an der gestrigen Delegiertenversammlung sich zum einen für den Nationalrat André Silberschmidt ausgesprochen, zum anderen ist auch der Zürcher Kantonsrat Martin Huber aus Neftenbach nominiert worden. Die internationale Bachgesellschaft Schaffhausen spendet 9'000 Franken an die Schaffhausen Asyl- und Rechtsberatung. Der Scheck ist gestern überreicht worden. Die Beratungsstelle sei auf Spenden angewiesen, sagt der Wolfram Kötter, Vorsitzende der Bachgesellschaft. Und noch zum Stars in Town. Festivalorganisatoren haben mitgeteilt, dass sie 90% der Tickets können verkaufen können. So sind 4 von 7 Übungen schon ausverkauft. Stars in Town feiert in diesem Jahr sein 15-jähriges Jubiläum. Das Festival findet vom 29. Juli bis am 8. August statt. Es treten unter anderem auf The Sting, The Lenny Kravitz oder auch Amy McDonald.
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3: Die Sonne dominiert den heutigen Tag, wie auch die heissen Temperaturen. Wir haben jetzt schon um die 19 Grad, später wird es noch heißer mit bis zu 35 Grad. Dann schauen wir noch auf den Verkehr. Wir haben aktuell 3 Meldungen auf unserem Verkehrsradar. Es stockt im Bezirk Bülach auf der Schaffhauserstrasse zwischen Eglisau und dem Kreisel Glattfelden. Dann in der gleichen Richtung, eigentlich Kreiselstuhl, Richtung Winterthur zwischen der Glattfelden Ost und dem Kreisel Glattfelden. Und noch ein bisschen weiter weg, wenn ihr Richtung St. Gallen unterwegs seid, um der A1 Zürich Richtung St. Gallen zwischen Wil und Gossau. Dort hat es Stau wegen einem Unfall. Es muss mit einem Zeitverlust von rund 15 Minuten gerechnet werden. Weiterhin eine gute und sichere Fahrt. Wie wird ein neues KSS Hallenbad in der Breitscher Fussos gesehen? Die Antwort auf diese Frage hat es gestern in der KSS gegeben. Rund 2,5 Jahre nach dem Jahr der Urne zum neuen Hallenbad steht jetzt ein Siegerprojekt fest. Das ist gestern vorgestellt worden. An der Präsentation gestern mit dabei ist auch der Verwaltungspräsident der KSS, der Christian Heidegger.
6: Am Abschluss des Wettbewerbs ein weiterer wichtiger Meilenstein erreicht.
3: Wie genau das neue Hallenbad aussehen soll und wie hoch die Kosten ausfallen sollen, darüber berichten wir gerade in gut 7 Minuten. Der Morgen begleitet euch heute Jennifer Gisela. Weiterhin ein gutes Aufstehen und wach werden.

0: 12 Minuten nach der 7 haben wir es. Inner Circle bringt uns durch den warmen Sommermorgen. 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Ein heißer Tag wie die, wo wir diese Woche erleben, da zieht es viele Schaffhauserinnen und Schaffhauser in Rhein und Horis Freibad. Wer aber im Winter baden will, dem bleibt nur ein kaltes Hallenbad. Genau das soll durch ein neues Hallenbad ersetzt werden. Das hat ein Stimmvolk so entschieden. Wie genau ein neues Hallenbad aussehen soll, das ist gestern bekannt gemacht worden. Jolana Gussmann war bei der Präsentation in der Breite mit dabei gewesen.
1: Rund 2,5 Jahre nach der Volksabstimmung steht jetzt das Siegerprojekt für das neue KSS Hallenbad fest. Den Auftrag bekommen hat das Architekturbüro K&L Architekten aus St. Gallen. Der Thomas Lehmann ist bei Ihnen der Gesamtprojektleiter. Er beschreibt das neue Hallenbad so.
2: Man muss sich vorstellen, dass es eine grosse Halle ist mit einer Holzdecke, mit Betonwänden, wo ein Raum bildet, tut, verschiedene Zonen hat, sowohl für Schwimmerbecken, aber dann für klein und gross, auch getrennte Zonen hat, dass man für je alle Bedürfnisgruppe die schönste Atmosphäre findet.
1: Stahl setzt das neue Hallenbad auf dem heutigen Parkplatz. Die Parkplätze selber sollen in eine Tiefgarage verlegt werden. Neben einem grossen Schwimmbecken sind unter anderem eine Rutschbahn, ein Kinderplanschbecken, ein Sprungbecken und ein Aussenbecken mit warmem Wasser geplant. Der Wellnessbereich sollte im Neubau einen Platz finden mit einem eigenen Aussenbecken. Im Restaurant sollen in Zukunft bis zu 130 Personen gleichzeitig essen können. Auf der Aussenterrasse soll es noch 150 weitere Plätze geben. Kosten soll das alles 93 Millionen Franken. Laut der Baureferentin Katrin Bernhard erwartet der Kanton und Stadt keine weiteren Kosten.
3: Der Beitrag von der Winter Stiftung ist deckelnd auf die 30 Millionen. Wir haben den Beitrag von Stadt und Kanton, den wir auch so einhalten würden. Und wir werden jetzt schauen, dass wir innerhalb von dem Rahmen sind wir zuversichtlich, dass wir das Projekt so realisieren können.
1: Beim Verwaltungspräsidenten der KSS, Christian Heidegger, ist die Freude über das geplante Hallenbad gross. Finanziell würde sich für die KSS ein paar Sachen verändern.
4: Wir würden mit dem Neubau deutlich weniger Energiekosten haben, weil wir viel energieeffizienter bauen können. Das wird insgesamt dazu führen, dass der Betriebsbeitrag der Stadt kleiner wird sein, dass wir aber Betriebskosten mit dem Betriebsbeitrag, mit dem Eintritt, mit den Gebühren für Tiefgaragen, Parkplätze decken können.
1: Der Baustart für das Projekt ist für das Jahr 2029 geplant. Während der Bauarbeiten sollte der KSS-Betrieb normal weiterlaufen können. Also die Eishalle, das Wellness und das Freibad bleiben offen. Ein Wermutstropfen gäbe es aber trotzdem, so der Christian Heidegger.
4: Es gibt natürlich dann während der Bauphase sicher, vor allem im Sommer, dann, wenn ein Freibad gut besetzt ist, Lärmemissionen, das ist unabdingbar. Aber wichtig ist, der Betrieb kann weitergehen.
1: Geht alles nach Plan, so der KSS-Verwaltungspräsident, dann könnte das neue Hallenbad voraussichtlich im Jahr 2032 eröffnet werden. Bis dorthin geht es aber noch ein bisschen. In der Zwischenzeit läuft der Betrieb von der KSS weiter, wie bis anhin auch.

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1: Da habe ich doch gestern auch gemeint, bei so schönem und heißem Wetter gehe ich am Nachmittag in die Buddy. Ja, lange hat das schöne Wetter nicht gedauert. Plötzlich hat es in Strömen geregnet und Blitz und Donner hat es auch noch gegeben. Selber schuld, du hast mir gestern schon ein bisschen vorgewarnt, Mario Rillisbacher vom Meteortest. Wie sieht es denn heute aus?
2: Ja, heute ist das Gewitterrisiko kleiner. Wir haben gestern eben hier vor der Schwäbischen Alb das Gewitter gehabt, das über die Raumschaffhausen reingezogen ist, was zum Teil auch recht intensiv war. Heute ist die Luft jetzt aber ein bisschen trockener und es kommt eher von Nordosten die Strömung. Wir haben heute über den Tag sehr viel Sonnenschein zu erwarten und auch wieder hohe Temperaturen, gegen die 35 Grad heute am Nachmittag. Und es gibt hier und dort ein paar Quellwolken, aber heute gehe ich davon aus, dass es trocken bleiben im Raumschaffhausen.
1: Wie sieht es mal am Donnerstag aus? Steht morgen wieder bei den Wetter an?
2: Auch morgen gibt es wieder Bodywetter, genau, sehr viel Sonnenschein. Über den Tag aus vielleicht ein paar Schleierwolken und gegen Abend ein paar Quellwolken, aber sonst scheint die Sonne bei bis zu 36 Grad. Der Wind, der kommt von Nordosten, ist aber nur schwach.
1: Gegen Ende Woche, da wird es dann, glaube ich, noch ein bisschen heisser, fast schon rekordverdächtig heiss, oder?
2: Ja, Freitag, Samstag, da gibt es sehr wahrscheinlich sehr hohe Temperaturen, bis zu 37, möglicherweise 38 Grad. Dazu viel Sonnenschein über den Bergen. Da kann es dann gegen oben jeweils mal ein Gewitter geben. Im Raum Schaffhausen ist das Gewitterrisiko aber zuerst einmal noch klein. Am Sonntag bleibt es heiß mit deutlich über 30 Grad. Am späteren Nachmittag und gegen oben könnte dann aber ein paar Gewitter aufziehen.
1: Der Mario Rillisbacher vom Meteortest mit den Wettersichten. Definitiv eine heisse Sache.
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1: Die Uhr zeigt 7:30. Die News aus der Region gibt's jetzt vom Jonas Mielsch.
2: Der KSS-Freizeitpark in Schaffhausen bleibt während der Bauarbeiten für das neue Hallenbad geöffnet. Die Bauarbeiten seien jedoch spürbar. Das sagt der KSS-Verwaltungspräsident Christian Heidecker im Interview mit Radio Munot.
3: Es gibt natürlich dann während der Bauphase sicher, vor allem im Sommer, dann, wenn das Freibad gut besetzt ist, Lärmemissionen, das ist unabdingbar. Aber wichtig ist, der Betrieb kann weitergehen.
2: Gestern hat die Stadt das Siegerprojekt vorgestellt. Dieses umfasst unter anderem eine Rutschbahn, einen Wellnessbereich mit Außenbecken und ein Sprungbecken. Die Kosten sollen sich auf 93 Millionen Franken belaufen. Laut Heidecker sollen die Bauarbeiten für das neue Hallenbad voraussichtlich im Jahr 2029 beginnen. Die Eröffnung soll dann 2032 erfolgen. Die FDP des Kantons Zürich tritt an den kommenden Regierungsratswahlen mit einem Zweierticket an. Das geht aus einer Medienmitteilung der Partei hervor. André Silberschmidt wurde an der gestrigen Delegiertenversammlung im ersten Wahlgang mit 3/4 der Stimmen nominiert. Als zweiter Kandidat wurde Martin Huber nominiert. Martin Huber verbindet die Perspektiven von Wirtschaft, Landwirtschaft und Politik wie kaum ein anderer. So die Begründung für die Nomination. Martin Huber sitzt für die Zürcher Gemeinde Neftenbach im Kantonsrat und ist Jahrgang 1978. Die Zürcher Regierungsratswahlen finden im nächsten Jahr statt. Die internationale Bachgesellschaft Schaffhausen spendet 9.000 Franken an die Schaffhauser Asyl- und Rechtsberatung. Der Scheck ist gestern überreicht worden. Die Beratungsstelle sei auf Spenden angewiesen, sagt Wolfram Kötter, Vorsitzender der Bachgesellschaft, im Interview mit Radio Munot.
4: Wir möchten auch mit einer solchen Kollekte Zeichen setzen für eine bestimmte Arbeit, in dem Falle für die Arbeit mit Menschen oder für Menschen mit Migrationshintergrund.
2: Hinter der Stelle für Asyl- und Rechtsberatung stehen ein Förderverein, die reformierte Kirche sowie das Schaffhauser Arbeiterhilfswerk SAH. Rund 5 Wochen vor Festivalbeginn des Stars in Town sind bereits etwa 90% aller Tickets verkauft worden. Zudem seien 4 der 7 Festivalabende ausverkauft, wie das Festival in einer Mitteilung schreibt. Auf dem Herrenacker finden vom 29. Juli bis zum 8. August die 15. Ausgabe des Stars in Town statt. Zum Jubiläum bringt das Festival zahlreiche internationale und nationale Stars auf den Herrenacker. Auf dem Programm stehen unter anderem Sting, Louis Capaldi, Lenny Kravitz, Macklemore, Aim McDonald, Gülle, Lohn Liddick und Baschi. Für einzelne Abende sind noch Tickets erhältlich. Neben den Konzerten setzen Stars in Town auch 2026 auf die kostenlose Talent Stage auf dem Frohnwagplatz. Dort erhalten 30 Nachwuchsacts aus der ganzen Schweiz eine Auftrittsmöglichkeit.
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1: Auch heute steht wieder ein sonnengeladener Tag an mit heißen Temperaturen. Aktuell haben wir schon um die 20 Grad. Maximal gibt es heute bis zu 35 Grad.

Kilometer noch ein bisschen weiter weg auf der A1 St. Gallen Richtung Zürich zwischen Gossau und Wil. Dort startet es wegen einem Unfall. Man muss mit einem Zeitverlust von bis zu 20 Minuten rechnen. Weiterhin ganz eine gute Fahrt und dann auch gutes Ankommen. Dass es aktuell besonders heiß ist, da muss ich glaube ich niemandem sagen. Das spürt man. Die Sommer sind jetzt aber schon ein paar Jahre immer und immer mehr heißer. Und das wirkt sich auch auf die Ferienpläne der Leute aus. So suchen immer mehr Leute die Flucht vor der Hitze und entscheiden sich, um die Ferien an einem kühleren Ort zu verbringen. Woran das es Leute sieht und wie so sogenannte Cool-Cations immer beliebter werden, ist Thema gerade etwa am 10 vor 8. Vorne schauen wir aber auf die Veranstaltung, die diese Woche in Schaffhausen ein paar Jahrzehnte in die Vergangenheit schicken wird. Das machen wir gerade in rund 7 Minuten. Im Studio für euch heute Morgen, Jennifer Gisela, einen guten Start im Tag wünsche ich.

0: für einen Sommertag wie heute. Bei dem Wetter gibt es doch nichts Besseres wie entweder ein Schwumm im Rhein oder eine Spritzfahrt im Neckabrio. Letzteres ganz im alten klassischen Stil kann man nächste Woche machen. Bei der jährlichen Rotary Help Tour treffen sich über 60 Oldtimer-Besitzer und bieten ihr Auto für eine Fahrt für einen guten Zweck an. Wie das funktioniert und für was es dieses Jahr gesammelt wird, das hören wir im heutigen Veranstaltungstipp.
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0: Wer am nächsten Samstag in Schaffhausen unterwegs ist, der wird einen Haufen alte Kirchen sehen. Aus den 70er, aus den 60er und noch viel ältere. Der Grund für das ist die diesjährige Helptour von den Rotary Clubs Schaffhausen, Schaffhausen Monat und Zürcher Wieland, so der Marco Rina vom Organisationskomitee.
2: Wir wollen als Rotary Club eben die nicht nur zum Anschauen präsentieren, sondern jedermann die Möglichkeit geben, selber mal in so einem spannenden Auto zu fahren.
0: So treffen sich rund 60 Oldtimer-Besitzerinnen und Besitzer am Samstag auf dem Herrenacker, um ein paar Interessierte für eine Spritztour aufzuladen. Vom Herrenacker geht es dann an Riefwall, wo noch ein Viertel geschossen wird und dann wieder zurück.
2: Es ist wirklich ein schönes Erlebnis, ein spannendes Erlebnis und vor allem mit dem Riefwall-Panorama, mit so einem alten Auto, die Kombination auf Foto festgehalten, die man dann abladen darf und für die eigenen Zwecke brauchen. Das bietet auch Hand für Geburtstagsgeschenke und Jubiläumsgeschenke.
0: Ein Ticket kostet 25 Franken und da bleibt es nicht nur bei einem Erlebnis, sondern man tut auch gerade etwas Gutes dabei.
2: Jetzt haben wir können mit dem Trägerverein Tanne ein Pilotprojekt identifizieren von einer Person, die heißt Naomi Abdi. Gehörlose Mutter, sie ist Chilenin, in der Schweiz aufgewachsen. Heute Gebärdensprachlehrerin, Mutter von 6 Kindern und wagt jetzt den Schritt in den ersten Arbeitsmarkt über das Pilotprojekt.
0: So geht der Erlös von den Fahrten und auch der Tombola, die es gibt, als Projekt You, wo Leute mit Beeinträchtigungen den Einstieg in den Arbeitsmarkt ermöglichen und gleichzeitig praxistaugliche Kommunikationsmaterial entwickelt für die Zusammenarbeit zwischen gehörlosen Mitarbeitenden, Teams und Gästen. Jährlich kommen da amigs zwischen 15 und 20'000 Franken zusammen.
2: Wir hoffen auch, dass wir dieses Jahr das wieder werden erreichen und mit diesem Betrag können wir das Pilotprojekt dann auch wirklich dann namhaft unterstützen und so erst recht ermöglichen.
0: So der Marco Rina vom Organisationskomitee. Die Helptour von den Rotary Clubs Schaffhausen, Schaffhausen Monat und Zürcher Wieland ist der Samstag. Der Start ist auf dem Herrenacker am 10 Uhr bis am 4 Uhr am Nachmittag wird gefahren.

0: Vandaag thema's. Die Madonna haben wir gehört mit Frozen. Alles andere wie Frozen sind wir eher aufgetaut oder fast schon gekocht. Die Woche ist Schweizer angesagt. In der Schweiz wird es zum Teil bis zu 37 Grad heiß und an gewissen Orten in Europa sogar bis zu 40. Viele sehnen sich aktuell nach kühleren Temperaturen. Aber was Ferien angeht, geht der Trend eher richtig Coolcation, also eine Reise in eine kühlere Region. Beispielsweise nach Großbritannien oder Skandinavien. Julia Weschenbach von der Deutschen Presseagentur berichtet aus Skandinavien. Spürt man was von dem Trend bei euch?
1: Ich glaube, der Norden war schon immer ein beliebtes Reiseziel, aber man hört das jetzt tatsächlich von Urlaubern immer häufiger, dass genau das eben ihr Argument war, im Sommer herzukommen. Und je krasser das mit der Hitze im Süden Europas wird, desto mehr Menschen werden sich vielleicht noch entscheiden, im Sommer herzukommen. Meistens ist es hier auch wirklich ziemlich schön. Man läuft natürlich dann auch Gefahr, dass man den Campingurlaub bei 12 Grad und Regen verbringt.
0: Was sind denn so kühle Orte bei euch, wo du empfehlen könntest?
1: Naja, also je weiter nördlich, desto kühler ist es natürlich im Schnitt, aber auch das kann variieren. Es macht aber auch wirklich gar nichts, wenn es mal ein bisschen wärmer ist, denn hier in Schweden zum Beispiel, da kann man immer davon ausgehen, dass der nächste See gleich um die Ecke ist. In Norwegen gibt es kühle Fjorde, Dänemark ist vom Meer umgeben. Also die Erfrischung wartet überall. Also ich empfehle dann einfach, sich ein lauschiges Plätzchen am Wasser auszusuchen. Und dann muss man auch im Hochsommer keinen Hitzeschock fürchten.
0: Julia Weschenbach von der Deutschen Presseagentur für uns in Skandinavien.

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1: Am Mikrofon ist Fabian Weber. Forschende der Universität Basel haben einen Mini-Roboter entwickelt, der spezialisiert ist auf das Schleifen von Zähnen. Einzelheiten dazu von George Wirsch.
2: Bietet Movie auf, es kommt ein Roboterli in die Mundhöhle reingeschlafen, das etwa so gross ist wie der Korken von einer Weinflasche. Die Uni Basel hat gestern gemeldet, sie haben mittlerweile einen Prototyp im Einsatz, der mir heisst, also gleich wie die einstige russische Raumstation. Und was das Gerät jetzt macht, es verkürzt die Vorbereitungen, die nötig sind, bevor das im Gebiss eine Krone eingesetzt werden kann. Dafür muss man in der Regel mehrfach zum Zahnarzt. Zukünftig wird aber zuerst über einen digitalen Scan ein Plan erstellt, der dann das Roboterli danach weiss, wo und wie das es muss schleifen. An die Zähne her kommt es über eine individuell angepasste Zahnschiene. Motoren und Steuerung sind derweilen nicht mit dem Mund drin, sondern über biegsame Wellen und Kabel verbunden. Bis das Gerät dann praxisreif ist, dauert es noch ein bisschen. Bis dorthin dürfen wir schon mal aufsitzen und spülen.
1: Die Schweiz und Indonesien haben eine Vereinbarung für Rohstofflieferungen unterzeichnet. Dies am Industrietag des Branchenverbands Swissmem in Basel gestern Dienstag. Die Vereinbarung soll der Schweiz den Zugang zu kritischen Mineralien und Metallen erleichtern, wie Swissmem in einem Kommuniqué mitteilte. Für die Tech-Industrie sei der Zugang von grosser Bedeutung, schreibt Swissmem. Im Gegenzug habe die Schweiz zugesichert, Investitionen in Indonesien zu fördern. Die Deutsche Bahn musste am Dienstagabend für über 2 Stunden den Betrieb im ganzen Land einstellen. Eine Funkstörung sei der Grund für den Unterbruch, teilte die Deutsche Bahn mit. Kurz vor 1 Uhr in der Nacht kam die Entwarnung, die Techniker hätten die Störung behoben und der Betrieb laufe wieder an, hieß es auf der Website der Deutschen Bahn. Genauere Ursachen über den Grund der Störung wurden nicht bekannt gegeben. Und noch zum Sport. Fußball. An der Weltmeisterschaft in Nordamerika gewann Portugal gegen Usbekistan klar mit 5:0. Cristiano Ronaldo erzielte dabei 2 Tore. Er ist damit der erste Spieler, der an 6 Weltmeisterschaften mindestens 1 Tor erzielt. Weiter trennten sich England und Ghana mit einem 0:0 unentschieden. Kroatien setzte sich gegen Panama mit 1:0 durch. Für Kroatien lief Luka Modric zum 200. Mal für die Nationalmannschaft auf. Und im letzten Spiel heute Morgen Schweizer Zeit gewann Kolumbien gegen die Demokratische Republik Kongo mit 1:0.
3: Wir haben 3 Minuten nach der 8. Die News aus der Region gibt es jetzt in der Kurzfassung von Jonas Mielsch.
4: Die FDP vom Kanton Zürich geht mit einem 2er-Ticket in die Regierungsratswahlen 2027. Die Delegierten haben an der gestrigen Delegiertenversammlung für den Zürcher Nationalrat André Silberschmidt und sich für den Zürcher Kantonsrat Martin Huber ausgesprochen. Die internationale Bachgesellschaft Schaffhausen spendet 9'000 Franken an die Schaffhausen Asyl- und Rechtsberatung. Der Scheck ist gestern überreicht worden. Die Beratungsstelle sei auf Spenden angewiesen, so der Wolfgang Kötter, Vorsitzender von der Bachgesellschaft Schaffhausen. Und noch zum Stars in Town. Die Festivalorganisatoren haben mitgeteilt, dass sie 90% der Tickets können verkaufen konnten. So sind 4 von den insgesamt 7 Abenden ausverkauft. Stars in Town feiert in diesem Jahr sein 15-jähriges Jubiläum. Das Festival findet vom 29. Juli bis am 8. August statt. Es rettet unter anderem The Sting, der Lenny Kravitz oder auch Amy McDonald auf.
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6: Auch heute steht wieder ein sonniger Tag an mit heißen Temperaturen. Aktuell haben wir um die 20 Grad, maximal gibt es bis zu 35 Grad. Wir haben aktuell 3 Meldungen auf unserem Verkehrsradar 2.

sicher in Falt. Es gibt verschiedene Arten, wo Menschen mit Behinderung arbeiten können. Die Organisationen brauchen häufig finanzielle Unterstützung. Bei der Tanne Schaffhausen GmbH ist das anders. Das Unternehmen steht auf eigenen Beinen und gleichzeitig sind mehr wie die Hälfte der Angestellten Menschen mit Behinderung. Wie das genau funktioniert und wo die Tanne Schaffhausen ausbauen will, darüber berichten wir gerade in gut 7 Minuten. Zusammen gehen wir durch den Mittwochmorgen für euch im Studio Jennifer Gisela.

0: Die Ronen der Steiermarker gehört. I can't get no satisfaction. 12 Minuten nach der 8 haben wir uns, ihr hört die Radio Monat Morgen Show. Dann Schaffhausen GmbH betreibt unter anderem eine Weinstube und einen Laden in der Schaffhauser Neustadt. Zu kaufen gibt es dort Lebensmittel, aber auch Handwerksprodukte. Was den Laden von anderen unterscheidet, ist, dass dort mehrheitlich Menschen mit Behinderung arbeiten. Jetzt soll der Laden noch weiter ausgebaut werden. Was da genau geplant ist, darüber berichtet Tana Prinz.
1: Dann Schaffhausen GmbH hat 18 Mitarbeitende. 14 davon sind Menschen mit Behinderung. Zum einen arbeiten die Mitarbeitenden, auch Heroes genannt, in der Weinstube Tanne. Zum anderen gibt es sogenannte Service Studios. Das sind kleine möblierte Wohnungen inklusive Reinigungs- und Wäschservice, wo die Gäste übergangsweise drin wohnen können. Aber auch der Tannenladen, der ganz in der Nähe von der Weinstube liegt, gehört dazu und soll jetzt bald ausgebaut werden, sagt die Geschäftsführerin von der Tanne Schaffhausen GmbH, die Claudine Satschi Münger. Der sei bisher ein bisschen zu kurz gekommen.
2: Die Weinstube ist so unsere faule Inklusions- Ort, wo man sehr viel sieht, dass alle sehr selbstständig dort im Service und in der Küche arbeiten. Dort haben wir sehr viel Befähigungsarbeit auch geleistet. Das läuft jetzt super. Und dann laden sie als stiefmütterlich nebendran. Haben wir wie gar noch keine Ressourcen und Kapazitäten gehabt, um das so inklusiv zu gestalten.
1: Darum hat sich die Claudine Satschi Münger zusammen mit ihren Mitarbeitenden überlegt, wie der Laden inklusiver kann gestaltet werden. Für das haben sie mehrere Sitzungen gehabt und zusammen ein Konzept erarbeitet, damit die Personen mit Behinderung auch im Tannenladen selbstständig arbeiten können. Einer von den Heroes soll sogar die Leitung vom Tannenladen übernehmen.
2: Natürlich sind wir als Backup-Unterstützer sind wir dort, aber grundsätzlich läuft die Einheit dann wirklich komplett inklusiv und ich glaube, das ist wirklich Pionierarbeit, dass man wie sagt, ja sogar ein Hero tut dann das koordinieren, weil der Tannenladen ist eigentlich komplexer als man meint, weil es sind 40 Lieferanten dort drinnen, man muss die Produkte bewirtschaften, man muss Abrechnungen machen, man geht vielleicht in Zukunft auch an Stand oder am Markt.
1: So lernen die Mitarbeitenden, wie so ein Laden funktioniert. Zum neuen Konzept vom Tannenladen gehört aber auch, dass stärker auf den Verkauf von Kärtchen gesetzt wird. Da ist speziell, dass die Kärtchen von Künstlerinnen und Künstlern aus der Region Schaffhausen gemacht werden. Zum Beispiel gibt es eine Künstlerin mit der Krankheit ME, die einen chronischen Erschöpfungszustand auslöst.
2: Es ist eine Künstlerin zum Beispiel, die schwer krank ist und vor allem muss liegen. Und für sie ist es mega schön, wenn sie diese Karte produzieren kann und wir sie dann wieder verkaufen können. Es ist für sie auch eine Art Freude, oder? Wir tun dort jemanden unterstützen. Wir haben jemanden, der psychische Herausforderungen hat, der malen. Aber das sollte dann auch der Grund sein, handgemachte Karten von Künstlern aus der Region, dass man sagt, hey, im Tannenladen gibt es auch die spezielle Karte.
1: Um die Karte dann im Laden auch gut können der Kundschaft präsentieren, braucht es ein neues Möbelstück. Das Geld für das neue Gestell wird aktuell gesammelt, sagt die Geschäftsleiterin von der Tanne Schaffhausen GmbH, die Claudine Satschi Münger.
2: Der Umbau oder das Möbel, oder, kostet etwas und das ist vor allem der Grund, dass wir auch sagen, wir wollen das über das Crowdfunding finanzieren. Wir können die 12'000 Franken nicht aus dem laufenden Betrieb nehmen und dann unterstützt uns aber auch, um den Prozess ja weiterführen.
1: Das Crowdfunding geht noch bis nächste Woche. Wenn bis dann genug Geld zusammenkommt, wird der Tannenladen umgebaut. Im November soll es dann auch eine Eröffnungsfeier für den neu gestalteten Laden geben.

Gut, 10 Minuten noch bis zum 7:30. Happy sind die einen, wenn sie das Wetter hören, die anderen alles andere wie. Das aktuelle Wetter spaltet die Bevölkerung. Der eine ist es zu heiss, die anderen geniessen es. Wir schauen es uns ein bisschen genauer an.

0: aber sonst scheint die Sonne bei bis zu 36 Grad. Der Wind, der kommt von Nordosten, ist aber nur schwach.
1: Und gegen Ende Woche, da wird es dann rekordmässig heiß in der Region Schaffhausen.
0: Freitag, Samstag, da gibt es sehr wahrscheinlich sehr hohe Temperaturen, bis zu 37, möglicherweise 38 Grad. Dazu viel Sonnenschein über den Bergen, da kann es dann gegen oben jeweils mal ein Gewitter geben. Im Raum Schaffhausen ist das Gewitterrisiko aber zuerst einmal noch klein. Am Sonntag, da bleibt es heiß mit deutlich über 30 Grad. Am späteren Nachmittag und gegen oben könnten dann aber ein paar Gewitter aufziehen.
1: Der Mario Rinlisbecher vom Meteotest mit den Wettersichten für die Region Schaffhausen.
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1: Halb neun ist es, Zeit für die Nachrichten aus der Region. Die gibt es jetzt vom Jonas Mielsch.
2: Der KSS-Freizeitpark in Schaffhausen bleibt während der Bauarbeiten für das neue Hallenbad geöffnet. Die Bauarbeiten seien jedoch spürbar, das sagt der KSS-Verwaltungspräsident Christian Heidecker im Interview mit Radio Munot.
3: Es gibt natürlich dann während der Bauphase sicher, vor allem im Sommer, dann, wenn das Freibad gut besetzt ist, Lärmemissionen, das ist unabdingbar. Aber wichtig ist, der Betrieb kann weitergehen.
2: Gestern hat die Stadt das Siegerprojekt vorgestellt. Dieses umfasst unter anderem eine Rutschbahn, ein Wellnessbereich mit Außenbecken und ein Sprungbecken. Die Kosten sollen sich auf rund 93 Millionen Franken belaufen. Laut Heidecker sollen die Bauarbeiten für das neue Hallenbad voraussichtlich im Jahr 2029 beginnen. Die Eröffnung soll dann 2032 erfolgen. Die FDP des Kantons Zürich tritt an den kommenden Regierungsratswahlen mit einem Zweierticket an. Das geht aus einer Medienmitteilung der Partei hervor. André Silberschmidt wurde an der gestrigen Delegiertenversammlung im ersten Wahlgang mit 3/4 der Stimmen nominiert. Als zweiter Kandidat wurde Martin Huber nominiert. Martin Huber verbindet die Perspektiven von Wirtschaft, Landwirtschaft und Politik wie kaum ein anderer, so die Begründung für seine Nomination. Martin Huber sitzt für die Zürcher Gemeinde Neftenbach im Kantonsrat und hat den Jahrgang 1978. Die Zürcher Regierungsratswahlen finden im 2027 statt. Die internationale Bach-Gesellschaft Schaffhausen spendet 9.000 Franken an die Schaffhauser Asyl- und Rechtsberatung. Der Scheck ist gestern überreicht worden. Die Beratungsstelle sei auf Spenden angewiesen, sagt Wolfram Köpter, Vorsitzender der Bach-Gesellschaft, im Interview mit Radio Munot.
4: Wir möchten auch mit einer solchen Kollekte Zeichen setzen für eine bestimmte Arbeit, in dem Falle für die Arbeit mit Menschen oder für Menschen mit Migrationshintergrund.
2: Hinter der Stelle für Asyl- und Rechtsberatung steht ein Förderverein, die Reformierte Kirche sowie das Schaffhauser Arbeiterhilfswerk SAH. Rund 5 Wochen vor Festivalbeginn des Stars in Town auf dem Herrenacker sind bereits etwa 90% aller Tickets verkauft worden. Zudem seien 4 der 7 Festivalabende bereits ausverkauft, wie das Festival in einer Mitteilung schreibt. Auf dem Herrenacker findet vom 29. Juli bis zum 8. August die 15. Ausgabe des Stars in Town statt. Zum Jubiläum bringt das Festival zahlreiche internationale und nationale Stars auf den Herrenacker. Auf dem Programm stehen unter anderem Sting, Louis Capaldi, Lenny Kravitz, Macklemore, Amy McDonald, Gülle, Lo und Leduc und auch Baschi. Für einzelne Abende sind noch letzte Tickets erhältlich. Neben den Konzerten setzt Stars in Town auch 2026 auf die kostenlose Talent Stage auf dem Frohnwagplatz. Dort erhalten 30 Nachwuchsacts aus der ganzen Schweiz eine Auftrittsmöglichkeit.
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1: Es steht ein weiteres Sommertag an mit viel Sonne. Es wird auch heute wieder sehr heiß mit aktuell um die 22 Grad. Maximal gibt es heute bis zu 35. Dann schauen wir noch auf den Verkehr. Dort haben wir immer noch 2 Meldungen. Und zwar

der Bülachastrasse in Kloten. Dort steht es, ist weiterhin. Ganz gute Fahrt. Viele Künstlerinnen und Künstler, die in einer Band spielen, machen entweder später oder gleichzeitig auch noch Solomusik. Das berühmteste Beispiel ist wahrscheinlich der King of Pop, der Michael Jackson, der ins Musikbusiness als Teil der Jackson 5 eingestiegen ist. Ein weiteres gutes Beispiel ist der Harry Styles, wo eben vor allem durch seine Zeit in der Boyband One Direction bekannt worden ist. Aber auch in der Schweiz gibt es viele Künstler, die in dem Sinn doppelspurig fahren. So zum Beispiel der Gitarrist von Dada Ante Portas, der Lukas Schaller, solo unterwegs als Lukas Marsand. Er schafft aktuell an seinem dritten Soloalbum und hat schon mal einen Vorgeschmack auf ihn. Ein genauerer Blick auf seine neue Single «Shiny Light» werfen wir gerade in gut 3 Minuten. Das nach anderer Schweizer Musik von der Anna Rossinelli. Für euch im Studio, Jennifer Gisela, schießen mit dabei.

0: Anna Rosinelli. Mein Hit haben wir gerade gehört. Da bei uns, bei Radio Monat. Von der einen Schweizer Künstlerin gehen wir über zum anderen Schweizer Künstler. Das ist unsere Rubrik Swiss Made. Wir haben es 8 Minuten nach der 8:30.
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0: Zwei Alben hat er schon draussen. Normalerweise steht er eher im Hintergrund oder besser gesagt im Nebengrund. Bekannt ist er vor allem als Gitarrist und Backgroundsänger in der Luzerner Band Dada Anteportas. Der Lukas Schallau solo unterwegs als Lukas Marsand. Ist ja gerade an seinem dritten Studioalbum dran. Viele zu ist noch nicht bekannt, außer dass er für das Album mit renommierten Künstlern wie einem Produzent, einem Andreas Alenius, zusammengeschafft hat, der auch schon Hits produziert hat, nicht nur für Dada Anteportas, sondern auch gerade zum Beispiel für die doppelte Eurovision Song Contest Gewinnerin Loreen. Definitiv. Zwei verschiedene Welten. Wir müssen jetzt aber keinen ES-Saison von Lukas Marsand erwarten und aber auch keinen Rocksong, wie wir uns von Dada gewöhnt sind, wie er im Interview bei SRF gesagt hat.
2: Dada kommt wirklich, wir kommen vom Rock, oder? Also gerade in unseren Anfangszeiten sind wir schon die straighte Rockband gewesen und ich glaube auch mit allen Produktionen vielleicht poppiger geworden und ich sehe mich selber jetzt noch ein bisschen mehr so im Singer-Songwriter-Bereich, wo akustische Instrumente sind noch ein bisschen ausgeprägter jetzt auf meinem Solo-Zeug, wie das bei Dada der Fall ist.
0: In seiner neuesten Single «Shine Light» geht es um Nähe, Anziehung und einen Wunsch zusammen, anstatt allein durchs Leben zu ziehen. Es ist eben die erste Single von seinem neuesten Album, wo jetzt bald mehr darüber bekannt geben werden. Solange müssen wir uns mit dem zufrieden haben, was wir bekommen. Darum hätte ich gesagt, lassen wir doch gerade mal in den Song ein. Da ist unser heutiger Swissmate, der Lukas Marsand mit «Shine

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7: Der Song, der erinnert mich immer an meine Trainingseinheiten zu Hause.
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The Song of My Life haben wir gerade gehört. Heute von der Joanna Peaches and Cream vom John Butler Trio. Dort sagen 9 Minuten vor 9 Uhr und das heisst, es ist schon fast wieder Zeit, um mich zu verabschieden. Die Morgenshow die ist vorbei, aber keine Sorge, die Unterhaltung geht weiter. Das geht als nächstes mit unserer Musikbox. Am 21:30 gibt es dann noch die neueste Folge vom Generationen-Podcast Echt Jetzt, heute mit dem Thema gemeinsame Ferien. Und ab 11 Uhr übernimmt dann der Nico Bollinger mit der Mittagsshow. Bis dann und auch noch weiterhin wünsche ich euch ganz viel Spass und einen Haufen Unterhaltung. Und zu der Morgenbegleiter der Deutschen von Gisela. Schön, dass ihr noch mit dabei gewesen.

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1: Am Mikrofon ist der Fabian Weber. Eine Mehrheit der Schweizer Bevölkerung schätzt sich selbst als ängstlich ein. Vor allem Frauen würden weniger Risiko eingehen, zeigt eine Studie des Forschungsinstituts Sotomo im Auftrag der Zürich-Versicherung. Einzelheiten von Mary Milanovic.
2: Die Schweiz scheint ein Land von Angsthasen zu sein. 75% der Befragten sagen, sie würden kein Risiko eingehen. Zurückhaltend sind die meisten wegen finanziellen Problemen, aber auch das Kranksein oder Probleme in der Beziehung dämpfen die Risikofreude. Viele bereuen es aber dann, wenn es ums Investieren gegangen wäre. Dort hätten sie dann doch lieber mehr Mut gehabt. Am wenigsten Angst hat die Schweizer Bevölkerung, wenn es beispielsweise ums Reisen geht, und Männer gehen im Sport fast doppelt so häufig ein Risiko ein wie Frauen.
1: Im Prätigau im Kanton Graubünden werden zwischen Fideris und Küblis die Trassen der Nationalstrasse N28, der Linie Landquart Davos der Rätischen Bahn RHB und der Lokalstrasse Fideris-Küblis auf 3,5 Kilometer neu angelegt. Die Kosten betragen knapp 470 Millionen Franken. Der Grund für das umfangreiche Bauprojekt: auf dem Abschnitt zwischen Fideris und Küblis liegen die Strasse und die Linie der RHB in einem engen Talabschnitt nahe beieinander. Dies führt zu Einschränkungen. Das ändert sich nach dem Bauprojekt, welches bis 2037 andauert. Baustart ist für 2028 vorgesehen. Ein amerikanischer Bundesrichter hat der US-Migrationsbehörde ICE untersagt, Menschen in Einwanderungsgerichten festzunehmen. Mit dem landesweit gültigen Beschluss stoppt der Richter einen besonders umstrittenen Bestandteil der aggressiven Abschiebepolitik von Präsident Donald Trump. Einwanderungsgerichte befassen sich in der USA unter anderem mit Fällen von Migranten, die die Regierung abschieben möchte. ICE-Beamte begannen im vergangenen Jahr damit, landesweit Migranten in den Flur solcher Gerichte festzunehmen. Ein nordkoreanischer Soldat scheint in der Nacht auf Mittwoch über die schwer gesicherte innerkoreanische Grenze nach Südkorea gelangt zu sein. Dort sei er von den Behörden in Gewahrsam genommen worden, teilte der südkoreanische Generalstab laut amtlicher Nachrichtenagentur Yonhap mit. Der Soldat soll demnach die Absicht geäußert haben, nach Südkorea überzulaufen. Weitere Hintergründe des Falls würden derzeit noch untersucht, hieß es. Ob es sich um eine gezielte Flucht des Soldaten handelt, ist noch nicht bestätigt.
3: Es ist 10 Minuten nach der 9 Uhr. Die News aus der Region gibt es jetzt in der Kurzfassung von Jonas Mielsch.
4: Die FDP vom Kanton Zürich geht mit einem Zweierticket in die Regierungsratswahl 2027. An der gestrigen Delegiertenversammlung haben sich die Delegierten ausgesprochen, zum einen für den Zürcher Nationalrat André Silberschmidt und zum anderen für den Zürcher Kantonsrat Martin Huber aus Neftenbach. Die beiden werden also zusammen antreten im April 2027. Die internationale Bachgesellschaft Schaffhausen spendet 9'000 Franken an die Schaffhausen Asyl- und Rechtsberatung. Der Scheck ist gestern überreicht worden. Die Beratungsstelle sei auf Spenden angewiesen, sagt der Wolfram Kötter, Vorsitzender der Bachgesellschaft. Und noch eine Meldung zum Stars in Town. Die Festivalorganisatoren haben heute mitgeteilt, dass sie 90% der Tickets schon können verkaufen konnten. So sind 4 von den 7 Öbig schon ausverkauft. Stars in Town feiert in diesem Jahr sein 15-jähriges Jubiläum. Das Festival findet vom 29. Juli bis zum 8. August statt. Es treten unter anderem auf The Sting, The Lenny Kravitz oder auch Amy MacDonald.
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3: Es steht ein weiterer Hitzetag an mit viel Sonne. Gerade auf den Nachmittag steigen die Temperaturen der zweite Höhe. Maximal gibt es heute bis zu 35 Grad. Aktuell haben wir um die 22. Auf der Strasse ist es wieder etwas ruhiger. Wir haben keine Meldung mehr auf unserem Verkehrsradar. Wir wünschen eine gute und sichere Reise.

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0: in der Familienferien zusammen sein, aber einfach jeder chillt für sich.
1: Ja, tough. Also ich finde es auch tough, wenn man es mal etwas zusammen macht.
0: Habe ich genau gewusst, dass du das tough findest.
1: Ich muss sagen, ich komme nie zu dir und sage, ich will in die Ferien. Es kommt immer von dir aus.
0: Ja, das stimmt.
1: Wir wissen ganz genau, dass wenn wir nicht Ideen geben, dass wir dann nicht dürfen sagen, es ist nicht gut.
0: Okay.
1: Also machen wir echt nicht. Kannst du mir nicht erzählen, was wir da machen. Ja, eben, aber du machst ja auch eben mal gerne irgendwas mit Kollegen oder so.
0: Ja, ja, absolut.
1: Gibt es Sachen, die du nur mit Kollegen machst und nicht mit Familie oder so?
0: Ja, selbstverständlich. Ah, da können wir durch Party durchlaufen in Rhein. Den Sommer.
1: Nein, nein, ich laufe mit dir raus durch.
0: Okay.
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1: Okay. 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
3: Die Gastgeber sind wir, Vater und Tochter, der Alex Blunschi
1: und Lorin Blunschi.
3: Ah, echt jetzt, der gleiche Nachname?
1: Ja, Loki, mir wär's lieber nicht.
3: Gut, du bist ganz eine freche Tochter, warum konzentrier dich jetzt lieber?
1: Tschüss mal, es ist nicht so deep.
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0: Okay. Freust du dich auf die Ferien?
1: Ja, eigentlich schon, weil dann ist es wieder chillig und halt keine Schule mehr. Aber ich weiss halt auch nicht, wann ich... Oder noch nicht, was ich dann mache. Und die zwei Oberstufen sind jetzt mega schnell umgegangen, die zwei Jahre.
0: Und jetzt geht noch Klasse auseinander, oder? Geht noch ein paar weg?
1: Ja, und das Ding ist, ich kenne die eine kenne ich, also kenn ich schon mega lang. So seit dem 15 oder so, aber ich glaube schon mit der Klasse. Ja, dann ist schon ein bisschen doof.
0: Aber jetzt müssen wir noch nicht nach der Ferien denken, also der ganze Berufswahlprozess und die dritte Oberstufe, sondern wir reden über die Ferien. Das ist unser Thema, gemeinsame Ferien, Familienferien. Was machst du in der Ferien?
1: Also ich gehe 2 Wochen auf Holland mit dir und meiner Schwester. Und nachher einfach chillen, keine Ahnung, dort habe ich eigentlich noch nichts vor.
0: Am Rhein hängen und vielleicht auch noch eine Schnupperlehre oder so. Wollen wir gleich noch machen.
1: Ja.
0: Nicht nur 5 Wochen Ferien.
1: Fair.
0: Also 2 Wochen Holland mit meinen Töchtern, 17 und 14. Muss ich sagen, ich freue mich.
1: Echt?
0: Ja. Das dritte in die Ferien. Ist nicht selbstverständlich, finde ich, dass ihr mitkommt. Man kann etwas unternehmen, hoffentlich zu Holland, mehr Städte. Und unser Thema, die gemeinsamen Ferien oder generell gemeinsame Zeit verbringen, ist ja jetzt gerade sehr passend zu der Sommerferien.
1: Und wir sind der Alex, er ist mein Vater und ich bin die Lorin, ich bin 14. Und wir diskutieren in diesem Podcast Themen, die bei uns und wahrscheinlich auch bei euch zu reden gehen.
0: Mitreden könnt auch ihr sehr gerne. Auf generationenpodcast.sn.ch könnt ihr Feedback schicken oder eure Themeninputs hinterlassen. Ihr dürft sehr gerne auf Spotify, YouTube oder überall, wo ihr uns konsumiert, ein Abo drücken, Glocke hinterlassen oder eine gute Bewertung auf Spotify machen. Warum brauchen wir 5 Sterne, gell? Hast du einmal gesagt?
1: Ja, 5 Sterne.
0: Komm, steigen ein ins Thema Familienzeit, Familienferien. Ist Familienzeit einfach nur ein peinliches Pflichtprogramm?
1: Nein, eigentlich finde ich nicht, aber es kommt darauf an, wie gross Familie. Also wenn man auch noch so alle Kranik, Onkel und Onkel von dort und so, die man gar nicht kennt, also so, oder wie heisst der Grossonkel und alles, dann hat man es ja nicht mit allen gleich gut oder so. Aber grundsätzlich so, mit den Leuten, die man mag, dann finde ich es eigentlich so cool, zum Zeit verbringen.
0: Also enge Familie ist nicht in dem Sinn overrated, zum Zeit mit Mutter, Vater, Geschwister zu verbringen?
1: Nein, finde ich schon.
0: Nein, ich finde, in dem Alter, muss ich ehrlich sagen, bin ich auch mäßig zu begeistern gewesen für Familienausflüge, Wanderungen, Velotouren oder Besuch bei Grossi und so. Hat mich dort mal natürlich schon auch nicht wahnsinnig interessiert. Darum habe ich ein gewisses Verständnis, aber ich glaube, es gibt gewisse Sachen in der Familie, die gehören da einfach dazu. Was war denn das letzte Mal, wo du sagst, hey, das war wirklich cool gewesen, was wir gemacht haben?
1: Also ich habe es in Schweden sehr cool gefunden. Weil dort habe ich halt einfach das Land mega schön gefunden. Dort sind wir aber auch noch in Kopenhagen gewesen. Ja, dort habe ich halt generell so...
0: 2 Wochen Skandinavien, da ist 2 Jahre her, gell?
1: Ja, also dort habe ich halt einfach so den Ort schön gefunden. Und du?
0: Ich finde schon auch, also Ferien, wir haben schon verschiedene Konstellationen gemacht. Mit meiner Partnerin und ihren Kindern sind wir alle zusammen mal gewesen. Wir sind eben das Schweden gewesen, wir sind in Sizilien gewesen. Und sonst auch mit euch allein Ferien, also nur... Mit dir und deiner Schwester haben wir schon verschiedentlich gemacht. London, Paris, also coole Sachen, wo ich finde, es war immer okay gewesen. Oder habt ihr es total peinlich und cringe und schräg und doof gefunden?
1: Nein, eigentlich nicht.
0: Eben, Familienzeit kann durchaus seinen Reiz haben. Siehst du einen Reiz an der Familienzeit, an Familienferien zusammen machen?
1: Ich muss sagen, ich komme nie zu dir und sage, ich will in die Ferien. Es kommt immer von dir aus.
0: Ja, das stimmt.
1: Also von mir aus ist es mir halt egal, wenn wir einfach würden 5 Wochen daheim sein.
0: Sicher?
1: Ja, ich hätte die beste Zeit von meinem Leben.
0: 5 Wochen?
1: Ja,
0: daheim.
1: Ich lebe daheim sein.
0: Im Zimmer, auf dem Bett,
1: ja.
0: Mit dem Handy.
1: Ja.
0: In meiner Rolle ist es ein bisschen anders. Ich meine, du bist 14, deine Schwester 17. Ich weiß nicht, kennst du das Wort Torschlusspanik? Also kurz bevor die Türen zumachen, so bevor der Laden zumacht, sag jetzt mal, musst du noch etwas posten. Zeit oder die Mal, wo ihr noch mit in die Ferien kommt, ist irgendwann beschränkt. Ihr kommt nicht nur 10 Mal mit mir in die Sommerferien. Ja. Oder in die Herbstferien, verstehst du?
1: Du weißt nicht, du weißt nie.
0: Ja, aber irgendwann kommt ein Argument vom Geld. Das ist wieder bequem mit den Eltern in die Ferien, weil die Eltern zahlen.
1: Ja, aber ich sage ehrlich, jetzt ist das ja gar noch nicht das Argument, weil wenn es ja von dir auskommt, also ist ja klar, dass ich mir nicht selber meine Ferien finanzieren kann.
0: Nein, bei dir ist es noch nicht das Argument. Aber wenn du älter bist, 17, 18, kommt es. Und zum Beispiel bei uns, da kann man ja schon sagen, wir wohnen in Florlingen, aber deine Schwester geht zu Schaffhausen in die Schule. Also du und deine Schwester, ihr habt nie zusammen Skiferien. Also Skiferien machen wir nicht mehr zusammen.
1: Ja. Ja.
0: Ich bin seit 2 Jahren nicht mehr mit dir Skifahren.
1: Leben ist hart.
0: Ja, das Leben ist hart. Aber verstehst du, dass da... ich in dem Sinne vermisse. Ich meine, du bist im Skilager, alles gut, da gönne ich dir, mega lässig. Aber wir haben keine gemeinsame Skiferien mehr zum Beispiel.
1: Ja, das stimmt schon. Aber also ich sage halt dann, eben, wenn man so dann ins Alter kommt, wo man so ins Skilager und so geht, dann wird es halt auch oft vielleicht ersetzt so durch Familienferien oder so. Ja. Also anstatt mit Familie dann gehen. Aber so, dort habe ich immer 2 Wochen und dort hast du mit mir auch nachher noch Skifahren, so nochmal irgendwie so mehrere Tage oder so.
0: Und dann bist du da mal gerne daheim, gell?
1: So ich bin sogar noch einen Tag Skifahren und einen Tag später, glaube ich, wieder heim. Also ich bin heimgekommen, dann direkt am nächsten Morgen mega früh Skifahren und dann noch einen Tag oder so in der Ferienwohnung gewesen und nachher wieder heimgegangen. Und ich habe auch gesagt, ich komme nicht mit, ich werde safe wieder krank, weil ich bin letztes Jahr schon krank geworden. Und ich bin dann ja auch wieder krank geworden. Ich bin dann volle Woche durch krank gewesen.
0: Ja, wahrscheinlich, weil das im Skilager völlig übertrieben haben, oder?
1: Ja, also ich weiß nicht, dort kommt halt so ein bisschen wenig Schlaf und vielleicht auch nicht so gesund ernähren und so.
0: Nein, aber verstehst du, dass ich als Vater noch gern mit euch in die Ferien gehe, um mit euch wieder mal Zeit verbringen, weil sonst die Hai natürlich sind auch um mich herum, aber der Alltag ist wirklich voll mit Schule, mit Training, mit Zeug und Sachen.
1: Ja, schon, aber wenn wir ja daheim würden sein, in der Ferien würden wir auch mehr Zeit verbringen wie unter der Woche oder so.
0: Da gebe ich dir recht, dass ich dort wahrscheinlich mehr den Drang habe, zum Weggehen, etwas unternehmen, etwas sehen, etwas erleben.
1: Ja.
0: Also komm, ich komme jetzt...
1: Aber so generell, ich profitiere schon ein bisschen, dass ihr mir Sachen zahlt. Weil zum Beispiel, wenn ich im Skilager will Essen mitnehmen und es dort kaufe, dann sagen die, ja, zahle es mit dem Sackgeld. Aber wenn ich mit euch einkaufe, dann kann ich, dann kaufe ich mir alles.
0: Ja, eben. Also ja, Ferien mit Eltern verbringen hat sicher einen finanziellen grossen Vorteil. Da merkst du dann in 2-3 Jahren, wenn du in der Lehre bist und mit deinen Freunden in die Ferien willst und einen grossen Teil selber berabst. Echt tough wäre unsere Rubrik. Da können wir auch machen zum Thema Ferien und Familienzeit. Tough heisst, wir finden es gut. Nicht tough heisst, wir finden es weniger gut.
1: Echt tough.
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0: In der Familienferien zusammen sein, aber einfach jeder chillt für sich.
1: Ja, tough. Also ich finde es auch tough, wenn man es mal etwas zusammen macht.
0: Habe ich genau gewusst, dass du das tough findest.
1: Ja, aber man kann ja auch.
0: Also nonstop etwas unternehmen muss man nicht. Aber generell, wenn man zusammen in die Ferien geht, sagen in der Ferienwohnung, und nachher hängt gleich jeder wieder für sich, ist ja dann auch nicht der Sinn. Also ich finde es schon tough, wenn man etwas zusammen unternimmt.
1: Nein, aber ich finde, für dich ist es auch etwas anderes zum zusammen unternehmen, wie für mich. Weil für mich ist zusammen etwas machen, wenn du weißt, ich bin mit Kolleginnen draussen und wir sind einfach eine Stunde lang zum Beispiel, reden wir gar nicht und sind nur am Handy. Dann sagst du, ja, wieso machen wir denn überhaupt etwas? Dann bleiben wir doch daheim. Aber da ist halt nicht das Gleiche.
0: Okay, dann verstehe ich es einfach nicht.
1: Ja, also, okay. Keine Ahnung, ich chillen mit meiner Schwester und wir reden nicht zusammen, aber am Schluss sage ich trotzdem, ich habe etwas mit meiner Schwester gemacht.
0: Ja, am Handy verbunden sein, über das WLAN.
1: Ja, eben, also...
0: Könntest du auch in Australien hocken?
1: Nein, aber wenn ich ja neben ihr auf dem Bett sitze oder so, also dann... Kann ich.
0: Und sie auf Insta ist und du auf YouTube, dann haben wir etwas zusammen gemacht.
1: Ja.
0: gut, dann ist das für mich einfach nicht ganz einsichtig, was man dann zusammen gemacht hat. Nächste Situation. Etwas machen in der Ferien, wo man eben sonst nicht macht. Zum Beispiel wieder mal herhocken und ein Spiel zusammen machen, wo man schon lange nicht mehr gespielt hat. Tough oder nicht tough?
1: Ja, kann man machen. Außer du willst Siedler spielen.
0: Nein, Siedler wäre sehr tough, aber ich weiss, das ist auch ein Hassspiel. Aber dann etwas zusammen unternehmen in der Ferien, wo man eben sonst nicht so Zeit hat im Alltag, finde ich sehr tough. Und da wäre übrigens nicht weit weg, da könnte man auch die Heim machen, ja. Spiele und wäre ich sofort
1: dabei. Also Siedler habe ich letztens Mittag gespielt, weil es sein Geburtstag ist.
0: Das stimmt, absolut. Lockerei. Regeln, die im Alltag strenger sind und in der Ferien dann eben lockerer. Zum Beispiel ins Bett gehen. Wir haben ja gerade in der letzten Folge von dem gehört, dass man später ins Bett darf oder etwas mal mehr darf als sonst. Lockerere Regeln in der Ferien. Tough, ja. Oder nicht tough?
1: Ja, tough. Also, ja. Ab irgendeinem Alter sind ja dann eh die Regeln nicht mehr so richtig da, egal ob, oder nicht mehr gleich streng, egal ob Schule oder Ferien. Mhm. Aber ja, schon tough.
0: Ich finde auch. Also, ich glaube auch die Eltern sind manchmal mit sich ein bisschen grosszügiger in den Ferien und es darf mal ein Glas Wein mehr sein oder so. Und von dem her kann man da dem Kind zugestehen. In der Ferien, typische Situation, die Eltern tun Fotos vom Ausflug oder von der Ferien in WhatsApp-Status. Tough oder nicht tough?
1: Ja, kann jeder machen, wie er will.
0: Ich will deine Meinung hören. Lass all deine...
1: Nein, noch fand alle, die es machen, aber ich, ja, also, muss nicht.
0: Lass all deine...
1: Aber ich muss es ja mir auch nicht anschauen, Gefühl, also ich bin ja selber schuld. Gegenüber
0: WhatsApp-Status.
1: Boah, also du hast eine Zeit lang ganz komische Status gemacht. Da habe ich eigentlich auch gefragt, ob du mich rausnehmen kannst. Hast du eigentlich bis heute noch nicht gemacht?
0: Im WhatsApp-Status habe ich sicher nie dich und deine Schwester
1: reingekommen. Nein, aber du hast ganz komische Status gemacht.
0: Zum Beispiel?
1: Ja, ich weiß es gar nicht mehr. Irgendetwas über diese Überschaffen. Also Sache ist wirklich, ich habe mich wirklich richtig geschämt.
0: Aber ich
1: kann nicht wollen, dass man weiss, dass du mein Vater bist.
0: Okay, gut, dann willst du generell nicht. Es ist ein bisschen blöd, dass wir einen Podcast zusammen haben. Aber du willst nicht im WhatsApp-Status erscheinen, deine Schwester auch nicht, und da verstand ich bestens. Und wenn ich umschaue in meinem WhatsApp-Status, was andere Leute posten, dann bin ich also noch sehr, sehr harmlos. Und ich weiss, Leute in deinem Alter finden es absolut cringe.
1: Nein, WhatsApp es gibt Status. Leute in meinem Alter, die das machen.
0: Sicher? Ah, ich habe gemeint, ich finde das total Ü40.
1: Also ich kenne schon Leute, die das machen, ja.
0: In deinem Alter, was tun die auch Freizeit? Sich selber
1: ja,
0: in WhatsApp-Status?
1: Ja.
0: Ferien, Sonntagsausflug oder was auch immer.
1: Ja, aber das stört mich jetzt nicht so, wenn jemand macht, weil wegen dem manchmal dann die Person trotzdem gleich so.
0: Wir reden über Familienzeit, gemeinsame Zeit zusammen verbringen, gerade jetzt in der Sommerferienzeit. Aber es gibt ja auch Familie, eben, du hast es eingangs schon mal gesagt, ein bisschen grösser gefasst, zum Beispiel Grosseltern oder so klassische Familienfeiern. Was findest du denn da? Gilt, was findest du, ist mit 14 noch angebracht? Wo muss man mit, wo darf man mit, wo muss man nicht mehr mit?
1: Also ich finde, wenn man so irgendwie Familienfest hat oder so, wo so einmal im Jahr ist und dort ist dann so die Grossfamilie dabei, so, dann finde ich schon ein bisschen anständig oder so, wenn du halt mitgehst.
0: Aber dann Runde von der Großmutter und Weihnachten und so, da ist man generell dabei, auch in deinem
1: Alter. Boah, ich liebe Weihnachten, ja.
0: Gut, da ist noch etwas anderes, du liebst. Aber so Familienfeiern, da verstehst du, dass man einmal mit muss.
1: Ja, also ich finde jetzt so, wenn man dann den ganzen Tag, so gerade wenn man kleiner ist, mal am Tisch sitzen und so, dann nicht,
0: da finde ich auch, dass das für Kinder zum Teil mühsam ist, wenn man dann mit in einem edlen Restaurant am besten noch weissdeckte Tischtücher und Gläser, die umgehen können und die Kinder dürfen sich kaum bewegen, finde ich tatsächlich auch ein bisschen anstrengend. Am Wochenende Party oder auf der Rhein, so mit Eltern, eher nicht, in deinem Alter. Eher Kolleginnen, Freundinnen im Programm.
1: Ich gehe mich sogar mal mit dir oder mit meiner Mutter in Rhein. Eigentlich schaut mich da gar nicht so fest, aber...
0: Ah, dann können wir durch Party durchlaufen in Rhein, den Sommer.
1: Nein, ich laufe mit dir raus.
0: Okay.
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0: Magst du dich erinnern, wir haben einmal schon Diskussionen gehabt. Da habe ich euch eingeladen, Ideen zu bringen für die Ferien. Dann ist nichts gekommen von euch. Dann habe ich ein Programm gemacht und nachher sind ihr so mäßig begeistert von meinem Programm, wo ich dann gefunden habe, wow, ich habe sehr wohl eingeladen, um Ideen zu bringen, aber dass Ferien auch ein bisschen mitorganisiert, mitdenkt, mitgestaltet werden. Siehst du
1: das? Wir wissen ganz genau, dass wenn wir nicht Ideen geben, dass wir dann nicht dürfen sagen, es ist nicht gut.
0: Okay.
1: Also machen wir echt nicht. Kannst du mir nicht erzählen, was wir da machen.
0: Also findest du jetzt so in Sizilien, wo wir waren, hast du viele Ideen gebracht, die wir machen?
1: Nein, aber ich habe nachher auch nicht gemutzt.
0: Okay. Aber das verstehst du, dass ja, man schon auch ein bisschen Ideen
1: aber
0: bringen kann?
1: Ich mag das nicht so, mich so zu informieren und so. Deswegen macht er mir meine Schwester. Und dann sage ich einfach so, ja, ich habe mir ihre Ideen durchgelesen und ich schließe mich an.
0: Ja gut, das ist mehr eine Taktik von dir. Aber wieso ist denn da nichts für dich, gemeinsame Ferienzeit mitgestalten? Weil eben einfach auf dem Bett liegen,
1: mich,
0: am Handy sein.
1: Für mich darfst du auch gerne, du darfst den ganzen Tag biken. Ich freue mich so fest für dich, wirklich. Aber ich muss ja nicht mitgehen.
0: Eben, aber da ist wieder da. Zusammen Ferien haben und jeder macht sein Ding. Das ist ja das, was wir vorhin gesagt haben. Finde ich nicht so tough.
1: Ja, aber du kannst ja trotzdem am Morgen zusammen essen. Dann kannst du ja auch mal am Abend zusammen essen. Dann kann man ja auch, kann ich mal zusammen schnell baden.
0: Mhm.
1: Ja.
0: Ich finde die gemeinsame Ferienzeit und eben die gemeinsame Familienzeit, ob es ein Familienfester sind oder zusammen essen, wird generell von Jugendlichen in deinem Alter, so Gen Alpha oder vielleicht auch ein bisschen älter, einfach so, ich sage jetzt irgendwo zwischen 13 und 19, wird generell ein bisschen underrated.
1: Okay.
0: Ich verstehe es auch, warum. Es ist die Zeit, wo man will, mit Freundinnen und Kolleginnen und Kollegen mehr abmachen, weniger mit Mami und Papi. Aber grundsätzlich finde ich, in der Familie, die Zeit könnte man und sollte man durchaus pflegen, gerade auch in der Ferien, weil dort hätte man mal Zeit, auch um wieder über irgendein Thema zu reden, das vielleicht sonst im Alltag ein bisschen zu kurz kommt.
1: Ja, eben, aber du machst ja auch eben mal gerne irgendwas mit Kollegen oder so.
0: Ja, ja, absolut.
1: Gibt es Sachen, die du nur mit Kollegen machst und nicht mit Familie oder so?
0: Ja, selbstverständlich.
1: Ah, ja, jetzt musst du so also Tennis spielen.
0: Tennis spielen, in gewisse Restaurants, in gewisse Lokale gehen. Ein Ski-Weekend mit euch sieht völlig anders aus als mit Kollegen, logischerweise. Ein Wanderwochenende sieht auch völlig anders aus.
1: Also sorry, will ich einfach...
0: Auf Velo fahren, auf Velotour. Aber sorry, will ich einfach eine
1: Piste runterfahren und nachher in Abrissi gehen. Also.
0: Überhaupt so ist es ganz und gar nicht. Du bist ja noch nie dabei gewesen. Nein, das ist tatsächlich nicht so.
1: Ja, eben, du hast mir einfach auch noch nie von dem erzählt.
0: Du hast ja in diesem Podcast hast du auch schon gesagt, ich sage Maitli-Papi, dass ich quasi zu wenig aktiv bin und so. Ich bin ein Maitli-Papi geworden, hätte ich Jungs, möchte ich natürlich auf eine Velotour mitnehmen, gehen bröteln, gehen wandern, auf der Rhein mit Stand-Up-Paddle, Gummiboot, Floß und dann würden wir Indiana Jones und
1: kann auch
0: James Bond spielen nie, die ganze Zeit.
1: Du hast mir zum Beispiel nie beigebracht, wie man es für macht. Eigentlich, ich weiss gar nicht, wie man es für macht.
0: Oh wow. In der 10. Folge kommen wir jetzt zu der grössten Lüge von dem Podcast. Nein. Ich habe wahrscheinlich 100 Mal probiert, die Feuer im Wald
1: zu bringen. Aber ich weiss nicht von dir, wie man das macht.
0: Ja, weißt du, wieso weisst du es nicht? Papi, ich kann nicht so nahe als Feuer, sonst stinken meine Haare nach Rauch.
1: Digga, aber.
0: Nein, ist Maitli-Papi. Ich bin zu einem Maitli-Papi geworden. Ich bin total verweichlicht worden durch euch. Aber über das müssen wir jetzt ja nicht im Detail reden, aber sehr gerne bringe ich dir das um auf ihre Beine, wie man ein Feuer macht im Wald, nur mit Zeitung und Holz, ohne irgendwelche Brennwürfel und Brennsprit und so.
1: Und dann machst du schon so Steine aneinander?
0: Nein, Feuerzeug oder Zundhölzli, selbstverständlich, das schon. Aber jetzt zuerst mal Sommerpause.
1: Echt jetzt, mach Sommerpause, bis nach der Schulferie.
0: Schaffhaus hat natürlich schon ein bisschen früher. Du, der im Kanton Zürich die Schule gehst, sorry, musst noch ein bisschen länger in die Schule. Aber wir wünschen euch schöne Ferien, geniessen. Wir unter anderem jetzt 2 Wochen dann zu Holland.
1: Wenn die Schule wieder losgeht, sind wir auch wieder zurück mit neuen Folgen von Echt jetzt. Zum Beispiel reden wir dann über Geld, was die Kinder selber zahlen und was die Eltern zahlen.
0: Wir reden über die Ämter zuhause und generell über das Mithelfen. Wir reden über den Umgang mit Social Media und natürlich reden wir über gemeinsame Weihnachten.
1: Echt jetzt?
0: Ja. Am Ende der nächsten Staffel ist dann schon Weihnachten, aber das ist noch weiter weg. Jetzt schöne Sommerferien, eine gute Zeit, um all unsere Folgen, 10 sind es insgesamt, von Echt jetzt nachzuhören. Feedbacks und Themenwünsche für die 2. Staffel nach der Sommerferien könnt ihr uns schicken. generationenpodcast@shn.ch. Geniessen die Ferien, bis im August.
1: Und gebt 5-Sterne-Bewertung. Tschüss!
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4: Danke vielmals fürs Zuhören, Abonnieren und Teilen. Wir sind Lorin Blunschi
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1: Am Mikrofon ist Fabian Weber. Eine Mehrheit der Schweizer Bevölkerung schätzt sich selbst als ängstlich ein. Vor allem Frauen würden weniger Risiko eingehen, zeigt eine Studie des Forschungsinstituts Sotomo im Auftrag der Zürich-Versicherung. Einzelheiten von Mary Milanovic.
2: Die Schweiz scheint ein Land von Angsthasen zu sein. 75% der Befragten sagen, sie würden kein Risiko eingehen. Zurückhaltend sind die meisten wegen finanziellen Problemen, aber auch das Kranksein oder Probleme in der Beziehung dämpfen die Risikofreude. Viele bereuen es aber dann, wenn es ums Investieren gegangen wäre. Dort hätten sie dann doch lieber mehr Mut gehabt. Am wenigsten Angst hat die Schweizer Bevölkerung, wenn es beispielsweise ums Reisen geht, und Männer gehen im Sport fast doppelt so häufig ein Risiko ein wie Frauen.
1: Im Prätigau im Kanton Graubünden werden zwischen Fideris und Küblis die Trassen der Nationalstrasse N28, der Linie Landquart Davos der Rätischen Bahn RHB und der Lokalstrasse Fideris-Küblis auf 3,5 Kilometer neu angelegt. Die Kosten betragen knapp 470 Millionen Franken. Der Grund für das umfangreiche Bauprojekt: auf dem Abschnitt zwischen Fideris und Küblis liegen die Strasse und die Linie der RHB in einem engen Talabschnitt nahe beieinander. Dies führt zu Einschränkungen. Das ändert sich nach dem Bauprojekt, welches bis 2037 andauert. Baustart ist für 2028 vorgesehen. Ein amerikanischer Bundesrichter hat der US-Migrationsbehörde ICE untersagt, Menschen in Einwanderungsgerichten festzunehmen. Mit dem landesweit gültigen Beschluss stoppt der Richter einen besonders umstrittenen Bestandteil der aggressiven Abschiebepolitik von Präsident Donald Trump. Einwanderungsgerichte befassen sich in der USA unter anderem mit Fällen von Migranten, die die Regierung abschieben möchte. ICE-Beamte begannen im vergangenen Jahr damit, landesweit Migranten in den Flur solcher Gerichte festzunehmen. Ein nordkoreanischer Soldat scheint in der Nacht auf Mittwoch über die schwer gesicherte innerkoreanische Grenze nach Südkorea gelangt zu sein. Dort sei er von den Behörden in Gewahrsam genommen worden, teilte der südkoreanische Generalstab laut amtlicher Nachrichtenagentur Yonhap mit. Der Soldat soll demnach die Absicht geäußert haben, nach Südkorea überzulaufen. Weitere Hintergründe des Falls würden derzeit noch untersucht, hieß es. Ob es sich um eine gezielte Flucht des Soldaten handelt, ist noch nicht bestätigt.
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4: Heiss und sonnig sieht das heutige Wetterprogramm aus in der Region Schaffhausen. Gegen den Nachmittagabend könnte es einzelne Schleier oder Quellwölkchen herum haben. Es wird aber trocken bleiben und vor allem heiss werden. Heute gibt es bis zu 35 Grad.

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1: Am Mikrofon ist der Fabian Weber. Wasserverschmutzerinnen und Wasserverschmutzer kommen laut der Universität Neuenburg in der Schweiz oft zu leicht davon. Ein Forschungsprojekt analysiert nun, warum die Strafverfolgung lückenhaft ist und was sich ändern muss. Das vom Schweizerischen Nationalfonds geförderte Projekt soll bis August 2029 die Strafverfolgung von Delikten rund um das Wasser analysieren. Obwohl die Schweiz als Wasserschloss Europas gelte, seien die Gewässer durch Pestizide, Mikroverunreinigungen und Stickstoff belastet. Das Ehepaar, das über 600 Rinder unter tierquälerischen Bedingungen gehalten haben soll, hat am Mittwoch die Fragen des Kriminalgerichts Luzern nicht beantwortet. Der 66-jährige Beschuldigte sagte auf jede Frage des Gerichts keine Aussage. Auch zu den Fotos und Filmen, welche die Zustände in den Ställen zeigen sollten, sagte er nichts. Auch die 62-jährige Frau verweigerte jede Antwort auf die Fragen des Gerichts. Auf eine Frage ihres Anwalts sagte sie jedoch, dass sie Familienfrau gewesen und für Umgebungsarbeiten zuständig gewesen sei. Die Deutsche Bahn verschiebt die Inbetriebnahme des Bahnprojekts Stuttgart 21 um 5 Jahre. Der neue Tiefbahnhof solle im Dezember 2031 in Betrieb genommen werden, sagten Bahnvertreter laut Teilnehmern im Verkehrsausschuss des Deutschen Bundestags. Zuletzt war die für Ende 2026 geplante Teileröffnung abgesagt worden. Grund waren technische Probleme bei der Digitalisierung und beim Bau des Bahnhofs. Gebaut wird am Projekt bereits seit 2010. Die Inbetriebnahme war bereits mehrfach verschoben worden. Bei Abschluss der Finanzierungsvereinbarung im Jahr 2009 war man von einer Eröffnung 2019 ausgegangen. Und noch zum Sport Fußball. Der zweimalige Weltfußballer Ronaldinho kehrt überraschend auf den Rasen zurück. Er schließt sich dem italienischen Drittligisten Ravenna FC an, wie der 46-jährige Brasilianer und der Club bei einer Veranstaltung in Miami bekannt gaben. Laut Mitteilung des Clubs soll es sich um weit mehr als eine symbolische Verpflichtung handeln. Ronaldinho habe sich zum Ziel gesetzt, sein letztes Tor als Profifußballer im Trikot von Ravenna zu erzielen, hieß es. «Ich kann es kaum erwarten, wieder mit dem Ball zu tanzen», sagte der Weltmeister von 2002 über seine Pläne. Sein bislang letztes Spiel als Profi absolvierte Ronaldinho 2015 in seiner Heimat für Fluminense.
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3: Auch wenn es gestern mal kurze Abkühlung gab, mit dem Regen wird es heute wieder richtig heiß. Höchsttemperaturen deutlich über 30 Grad, 35 Grad sind etwa angesagt. Es ist also wieder Schweizer angesagt. Das Gewitterrisiko ist heute klein. Das heisst aber nicht, dass es komplett trocken muss bleiben. Ich würde mal sagen, sind auf alles gewappnet. Einen kurzen Blick auf die Strasse werfen wir auch noch. Laut unserem Verkehrsradar sollte der störungsfrei vorwärts kommen. Wenn irgendwo beim einen Unfall sehen oder im Stau stehen, gehen Sie uns doch schnell durch. Bis ein gratis Verkehrsradar 0800 915 und 3x0. Bis später, gute Fahrt. Jetzt geht's um die Wurst. Schweiz gegen Kanada. Wer holt sich den Gruppensieg? Und wer müsste vielleicht sogar noch ums Weiterkommen bibbern? Ab den 9. steht heute das letzte Gruppenspiel an der Fußball-WMA von der Schweiz. Wie der Trainer und auch die Spieler auf das Spiel führen schauen, das gehört auch gerade so gegen die 20 ab 11. Zuerst haben wir noch gute Nachrichten von der Schaffhauser Bachgesellschaft für euch. Wie die tönen, das gibt's jetzt gratis nach zwei Songs. Für Mikrofon Nico Bollinger wünsche ganz einen schönen Mittwoch und vor allem hopp Schweiz.

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0: Das ist jetzt ein Musiker, die Piero Seriore. Der verteilt da gerade Geschenke mit «Ich schenke dir», seiner neuen Single. «C ab 11 ist es» und so ein Geschenk verteilt jetzt auch die internationale Bachgesellschaft Schaffhausen. Die internationale Bachgesellschaft Schaffhausen sammelt regelmäßig Spenden für ein gemeinnütziges Projekt. Dieses Jahr sind bei verschiedenen Konzerten der Bachgesellschaft insgesamt 9'000 Franken zusammengekommen. Und gestern ist ein Scheck an der Schaffhauser Beratungsstelle für Ausländer und Asylsuchende übergeben worden. Der Präsident der Bachgesellschaft, der Wolfram Kötter, sagt:
1: Wir möchten auch mit einer solchen Kollekte Zeichen setzen für eine bestimmte Arbeit, in dem Falle für die Arbeit mit Menschen oder für Menschen mit Migrationshintergrund.
0: Die Beratungsstelle tut unter anderem Asylsuchende während dem Prozess begleiten, wo sie auf einen Entscheid vom Bund wartet, ob sie in der Schweiz dürfen bleiben oder nicht. Das sagt die Leiterin von dieser Beratungsstelle, Geraldine Kronig.
2: Die Aufgabe von einer Rechtsberatungsstelle ist, wie, wenn sie das Asylgesuch stellt und nachdem sie im Bundesasylzentrum war, dass sie im Kanton Schaffhausen ankommt. Und dann hat sie von Gesetzes wegen Anspruch auf eine unentgeltliche Rechtsvertretung während dem Verfahren. Das nehmen wir zum Beispiel wahr.
0: Hinter der Schaffhauser Beratungsstelle für Asylrecht steht unter anderem das Schaffhauser Arbeiterhilfswerk SAH. Der Präsident vom SAH-Verein, der Werner Bechtold, hat sich über die Spende von der Bachgesellschaft gefreut.
3: Die Rechtsberatungsstelle ist auch in unseren Räumen integriert, was ich gut finde. Und ich sehe nicht täglich, aber wenn ich da bin, sehe ich einfach die jungen Leute, die da sind, die auf irgendwelchen Fluchtwegen in die Schweiz sind, die ganz dringend rechtliche Unterstützung brauchen, um ihren Status überzukommen und auch um überhaupt auch erklärt überzukommen, wie das funktioniert bei uns. Und darum bin ich wahnsinnig dankbar um jetzt auch die Spende, die da gekommen ist. Ich bin um jede Spende sehr dankbar, weil das Geld vom Bund und vom Kanton, das fließt, ist viel zu wenig, um die Rechtsberatungsstelle überhaupt zu betreiben.
0: Das sagt Werner Bechtold, Präsident vom Verein SAH. 9'000 Franken hat also die Schaffhauser Beratungsstelle für Asylrecht von der internationalen Bachgesellschaft Schaffhausen gespendet.

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0: glaube, alleine werden heute Abend nicht sein, wenn ihr am Schweizer Liebling rumlaufen. Oder exklusiv, wir werden ganz viele Leute sicher auch heute in der Stadt Schaffhausen sehen, wo da im Schweizer Trikot entweder jubeln oder vielleicht auch leicht am Briecken sind. Es geht heute Abend darum, 1, 2 oder 3. Um das geht es heute Abend für die Schweizer Nazi. Im letzten Gruppenspiel gegen Kanada kann man mit einem Sieg den Gruppensieg sicher machen. Mit einem unentschiedenen zweiten Platz und bei einer Niederlage ziemlich sicher der dritte. Auf das wollen die Streets aber gar nicht erst drauf ankommen lassen. Laut dem Trainer Murat Yakin, auch wenn Kanada aggressiv draufgehen sind, kommen das der Schweiz zum Teil sogar auch entgegen, sagt der BSRF.
1: Ja, es wird ein interessanter Vergleich sein, Mann. Wie hoch dass sie uns attackieren, das werden wir sehen, wie wir uns befreien können. Aber sie sind natürlich auch anfällig in der hinteren Abwehrreihe, wenn sie natürlich so hoch anlaufen und mit mehreren Spielern. Da haben wir das Ganze angeschaut, analysiert und werden unsere Mittel auch dazu haben.
0: Heute Morgen Schweizer Zeit hat er das gesagt, das war bei ihnen halt gestern Abend gewesen. Nach dem letzten Spiel gegen Bosnien ist in der Fangesellschaft ja auch so ein bisschen die Frage aufgekommen, wieso spielt eigentlich der Juan Manzambi, der jetzt beides mal gut gespielt hat, nicht von Anfang an?
1: Ja, wir haben gesehen, wie er reingekommen ist. Wir haben das jetzt analysiert. Jeder hat seine Chance bekommen. Und klar, man kann sich mit Einsatz und Leistung natürlich aufdrängen. Wir haben natürlich auch festgestellt, dass es verschiedene Spielphasen gegeben hat. Aber nein, Jan hat natürlich mit seinen Goal und mit seiner Spielweise natürlich Werbung für sich selber gemacht.
0: Der Murat Yakin sagt dazu ganz viel und eigentlich irgendwie auch nichts. Wollte sich da jetzt, glaube ich, nicht in die Karte schauen lassen. Kanada ist gerade mit dem letzten Spiel und auch dem Spiel zu Vancouver nicht zu unterschätzen, meint auch der Nazi-Verteidiger Manuel Akanji.
2: Mit dem letzten Sieg, wo sie 6-0 gewonnen haben und vor den eigenen Fans können spielen, das wird definitiv ein Vorteil für sie. Aber wir haben genug Qualität in der Mannschaft und darum glaube ich auch, dass wir morgen den Sieg holen können. Aber wir müssen natürlich auch eine gute Leistung zeigen, sonst wird es dann schwierig.
0: Heute Abend am 9. Uhr finden wir es dann raus, ob das reicht für die Kanadier oder ob die Schweiz doch ihre Klasse unter Beweis stellen könnte. Am 9. Uhr geht es los und wer jetzt lustig geworden ist, wir haben noch Tickets fürs Public Viewing im Schaffhauser Mosergarten. Wer jetzt noch Lust hat, heute Abend spontan vorbeikommen, einfach jetzt schnell anrufen hier im Studio auf unsere Studionummer.

0: mit Schweizer Musik. Sind wir unterwegs in Richtung Mittagspause. Zuerst ist es jetzt aber mal 11:30 und das heisst, die Musik hat Pause. Dafür gibt es die Regionalnachrichten. Wie geht es mit dem Jimmy Sauter?
1: Die Stadt Schaffhausen will das Gebiet Unterrosohn im Ortsteil Hemmental erschließen. Dazu ist der Bau einer neuen Straße sowie einer Brücke über den Hemmentaler Bach geplant. Das gab die Stadt heute bekannt. Der Stadtrat hat das entsprechende Bauprojekt genehmigt. Die Kosten sollen ins Budget 2027 aufgenommen werden. Wie teuer der Bau der Straße und der Brücke wird, gibt die Stadt in der Medienmitteilung nicht an. Bereits im nächsten Monat sollen die Pläne für das Projekt öffentlich aufgelegt werden. Wenn alles nach Plan verläuft, soll im Frühjahr 2027 mit dem Bau begonnen werden. Im Zuge der geplanten Umnutzung des Gemeindehauses von Hallau müssen umfassende Brandschutzmängel behoben werden. Das teilt die Gemeinde mit. Die Schaffhauser Feuerpolizei hat im Baubewilligungsverfahren entsprechende Auflagen verfügt. Die technischen Betriebe haben die Kosten für die notwendigen Maßnahmen nun ermittelt. Sie beantragen jetzt einen Verpflichtungskredit von 165.000 Franken. Die Arbeiten sollen zusammen mit der Umnutzung des Gemeindehauses und der Erweiterung der Büroräume umgesetzt werden. Da die Brandschutzmaßnahmen von der Feuerpolizei angeordnet wurden, gelten die Kosten als gebundene Ausgaben. Die Arbeiten sollen noch in diesem Jahr umgesetzt werden. Die Jagdgesellschaft von Bargen hat insgesamt 11 Rehkitze erfolgreich vor einem Tod durch Mähdrescher gerettet. Das ist der aktuellen Ausgabe des Durachtalers zu entnehmen. 5 Einsätze hat die Jagdgesellschaft während der diesjährigen Setzzeit geleistet. Dabei wurden Drohnen und Wärmebildkameras eingesetzt. So konnten die jungen Tiere im hohen Gras aufgespürt und in Sicherheit gebracht werden. Auch die Zusammenarbeit mit den einheimischen Bauern sei vorbildlich gewesen, schreibt die Jagdgesellschaft. Zum Schluss noch zum Sportvolleyball. Der VC Kanti wird weiterhin von Sandro Poles präsidiert. Er wurde gestern Abend an der 53. Generalversammlung des Schaffhauser Volleyballvereins wiedergewählt. Das teilt der VC Kanti mit. Neben Poles besteht der Vorstand des Vereins unter anderem auch aus Vizepräsidentin Annalena Rubli und Kassier Hans-Peter Haas. Für die sportliche Leitung ist Claudio Kriech verantwortlich. 45 Vereinsmitglieder haben an der GV teilgenommen.
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0: In der Region Schaffhausen steht heute wieder ein richtiger Hochsommertag an, 35 Grad im Höchstwert, plus zu einem ganz viel Sonne und blauen Himmel. Ein Gewitterrisiko ist rum, sollte heute aber klein sein. Das hat es gestern aber auch schon geheissen. Ist halt bei den Temperaturen so. Da könnt ihr einfach mal ablehren. Kurz schauen wir noch auf die Strasse vor dem Mittag. Laut unserem Verkehrsradar sollte da immer noch störungsfrei vorwärts kommen. Wünscht mir einfach weiterhin gute Fahrt. Von der Schauspielerin als Kind zu der ganz grossen Weltstar, ja. So hat es Olivia Rodrigo angebracht. Seit ein paar Jahren macht sie ganz schön erfolgreich, ganz gute Popmusik, muss man sagen. Und das eigentlich nur, weil sie erst so richtig bekannt worden ist. Durch eine Disney-Serie High School Musical, The Musical, The Series. Ganz ein langer Name, mit aber auch ganz schönen Lieder von ihrer drinnen. Es gibt jetzt neue Musik von ihr und das mal komplett eigene, unabhängig von irgendwelcher Serie, vom Album You Seem Pretty Sad for a Girl So in Love. Und von dem neuen Album von Olivia Rodrigo, da hören wir jetzt gerade den Song Back. Für mich von Nico Bollinger wünsche ich wieder einen ganz schönen Mittwoch.

klassische Guilty Pleasure, wie man das wahrscheinlich wird beschreiben mittlerweile. Der Mark Forster mit Mark Forster, da bin ich schon zum Amerikanischen unterwegs. Der Mark Forster mit Wir sind groß, 19 Minuten vor der 12.

0: Nora Loy aus Flurlingen. Die hat uns alle zwei Wochen Sprachnachrichten geschickt und erzählt, wie sie ihrem Austausch zu Argentinien so läuft und sehr oft auch die kulturellen Unterschiede beleuchtet. So zum Beispiel über die Weihnachtszeit.
1: Bin ich eigentlich gar nicht wirklich in Weihnachtsstimmung gekommen. Sachen wie Adventskalender oder Adventskränze trifft man da auch eher selten an. Um trotzdem ein bisschen die Stimmung der Festtage zu haben, habe ich zusammen mit der deutschen Austauschschülerin einen Adventskranz bastelt und auch ein bisschen musiziert.
0: Seit Mitte Juni ist Nora Loy wieder jetzt zurück in der Schweiz mit ganz vielen Eindrücken und einer neu gelernten Sprache Spanisch. Das hat sie nämlich am Anfang, als sie dort drüben ist, noch nicht können.
1: Also ich konnte eigentlich noch gar kein Spanisch können, als ich gekommen bin. Darum am Anfang war es ein bisschen schwierig gewesen, weil die Gastfamilie hat zum Beispiel nur Spanisch können und auch kein Englisch. Aber am Anfang haben wir uns dann einfach mit dem Übersetzer unterhalten und dann bin ich eigentlich schnell reingekommen.
0: Ein ausführlicher Rückblick mit ihren Eindrücken aus Argentinien von den Nora Loy. Das gehört auf uns nachher dann gerade im Infomittag nach der 12.

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0: haben es jetzt auch gerade schon wieder 12 Uhr. Ihr hört die Radio Monat Mittagsshow. Und bevor wir jetzt unserem Mittag widmen, schauen wir noch ganz kurz auf die Börse.
1: Die Wiesen aktuell mit dem Goldkurs. 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
0: Der Euro der kostet 92,13 €. Die US-Dollar hat einen Wert von 81,20 €. Der Kurs für ein Kilo Gold notiert aktuell bei 106.195 Franken. Und dann noch der Zwischenkurs vom SMI, der ist um 0,77% gestiegen und schließt liegt etwa bei so 14.015 Punkte aktuell. Ein weiteres Börsenupdate gibt es heute Abend kurz vor der 6 bei uns hier in der Abendshow.

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1: Am Mikrofon ist Fabian Weber. Das Bundesgericht hat eine Freiheitsstrafe von 18 Jahren für eine Frau bestätigt, die im Februar 2022 ihre 8-jährige Tochter in einem Wald bei Bern ermordete. Die Verurteilung basiert auf Indizien. Die Frau rügte in ihrer Beschwerde, das Berner Obergericht habe die Indizien willkürlich gewürdigt. Sie kritisierte zudem die Strafzumessung und die Qualifikation der Tat als Mord. Sie beantragte einen Freispruch. Das Bundesgericht hat alle Beschwerdepunkte hingegen abgewiesen. DNA-Spuren der Mutter wurden am über 8 Kilogramm schweren Stein gefunden, mit dem diese ihr Kind wahrscheinlich erschlug. Es wurden keine Spuren von weiteren Personen daran gefunden. Wasserverschmutzerinnen und Wasserverschmutzer kommen laut der Universität Neuenburg in der Schweiz oft zu leicht davon. Ein Forschungsprojekt analysiert nun, warum die Strafverfolgung lückenhaft ist und was sich ändern muss. Das vom Schweizerischen Nationalfonds geforderte Projekt soll bis August 2029 die Strafverfolgung von Delikten rund um das Wasser analysieren. Obwohl die Schweiz als Wasserschloss Europas gelte, seien die Gewässer durch Pestizide, Mikroverunreinigungen und Stickstoff belastet. Die Deutsche Bahn verschiebt die Inbetriebnahme des Bahnprojekts Stuttgart 21 um weitere 5 Jahre. Der neue Tiefbahnhof soll im Dezember 2031 in Betrieb genommen werden. Zuletzt war die für Ende 2026 geplante Teileröffnung abgesagt worden. Grund waren technische Probleme bei der Digitalisierung und beim Bau des Bahnhofs. Gebaut wird am Projekt bereits seit 2010. Die Inbetriebnahme war zuletzt mehrfach verschoben worden. Bei Abschluss der Finanzierungsvereinbarung im Jahr 2009 war man von einer Eröffnung 2019 ausgegangen. Und noch zum Sport, Fußball. Der zweimalige Weltfußballer Ronaldinho kehrt überraschend auf den Rasen zurück. Er schließt sich dem italienischen Drittligisten Ravenna FC an, wie der 46-jährige Brasilianer und der Club bei einer Veranstaltung in Miami bekannt gaben. Laut Mitteilung des Clubs soll es sich um weit mehr als eine symbolische Verpflichtung handeln. Ronaldinho habe sich zum Ziel gesetzt, sein letztes Tor als Profifußballer im Trikot von Ravenna zu erzielen, hieß es. Ich kann es kaum erwarten, wieder mit dem Ball zu tanzen, sagte der Weltmeister von 2022. Sein bislang letztes Spiel als Profi absolvierte Ronaldinho 2015 in seiner Heimat für Fluminense.
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3: Es ist Sommer in der Region Schaffhausen. Ich glaube, das wissen wir mittlerweile alle. Heute auch wieder Temperaturen deutlich über 30 Grad. 35 sind im Höchstwert angesagt. Dazu gibt es noch ein kleines Gewitterrisiko und dazu viel auch blauer Himmel. Morgen wird es sogar noch mal ein Stückchen heißer. 36 Grad sind jetzt mal vorläufig angesagt. Das kann natürlich aber auch immer noch mal ein bisschen auf- oder runtergehen, je nachdem, wie es eben mit der Gewitterwahrscheinlichkeit aussieht. Weiterhin keine Meldungen von der Strasse und Schiene. Wünsche darum einfach gute Fahrt. 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Es sind gerade 4 Minuten nach der 12. ist es an dem Mittwochmittag und bei uns beschäftigt das Thema. Wir schauen schon mal für eine Richtung Sommerferien. Viele von uns sind schon am Träumen von den Sandstränden, vom heissen Klima irgendwo in Südamerika oder wo auch immer. Und der Traum von der Sommerferien, der hat jetzt jemand hier in der Region lang gehabt. Und zwar so lang, für fast eigentlich ein ganzes Jahr. Das Austauschjahr hat Nora Leutz Argentinien gemacht und uns immer wieder auf dem Laufenden gehalten. Sie hat uns nämlich Sprachnachrichten geschickt aus der Pampa aus ihrer Zeit in Argentinien. Jetzt ist sie gerade frisch zurück. Wie es bei ihr gelaufen ist und was für sie so das grösste Highlight war, das gehört ihr gerade in ein paar Minuten. Für ein Mikrofon Nico Bollinger wünsche ich weiterhin ganz einen schönen Mittwoch.

0: 10 12 ist es seit dem Mittwochmittag. Ich hoffe, es ist langsam wieder Zeit für einen feinen Mittag und ich hoffe, es steht jetzt auch schon langsam, aber sicher bei euch auf dem Tisch. Wir jetzt hier unsere Mittagsshow, wir richten unseren Blick schnell auf die andere Seite vom Globus, nämlich in Richtung Argentinien. Es ist die Heimat vom Tango-Tanz, der argentinischen Grillkunst und natürlich auch vom Weltfußballer Lionel Messi. Für ein ganzes Jahr hat auch die Nora Loy aus Flurlingen dürfen Argentinien ihre Heimat nennen. Sie war nämlich in einem Austauschjahr gewesen. Jetzt ist sie zurück mit ganz vielen Eindrücken. Will ihre für immer werden bleiben, das weiss die Jonas Miersch.
1: Für ein ganzes Jahr im Ausland leben und eine andere Schule besuchen. Also ein Austauschjahr machen. Nora Loy aus Flurlingen ist ein ganzes Jahr in Argentinien in der Provinz La Pampa gewesen. Dass sie sich in ein Austauschjahr begibt, käme nicht von ungefähr, sagt sie.
2: Zuerst habe ich entschieden, dass ich überhaupt ein Austauschjahr machen will. Dann hat mein Bruder schon ein Austauschjahr gemacht, ein Jahr davor. Dann bin ich auch neugierig geworden, um ein Austauschjahr zu machen. Und dann habe ich angefangen zu überlegen, wo will ich denn am liebsten hin. Und mich hat dann Südamerika interessiert, weil ich dachte, ist halt sehr anders zu der Schweiz. Und dachte, wenn ich schon ein Austauschjahr mache, dann etwas ganz Neues kennenlernen.
1: Ihre Wahl ist auf Argentinien gefallen und das hat sich für Nora Loy auf jeden Fall gelohnt. Vor allem, wenn man ihre zulässt über zwei Ausflüge, die sie mit der Schule gemacht hat.
2: Also wir hatten zwei grosse Reisen. Einmal in den Süden runter. Dort sind wir zum Beispiel einen grossen Gletscher angegangen, Perito Moreno. Das hat mir sehr gefallen. Und wir haben dann noch eine andere Reise in den Norden rauf. Dort sind wir dann zu den Iguazu-Wasserfällen gegangen. Die habe ich auch sehr schön gefunden.
1: Zudem sind die Leute auf dem Land aus Argentinien sehr offen und sehr nett. Das hat ihr sehr gefallen. Im Allgemeinen sind Argentinien ein sehr lebensfrohes Land. Aber andere Kulturen heisst auch andere Seiten. Und so sei der Unterricht an der argentinischen Schule schon ein bisschen anders als in der Schweiz.
2: Zum Beispiel in Argentinien hatte ich jetzt nur am Nachmittag Schule gehabt. Es ist so unterteilt, die einen einfach am Morgen Schule und die anderen am Nachmittag. Vom 1 bis am 6:30 war ich dann in der Schule. Und es war auch eigentlich recht chillig in der Schule. Also ich musste jetzt persönlich gar nichts machen, weil für mich jetzt gar nicht zählt, das Schuljahr. Aber auch sonst waren die Lehrer recht locker gewesen.
1: Auch ein prägendes Erlebnis für Nora Loy war die Viertig. Also zum einen der eigentliche Geburtstag im Ausland feiern ohne seine Liebsten, aber auch Ostern oder Silvester. Besonders Weihnachten bleibt ihr speziell in Erinnerung, wie sie es nämlich selber nicht so gefühlt hat, die Weihnachtsstimmung.
2: Für mich persönlich ist jetzt nicht so viel Weihnachtsgefühl übergekommen. Wir sind zum Beispiel im Pool gegangen an Weihnachten. Und ja, am Abend haben wir sich dann mit der Familie getroffen und haben dann zusammen gegessen. Eigentlich ähnlich wie hier, aber für mich ist so das Weihnachtsgefühl nicht ganz übergekommen.
1: Aber die Argentinier und Argentinierinnen sind sehr fröhlich und immer positiv aufgestellt. Wenn es dann aber um den Fußball geht, dann steht das Land gerade bei einer Weltmeisterschaft zum Teil still.
2: Ja, also es ist schon ein sehr krasser Fußball. Zum Beispiel, wenn jetzt auch Argentinien spielt, dann gibt es auch keine Prüfungen oder man geht nicht in die Schule oder so. Und wenn dann Argentinien gewinnt, nachher laufen alle Leute auf den Platz und feiern dort richtig. Und ja, dann spürt wirklich Begeisterung.
1: Die Nora Loy freut sich, dass ich jetzt wieder mal ein bisschen länger bei ihrer Familie sein kann. Sie will aber auf jeden Fall den Kontakt zu ihrer argentinischen Gastfamilie behalten und will sie dann wieder mal besuchen.
0: Das ist der Beitrag von Jonas Mielsch über die Nora Loy. Bilder von der Nora und ihrem Austauschjahr gibt es bei uns auf radiomunot.ch oder unserer Radio Munot App. Videoausschnitt von ihrem Austauschjahr gibt es heute Abend, dann ab 16 Uhr bei den Kollegen vom Schaffhauser Fernsehen.

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0: Kesha Benningfield, 9 Minuten vor der halben Eis mit ihrem Song Soulmate. Und wir werfen jetzt einen ausführlichen Blick aufs Wetter.
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0: Das Thermometer zeigt jetzt schon wieder Temperaturen über 30 Grad. Die Sonne strahlt und strahlt und strahlt. Und trotzdem, gestern Abend hat es mal kurzzeitig komplett umgeschwungen. Es hat gröber gewittert. Wir fragen darum nach bei unserem Wetterexperten Marin Lisbacher vom Meteotest. Gibt es heute auch wieder so einen Einbruch oder bleibt es eher bei dem sommerlichen Hoch?
2: Es bleibt eher beim sommerlichen Hoch und die Gewitterneigung, die ist heute sehr klein. Es gibt zwar jetzt heute am Nachmittag ein paar Quellwolken, vor allem so Richtung Deutschland raus, sind dann die zum Teil auch wieder ein bisschen grösser und die ziehen Richtung Schaffhausen, aber heute ist die Chance doch ziemlich klein, dass daraus Regen entsteht oder ein Gewitter daherkommt und heute am Nachmittag sehr hohe Temperaturen, um die 35 Grad mit weiterhin viel Sonnenschein.
0: Und es ist ja schon heiß mit über 30 Grad und trotzdem, wenn ich eure Prognosen anschaue, es wird noch wärmer.
2: Es wird noch ein bisschen wärmer die nächsten Tage, genau. Morgen am Donnerstag haben wir weiterhin sehr viel Sonnenschein, sehr kleines Gewitterrisiko und Temperaturen bis etwa 36 Grad. Freitag, Samstag dann auch sonniges Wetter, am Nachmittag dann jeweils über den Bergen einzelne Gewitter. In Schaffhausen ist das frühestens am späteren Samstag, Nachmittag oder Abend möglich und Temperaturen dann am Samstag bis zu 37 Grad. Auch am Sonntag, da bleibt es noch heiß mit deutlich über 30 Grad. Es ist dann aber ziemlich typisch, es gibt dann schneller mal Quellwolken und am Nachmittag und gegen Abend dürfte es dann doch verbreiteter regnen oder gewittern.
0: Und gibt es denn grundsätzlich irgendwie schon eine Aussicht für irgendwie das Ende von dem Hitzehoch oder bleiben wir jetzt einfach da endlos drin?
2: Nein, endlos sicher nicht. Und im Moment deutet sich an, dass auf Anfang nächste Woche von Westen her, vom Atlantik her, ein bisschen kühlere Luft herkommt. Das heisst dann, dass wir dort Temperaturen unter 30 Grad haben. Zeitweise kann es dann auch Regengüsse oder Gewitter geben. Die Details sind dort aber noch recht offen.
0: Das sind die Wetteraussichten mit unserem Wetterexperten Marin Lisbacher vom Meteotest.
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1: Es ist 12:30 Uhr, Musikpause, und es gibt Regionalnachrichten mit dem Jimmy Sauter.
2: Die Stadt Schaffhausen will das Gebiet Unterosohn im Ortsteil Hemmental erschließen. Dazu ist der Bau einer neuen Straße sowie einer Brücke über den Hemmentaler Bach geplant. Das gab die Stadt heute bekannt. Der Stadtrat hat das entsprechende Bauprojekt genehmigt. Die Kosten sollen ins Budget 2027 aufgenommen werden. Wie teuer der Bau der Straße und der Brücke wird, gibt die Stadt in der Medienmitteilung nicht an. Bereits im nächsten Monat sollen die Pläne für das Projekt öffentlich aufgelegt werden. Wenn alles nach Plan verläuft, soll im Frühjahr 2027 mit dem Bau begonnen werden. In Hallau ist die bestehende Wasserleitung in der Katzenbergstraße erfolgreich ersetzt worden. Das schreibt die Gemeinde in einer Mitteilung. Die frühere Wasserleitung war 61 Jahre alt und ist marode gewesen. Jetzt ist auf einer Strecke von rund 87 Metern eine neue Leitung gelegt worden. Dafür hatte der Gemeinderat ursprünglich Ausgaben von 56.000 Franken budgetiert. Nun steht fest, die Kosten fallen 8.500 Franken tiefer aus als gedacht. Die Jagdgesellschaft von Bargen hat insgesamt 11 Rehkitze erfolgreich vor einem Tod durch Mähdrescher gerettet. Das ist der aktuellen Ausgabe des Durachtalers zu entnehmen. 5 Einsätze hat die Jagdgesellschaft während der diesjährigen Setzzeit geleistet. Dabei wurden Drohnen und Wärmebildkameras eingesetzt. So konnten die jungen Tiere im hohen Gras aufgespürt und in Sicherheit gebracht werden. Auch die Zusammenarbeit mit den einheimischen Bauern sei vorbildlich gewesen, schreibt die Jagdgesellschaft. Zum Schluss noch zum Sport, Fußball. Der FC Schaffhausen verkleinert sein Ausbauprojekt im Herblinger Tal. Aufgrund diverser Einsprachen könne das Projekt in der aktuellen Form nicht umgesetzt werden. Das sagt Martin Frick, FCS-Verwaltungsratspräsident, im Sporttalk von Radio Munot.
3: Wir haben unser Projekt jetzt auch noch ein bisschen angepasst und tun jetzt das Projekt nur mit einem Platz statt zwei Plätzen einreichen. Wir haben den Kabinentrakt ein bisschen verschoben, dass wir kein Problem haben mit Näherbaurecht und mit Parkplätzen. Und jetzt glauben wir, mit dem revidierten Projekt haben wir eine bessere Chance, ohne Einsprachen durchzukommen.
2: Einsprachen gab es bisher unter anderem von Naturschutzorganisationen. Weiterhin ist neben einem zusätzlichen Fußballplatz ein zweistöckiges Gebäude mit Garderoben geplant. Das gesamte Projekt kostet rund 5 Millionen Franken. Wenn die Baubewilligung erteilt wird, soll im November mit den Bauarbeiten begonnen werden.
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1: In der Region Schaffhausen wird es heute wieder heiß. Tischi und Kotios sind auch gesagt, 35 Grad im Höchststadt Schweiz sind wir bei um die 30 Grad unterwegs. Dazu haben wir heute auch noch ein relativ kleines Gewitterrisiko gegeben. Morgen wird es sogar noch wärmer, 36 Grad sind auch gesagt. Auch dann wieder mit ganz viel Sonne und blauem Himmel. Über Mittag, da lohnt sich eigentlich der Blick auf den Verkehrsradar eigentlich nur sehr, sehr selten. Genauso auch heute. Es hat nämlich keine Meldungen von Stocker oder Staus drauf. Solltet ihr jetzt aber trotzdem irgendwo einen Unfall gesehen oder im Stau stehen, gehen Sie uns doch gerne schnell durch auf unsere Gratis-Verkehrshotline 0800 915 30. Wenn schon weiterhin, gute Fahrt. Nächste Woche ist es wieder soweit. Die Sommerferien im Kanton Schaffhausen gehen los. Da verstreut es den halben Kanton auf die ganze Welt. Es wäre jetzt mit dem Flug verreist, sollte aber ein bisschen aufpassen. Das zeigen Geschichten vom Zürcher Flughafen. 20 Minuten hat es da ein paar zusammengesammelt. Die Highlights davon: ein Bärli, wo erst im Flüger gemerkt hat, dass sie nicht nach Mumbai, sondern Mombasa reisen. Ein Mann, der seinen Koffer auseinandergeschraubt hat, damit er genug klein ist. Oder auch der vergessene Reisepass für den und ja, reisen will gelernt sein, damit euch das nicht passiert in den nächsten Wochen. Am besten einfach nochmal alles gut kontrollieren und alle Regeln gut anschauen. Und dann sollte das schon auch klappen mit der schönen Sommerferien. Für am Mikrofon Nico Bollinger, mit weiterhin auch noch schöne Arbeitstage oder Schultage. Bis dahin.

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0: schöne Harry Potter Anspielung da drin. Der Single von Laurie mit ihrem Song Ron Weasley. 19 Minuten vor der Eisen. An dem Mittwochmittag ist es. Und bei dem Wetter, da bin ich jetzt eher so der Typ, der halt eher die Highlights und praktisch nichts mehr macht. Es gibt aber auch Leute, die sind dann lieber ein bisschen aktiv draussen unterwegs und spüren gerne den Wind in den Haaren.
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0: Ich meine, klar, das Offensichtliche, was man machen könnte, wäre so ein Schwumm im Rhein oder so eine Spritzfahrt im Gabrio. Letzteres, ganz natürlich im alten und klassischen Stil, kann man nächstes Wochenende jetzt machen. Bei der jährlichen Rotary Help Tour treffen sich über 60 Oldtimer-Besitzer und bieten ihre Autos für eine Fahrt für einen guten Zweck an. Wie das funktioniert, für was das dieses Jahr gesammelt wird, das gehört auch von der Jennifer Gisela.
2: Wer am nächsten Samstag in Schaffhausen unterwegs ist, der wird einen Haufen alte Kirchen sehen. Aus den 70er, aus den 60er und noch viel ältere. Der Grund für das ist die diesjährige Helptour von den Rotary Clubs Schaffhausen, Schaffhausen Monat und Zürcher Wieland, so der Marco Rina vom Organisationskomitee.
3: Wir wollen als Rotary Club eben die nicht nur zum Anschauen präsentieren, sondern jedermann die Möglichkeit geben, selber mal in so einem spannenden Auto zu fahren.
2: So treffen sich rund 60 Oldtimer-Besitzerinnen und Besitzer am Samstag auf dem Herrenacker, um ein paar Interessierte für eine Spritztour aufzuladen. Vom Herrenacker geht es dann an Reifwall, wo noch ein Viertel geschossen wird und dann wieder zurück.
3: Es ist wirklich ein schönes Erlebnis, ein spannendes Erlebnis und vor allem mit dem Reifwall-Panorama, mit so einem alten Auto, die Kombination auf Foto festgehalten, wo man dann abladen darf und für die eigenen Zwecke brauchen. Das bietet auch Hand für Geburtstagsgeschenke und Jubiläumsgeschenke.
2: Ein Ticket kostet 25 Franken und da bleibt es nicht nur bei einem Erlebnis, sondern man tut auch gerade etwas Gutes dabei.
3: Jetzt haben wir können mit dem Träger von Orion Tanne ein Pilotprojekt identifizieren von einer Person, die heisst Naomi Abdi. Gehörlose Mutter, sie ist Chilenin, in der Schweiz aufgewachsen. Heute Gebärdensprachlehrerin, Mutter von 6 Kindern und wagt jetzt den Schritt in den ersten Arbeitsmarkt über das Pilotprojekt.
2: So geht der Erlös von den Fahrten und auch der Tombola, die es gibt, als Projekt You, wo Leute mit Beeinträchtigungen den Einstieg in den Arbeitsmarkt ermöglichen und gleichzeitig praxistaugliche Kommunikationsmaterial entwickelt für die Zusammenarbeit zwischen gehörlosen Mitarbeitenden, Teams und Gästen. Jährlich kommen da amix zwischen 15.000 und 20.000 Franken zusammen.
3: Wir hoffen auch, dass wir dieses Jahr das wieder werden erreichen und mit diesem Betrag können wir das Pilotprojekt auch wirklich dann namhaft unterstützen und so erst recht ermöglichen.
2: Zu der Marco Rina vom Organisationskomitee. Die Helptour von den Rotary Clubs Schaffhausen, Schaffhausen Monat und Zürcher Wieland ist der Samstag. Der Start ist auf dem Herrenacker am 10. bis am 4. am Nachmittag wird gefahren.
4: Hey zusammen.
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7: Der Song, der erinnert mich immer an meine Trainingseinheiten zu Hause.
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Das John Butler Trio mit Peaches and Cream. Gehören das aus bei uns eher ein weniger, vor allem weil es auch ein relativ langer Song ist. Ist aber gewünscht worden als Song of My Life von Diana. Darum erfüllen wir den auch sehr gern. Da 9 Minuten vor den Eis.

0: Mit dem Sommer kommen auch die Ferienpläne immer, immer näher. Wobei, eigentlich bei diesen Temperaturen, da muss man jetzt im Sommer gar nicht mehr gross in den Süden runtergehen, weil dort ist es nicht viel wärmer wie bei uns aktuell. Eher im Gegenteil, immer mehr Leute ziehen jetzt in den Norden und in die kühleren Regionen. Unter die Lupe genommen hat das Phänomen Jennifer Gisler in der heutigen Morgenshow.
1: In Schweizer nachgesagt. In der Schweiz wird es zum Teil bis zu 37 Grad heiß und an gewissen Orten in Europa sogar bis zu 40. Viele sehnen sich aktuell nach kühleren Temperaturen. Auch was Ferien angeht, geht der Trend eher Richtung Coolcation, also eine Reise in eine kühlere Region. Beispielsweise nach Skandinavien. Von dort aus berichtet Julia Welschenbach von der Deutschen Presseagentur.
2: Der Norden war schon immer ein beliebtes Reiseziel. Und je krasser das mit der Hitze im Süden Europas wird, desto mehr Menschen werden sich vielleicht noch entscheiden, im Sommer herzukommen. Man läuft natürlich dann auch Gefahr, dass man den Campingurlaub bei 12 Grad und Regen verbringt.
1: Falls ihr also noch nicht wisst, wo eine in die Ferien, wäre vielleicht auch noch eine Option. Wer es im Sommer in der Region verbringt, der kommt gerade mit Kind wohl nicht am Besuch in der KSS vorbei. Dort wird ab dem Jahr 2029 ein neues Hallenbad bauen. Gesteins präsentiert, wie das aussehen soll. Zuständig sein wird das Architekturbüro K&L aus dem St. Gallerischen. Der Thomas Lehmann ist bei Ihnen der Gesamtprojektleiter.
3: Man muss sich vorstellen, dass es eine grosse Halle ist, mit einer Holzdecke, mit Betonwänden, wo einen Raum bildet tut, sowohl für Schwimmerbecken, aber dann für klein und gross, auch getrennte Zonen hat, dass man für alle Bedürfnisgruppen die schönste Atmosphäre findet.
1: Kosten soll das rund 93 Millionen Franken. Während der Bauarbeiten bleibt ein Freibad offen. Der Öffnung soll dann im 2032 sein. Wie auch ein Baden gehört also ja auch ein WM oder ein EM zum ultimativen Sommerfeeling. Und heute Abend heisst es wieder Hopp Schweiz. Am 9. trifft die Schweizer Nationalmannschaft auf Kanada. Und obwohl es eine Chance zum Gewinnen hätte, hat der Radio-Monat-Sportchef Jonas Milch gesagt, eine Niederlage wäre vielleicht besser.
4: Jetzt aus unserer Sicht wäre es aber besser, wenn es verlieren würde, dann würde es einfach Gruppe 2 werden und dann würde das nächste Spiel, das wäre 3 Tage später, am Abend am 9. spielen. Das ist für uns zum Schauen noch angenehm. Sonst gehen es 7 Tage und dann wäre das Spiel am Morgen am 5.
1: Jetzt sind wir mal nicht so egoistisch und hoffen auf den Sieg von der Schweizer gegen Kanada. Eine Chance hätte es nämlich definitiv. Das wäre es auch schon wieder gewesen von meiner Seite. Jetzt wünsche ich euch noch ganz viel Unterhaltung weiterhin und ganz einen schönen restlichen Mittwoch.

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1: Am Mikrofon ist der Fabian Weber. Immer grössere Autos könnten in Zukunft für weniger Parkplätze in den Städten sorgen. Das zeigt eine Studie der Umweltorganisation Transport und Environment. Neuwagen in Europa werden pro Jahr 1,2 cm grösser und belegen deshalb auf der Parkfläche immer mehr Platz. Dabei brauchen niemand so grosse Autos, sagt Gregory Germann vom Verkehrsclub Schweiz.
2: Wenn es so weitergeht, haben wir im 2040 Autos, die über 4,5 Meter lang sind und auch 1,9 Meter breit. Und all das, obwohl unsere Familien eigentlich kleiner werden und auch die durchschnittliche Besatzung runtergeht bei den Autos.
1: Der Verband der Autoimporteure Autoschweiz sieht die Ursache des Parkplatzmangels nicht in der Autogröße, sondern im politischen Abbau von Parkplätzen. Das Bundesgericht hat eine Freiheitsstrafe von 18 Jahren für eine Frau bestätigt, die im Februar 2022 ihre 8-jährige Tochter in einem Wald bei Bern ermordete. Die Verurteilung basiert auf Indizien. Die Frau rügte in ihrer Beschwerde, das Berner Obergericht habe die Indizien willkürlich gewürdigt. Sie kritisierte zudem die Strafzumessung und die Qualifikation der Tat als Mord. Sie beantragte einen Freispruch. Das Bundesgericht hingegen wies alle Beschwerdepunkte ab. DNA-Spuren der Mutter wurden am über 8 Kilogramm schweren Stein gefunden, mit dem diese ihr Kind wahrscheinlich erschlug. Es wurden keine Spuren von weiteren Personen daran gefunden. Um Kinder in der Ukraine bei der Bewältigung von Kriegstraumata zu helfen, gründeten 8 Universitäten eine neue Forschungsstiftung. Fast die Hälfte aller Kinder in der Ukraine zeigen Anzeichen psychischer Belastung, wie die Universität Zürich mitteilt. 5 Millionen Kinder hätten ihr Zuhause verlassen müssen. Um die Langzeitfolgen von Kriegstraumata zu reduzieren, wurde nun die Nadia Research Foundation gegründet. Zu den Partnern gehören neben der Universität Zürich unter anderem die Universitäten Kopenhagen, Helsinki und Cambridge sowie 2 ukrainische Hochschulen. Ein Waldbrand im US-Bundesstaat Utah hat sich extrem ausgeweitet. Eine Eindämmung des seit Montag wütenden Feuers ist laut Informationen der Feuerwehr von Utah nicht gelungen. Der Brand betrifft eine Fläche von 125 Quadratkilometern, also so groß, dass man darin eine ganze Großstadt unterbringen könnte. Die Behörden haben die Evakuierung von Häusern und Campingplätzen angewiesen und die Autobahn in der bergigen Gegend geschlossen, wie der US-Sender ABC berichtet. Eine sehr niedrige Luftfeuchtigkeit, trockenes Brennmaterial und die derzeit ruhende Vegetation begünstigen die Ausbreitung des Feuers in der von leicht entflammbaren Nadelbäumen geprägten Gegend.
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4: Heiß bleibt's und ist es in der Region Schaffhausen jetzt schon über 30 Grad. Heute Nachmittag Höchstwert von um die 35 Grad. Das mit viel Sonne und nur einer geringen Gewitterwahrscheinlichkeit. Morgen geht es mit ähnlichem Stil weiter. Es wird sogar noch ein bisschen wärmer. 36 Grad könnte es geben. Zum Start im Nachmittag in den Händen. Freie Fahrt, zumindest laut unserem Verkehrsradar. Wünsche mir einfach eine gute Fahrt. Gerade jetzt bei den Temperaturen und vor allem auch am Mittwochnachmittag verschlägt sicher viel Kind in die verschiedenen Buddies in der Region Schaffhausen. Auch immer sehr beliebt, weil es halt einfach ein grosses Angebot hat. KSS auf der Schaffhauser Breite. Dort war jetzt aber schon länger die Frage gewesen, wie sieht denn jetzt eigentlich das neue Hallenbad aus? Oder wie soll es denn aussehen? Ja, jetzt steht ein Siegerprojekt fest. Das ist gestern vorgestellt worden. An der Präsentation sind wir auch mit dabei gewesen, wie genau das neue Hallenbad soll aussehen und wie vor allem auch die Kosten ausfallen sollen. Darüber berichten wir gerade nach 2 Songs. Für Mikrofon Nico Bollinger wünsche ich weiterhin ganz einen schönen Mittwoch.

0: Man merkt, das ist ein bisschen der neue Stil, den die Lady Gaga da so ein bisschen einschlägt. Shape of a Woman tönt ein bisschen ähnlich wie schon ihre vorletzte Single Abracadabra. Geht so ein bisschen in die gleiche Richtung rein. Mal gespannt, ob das jetzt auch wirklich so die neue Richtung von der Lady Gaga bleibt. 11 ab 1 haben wir es. Ihr hört jetzt die Radio Monat Mittagsshow. Heisse Tag, wie die, die wir diese Woche erleben, da zieht es viele Schaffhauserinnen und Schaffhauser entweder an Rhein oder auch in Badi. Wer aber im Winter baden will, ja, dem bleibt entweder natürlich nur das Stahlharte irgendwie probieren, sich abkühlen oder natürlich das angenehmere KSS Hallenbad. Genau das sollte durch ein neues Hallenbad ersetzt werden. Das hat das Stimmvolk so entschieden, wie genau ein neues Hallenbad aussehen soll, das ist gestern bekannt gemacht worden. Jolanda Gussmann war bei der Präsentation in der Breite mit dabei gewesen.
1: Rund 2,5 Jahre nach der Volksabstimmung steht jetzt das Siegerprojekt für das neue KSS Hallenbad fest. Den Auftrag bekommen hat das Architekturbüro K&L Architekten aus St. Gallen. Der Thomas Lehmann ist bei Ihnen der Gesamtprojektleiter. Er beschreibt das neue Hallenbad so.
2: Man muss sich vorstellen, dass es eine grosse Halle ist mit einer Holzdecke, mit Betonwänden, wo ein Raum bildet, verschiedene Zonen hat, sowohl für Schwimmerbecken, aber dann für klein und gross, auch getrennte Zonen hat, dass man für alle Bedürfnisgruppen die schönste Atmosphäre findet.
1: Stehen setzt das neue Hallenbad auf dem heutigen Parkplatz. Die Parkplätze selber sollen in die Tiefgarage verlegt werden. Neben einem grossen Schwimmbecken sind unter anderem eine Rutschbahn, ein Kinderplanschbecken, ein Sprungbecken und ein Aussenbecken mit warmem Wasser geplant. Der Wellnessbereich sollte im Neubau einen Platz finden mit einem eigenen Aussenbecken. Im Restaurant sollen in Zukunft bis zu 130 Personen gleichzeitig essen können. Auf der Aussenterrasse soll es noch 150 weitere Plätze geben. Kosten soll das alles 93 Millionen Franken. Laut der Baureferentin Katrin Bernhard erwartet der Kanton und Stadt keine weiteren Kosten.
3: Der Beitrag von der Windler-Stiftung ist deckelnd auf die 30 Millionen. Wir haben den Beitrag von Stadt und Kanton, den wir auch so einhalten würden. Und wir würden jetzt schauen, dass wir innerhalb von dem Rahmen sind wir zuversichtlich, dass wir das Projekt so realisieren können.
1: Beim Verwaltungspräsident der KSS, Christian Heidegger, ist die Freude über das geplante Hallenbad gross. Finanziell würden sich für die KSS ein paar Sachen verändern.
4: Wir würden mit dem Neubau deutlich weniger Energiekosten haben, weil wir viel energieeffizienter bauen können. Das wird insgesamt dazu führen, dass der Betriebsbeitrag der Stadt kleiner wird sein, dass wir aber Betriebskosten mit dem Betriebsbeitrag, mit dem Eintritt, mit den Gebühren für Tiefgaragen, Parkplätze können decken.
1: Der Baustart für das Projekt ist für das Jahr 2029 geplant. Während der Bauarbeiten sollte der KSS-Betrieb normal weiterlaufen können. Also die Eishalle, das Wellness und das Freibad bleiben offen. Ein Wermutstropfen gäbe es aber trotzdem, so der Christian Heidegger.
4: Es gibt natürlich dann während der Bauphase sicher, vor allem im Sommer, dann, wenn das Freibad gut besetzt ist, Lärmemissionen, das ist unabdingbar. Aber wichtig ist, der Betrieb kann weitergehen.
1: Geht alles nach Plan, so der KSS-Verwaltungspräsident, dann könnte das neue Hallenbad voraussichtlich im Jahr 2032 eröffnet werden. Bis dorthin geht es aber noch ein bisschen. In der Zwischenzeit läuft der Betrieb der KSS weiter, wie bis anhin auch.

0: Danske Weiss, da an dem Mittwochnachmittag ist es. Und wer jetzt gerade vorher wieder unterwegs ist, in Richtung Arbeiten, wahrscheinlich am ehesten mit dem Auto, der merkt jetzt, für all die, die keinen Schattenparkplatz bekommen, wie schnell das in so einem Auto richtig heiß kann werden. Und die Hitze, die hat eben nicht nur Auswirkungen auf uns im Auto, wenn wir anfangen zu schwitzen, sondern auch auf die Strassen unter uns. Nicht nur wir Lebewesen, Menschen, Tiere und alles auch rumherum hat Mühe mit diesen Temperaturen, sondern auch die Strassen und Zuggleise sind den höheren Temperaturen rund um die Uhr ausgesetzt und das hinterlässt auch seine Spuren, berichtet unsere Inlandsredaktorin Stefanie Weiss.
1: Die höheren Temperaturen können unsere Infrastruktur schädigen. Beton zum Beispiel dehnt sich wegen der höheren Temperaturen aus. Das kann vor allem bei alten Strassen, wie beispielsweise der A13, zu Problemen führen, sagte Thomas Rohrbach vom Bundesamt für Strassen, ASTRA.
2: Wo wir etwa das Problem haben, das hat man jetzt gesehen, letztes Wochenende und vor einem Monat, ist bei ganz alten Autobahnen, die vielleicht aus den 60er, 70er Jahren noch stammen, die noch Betonplatten drin haben, dass es zu sogenannten Blow-ups kann kommen, je nachdem.
1: Bei so einem Blow-up dehnt sich die Betonplatte unter dem Asphalt so aus, dass es Riss oder sogar Brüche geben könnte. Neuere Strassen sind aber hitzeresistent. Sie sind anders gebaut und gewappnet für die Hitze. Bahngleise hingegen sind anfälliger. Die müssen wir im Auge behalten, sagt Reto Scherli von der SBB.
3: Der Stahl von unseren Schienen, der dehnt sich in der Wärme aus. Und wenn ein Gleis sich zu stark ausdehnt und die Kräfte in den Untergrund abgeleitet werden, dann kann es zu Verformungen vom Gleis führen.
1: Die Verformungen würden als erstes am Zugpersonal auffallen. Jede Verschiebung werde gemolden, zu einem Problem werde es erst ab ein paar Zentimeter, sagt der Reto Scherli.
3: Zu kleineren Verschiebungen im Millimeterbereich kann es schneller kommen. Das ist aber für den sicheren Bahnbetrieb kein Problem. Von einer eigentlichen Verwerfung redet man, wenn das Gleis effektiv um mehr als 5 cm verschiebt.
1: Dann versucht man das Gleis mit Wasser abzukühlen. Manchmal lange das schon, damit sich das Stahl wieder zurückformt. Wenn nicht, muss das Gleis über Nacht aufgeschnitten und neu zusammengeschweißt werden.

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1: Es ist Zeit für eine musikalische Pause und jetzt gibt es die Regionalnachrichten mit dem Jimmy Sauter.
2: Die Stadt Schaffhausen will das Gebiet Unterrosohn im Ortsteil Hemmental erschließen. Dazu ist der Bau einer neuen Straße sowie einer Brücke über den Hemmentaler Bach geplant. Das gab die Stadt heute bekannt. Der Stadtrat hat das entsprechende Bauprojekt genehmigt. Die Kosten sollen ins Budget 2027 aufgenommen werden. Wie teuer der Bau der Straße und der Brücke wird, gibt die Stadt in der Medienmitteilung nicht an. Bereits im nächsten Monat sollen die Pläne für das Projekt öffentlich aufgelegt werden. Wenn alles nach Plan verläuft, soll im Frühjahr 2027 mit dem Bau begonnen werden. In Hallau ist die bestehende Wasserleitung in der Katzenbergstraße erfolgreich ersetzt worden. Das schreibt die Gemeinde in einer Mitteilung. Die frühere Wasserleitung war 61 Jahre alt und ist marode gewesen. Jetzt ist auf einer Strecke von rund 87 Metern eine neue Leitung gelegt worden. Dafür hatte der Gemeinderat ursprünglich Ausgaben von 56.000 Franken budgetiert. Nun steht fest, die Kosten fallen 8.500 Franken tiefer aus als gedacht. Die Jagdgesellschaft von Bargen hat insgesamt 11 Rehkitze erfolgreich vor einem Tod durch Mähdrescher gerettet. Das ist der aktuellen Ausgabe des Duachtalers zu entnehmen. 5 Einsätze hat die Jagdgesellschaft während der diesjährigen Setzzeit geleistet. Dabei wurden Drohnen und Wärmebildkameras eingesetzt. So konnten die jungen Tiere im hohen Gras aufgespürt und in Sicherheit gebracht werden. Auch die Zusammenarbeit mit den einheimischen Bauern sei vorbildlich gewesen, schreibt die Jagdgesellschaft. Zum Schluss noch zum Sport, Fußball. Der FC Schaffhausen verkleinert sein Ausbauprojekt im Herblingertal. Aufgrund diverser Einsprachen könne das Projekt in der aktuellen Form nicht umgesetzt werden. Das sagt Martin Frick, FCS-Verwaltungsratspräsident, im Sporttalk von Radio Munot.
3: Wir haben unser Projekt jetzt auch noch ein bisschen angepasst und tun jetzt das Projekt nur mit einem Platz statt zwei Plätzen einreichen. Wir haben den Kabinentrakt ein bisschen verschoben, dass wir kein Problem haben mit Näherbaurecht und mit Parkplätzen. Und jetzt glauben wir, mit dem revidierten Projekt haben wir eine bessere Chance, ohne Einsprachen durchzukommen.
2: Einsprachen gab es bisher unter anderem von Naturschutzorganisationen. Weiterhin ist neben einem zusätzlichen Fußballplatz ein zweistöckiges Gebäude mit Garderoben geplant. Das gesamte Projekt kostet rund 5 Millionen Franken. Wenn die Baubewilligung erteilt wird, soll im November mit den Bauarbeiten begonnen werden.
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5: Ich bin jetzt wirklich wieder näher dran, zum Zweiraumwohnung dort zu spielen, weil wir haben jetzt bald wieder 35 Grad, 36 Grad und es wird einfach immer noch, nur noch wärmer. Vor allem dann am Morgen leitet das Thermometer nochmal ein bisschen zu. Dort haben wir dann auch die 36 Grad im Höchstwert. Das gepaart mit viel Sonne, wenig Wolken und das auch wenige schattige Möglichkeiten. Weiterhin freie Fahrt sollte auf der Schaffhauser Strasse, sollte aber trotzdem irgendwo im Stau stehen und Unfall sein. Gehen Sie uns doch gerne schnell durch auf unsere Gratis-Verkehrshotline 0800 915 und 3x0. Gute Fahrt wünsche ich weiterhin. Musiker, die mal eine Abwechslung brauchen und nicht mehr in der gleichen Band sein. Ja, sondern auch mal Solomusik machen. Ja, kennen wir zu Genüge. Klassisches Beispiel, Phil Collins und natürlich seine Band Genesis dazumals noch. In der Schweiz hat es den Fall auch schon gegeben, wie zum Beispiel beim Ducky und Baba Shrimps oder auch wie bei ihm da. Der Lukas Marsand von der Band Dara Ante Portas macht auch Solomusik und hat jetzt eine neue Single parat. Geschichte dahinter gehört ihr gerade nach zwei Songs. Für mich von Nico Bollinger wünsche ich weiterhin ganz einen schönen Mittwoch.

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0: Strand Feeling mit dem Mr. President und dem Coco Jumbo. Und von dem Strand, da kommen wir jetzt aber wieder zurück in die heisse Schweiz, 19 Minuten vor der 2, und zwar zu neuer Schweizer Musik.
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0: Der Lukas Marsan, Schweizer Musiker durch und durch, dürfte doch ein paar draussen ein Begriff sein, vor allem wegen seinem Part bei der Band Tarante Portas. Dort ist er hindurch als Gitarrist dafür verantwortlich, dass die Songs ein bisschen Drive haben, ein bisschen Rhythmus haben. Aber, der Lukas Marsan macht seit ein paar Jahren auch sehr gerne Solomusik, oder besser gesagt in einer eigenen Bandkonstellation.

0: Das ist ein internationales Projekt geworden. Schweiz, Schweden und Fuerteventura. Die ersten beiden Orte sind keine Neuheit bei seiner Musik. Die warme Gefilde, ja, die hat er jetzt aber das erste Mal frisch erkundet, hat er uns per Sprachnachricht erzählt.
1: Fuerteventura war jetzt noch ein ganz neuer Weg, der jetzt beim dritten Album dazugekommen ist, wo man einfach gedacht hat, wir wollen wirklich den Gesang und die weniger akustische Gitarre, die es dann noch gegeben hat, irgendwo in der Wärme aufnehmen. Darum sind wir im Februar jetzt in diesem Jahr sind wir für 2,5 Wochen auf Fuerteventura, weil das einfach ein Ort ist, wo ich mich auch mega wohl fühle.
0: Und so ist am Schluss jetzt eben sein neues Album, ein drittes Album von ihm entstanden, wo noch dieses Jahr rauskommen sollte. Und eben auch seine neueste Single «Shiny Lights», die als kleiner Vorgeschmack soll dienen und aber auch als Hymne für die Liebe und Beziehungen.
1: Ja, «Shiny Light» handelt von dem Moment, wo man sich wirklich entscheidet, sich voll und ganz auf jemand anderen einzulassen. Manchmal hat man ja vielleicht noch Ängste oder Fragen zum Hinterkopf, aber wo man wirklich sagt, hey, ich gehe voll und ganz rein, also wie ohne Sicherheitsnetz. Und dass man natürlich auch so kann reich beschenkt werden, aber dass es auch den Mut braucht, um 100% Ja zu sagen.
0: Und in die Liebeserklärung, ohne irgendwie doppelten Boden, sage jetzt mal vom Lukas Marsan. Das hören wir jetzt schon mal rein, als Vorgeschmack für das Album, das da ja noch kommen sollte. Jetzt aber schon mal die Single «Shiny Light».

Es ist der Versuch wert, zum immerhin musikalisch bei den heißen Temperaturen ein bisschen Gegenstürz zu geben. Und wenn es nur schon bei jemandem vorher jetzt mit dem Badesong ein paar Schweißperlen vertrieben hat, dann hat es doch schon was gebracht.

kurz vor der 2 haben wir es auch schon wieder. Und das heisst, wir steuern auf die heisseste Zeit vom heutigen Tag zu und gleichzeitig auch noch auf das Ende von unserer Mittagsshow. Zum Abschluss gibt es jetzt noch eine Anekdote aus der Musikwelt, und zwar von ihm da. Eric Clapton, der hat offiziell nämlich die teuerste Gitarre der Welt, respektive K. Seine Fender Stratocaster, wie man das so schön sagt, ist heute vor mehr als 20 Jahren versteigert worden. Für fast 1 Million US-Dollar. Ja, ich weiss jetzt nicht, wann ihr so mit 1 Million machen würdet. Ich könnte auf jeden Fall euch seine Gitarre kaufen. Weiss jetzt nicht, was euch das bringen würde, aber hey, kann man sicher mal den Kollegen so ein bisschen rumverzählen. Ist doch immerhin so ein interessantes Gimmick für die Hai. Damit sind wir auch schon am Ende angekommen von unserer Mittagsshow. Wir hören jetzt natürlich uns noch die teuerste Gitarre der Welt an. Noch geht es uns nachher auch weiter mit weiterhin guter Musik. Und in der Abendshow ab der 4. Schauen wir und führen natürlich aufs Schweizer Nazi-Spiel heute Abend mit und auch mit einem kleinen Fokus auf die Hydration Breaks, die Trinkpausen, die es dort gibt und ob das überhaupt Sinn macht oder nicht. Das alles dann heute Abend Thema. Jetzt geht es zuerst mal weiter mit der teuersten Gitarre überhaupt und Eric Clapton. Für Mikrofon Nico Bollinger wünsche ich weiterhin ganz gute Unterhaltung.

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1: Am Mikrofon ist Fabian Weber. Immer grössere Autos könnten in Zukunft für weniger Parkplätze in den Städten sorgen. Das zeigt eine Studie der Umweltorganisation Transport und Environment. Neuwagen in Europa werden pro Jahr 1,2 cm grösser und belegen deshalb auf der Parkfläche immer mehr Platz. Dabei brauchen niemand so grosse Autos, sagt Gregory Germann vom Verkehrsclub Schweiz.
2: Wenn es so weitergeht, haben wir im 2040 Autos, die über 4,5 Meter lang sind und auch 1,9 Meter breit. Und all das, obwohl unsere Familien eigentlich kleiner werden und auch die durchschnittliche Besatzung runtergeht bei den Autos.
1: Der Verband der Autoimporteure Autoschweiz sieht die Ursache des Parkplatzmangels nicht in der Autogröße, sondern im politischen Abbau von Parkplätzen. Das Bundesgericht hat eine Freiheitsstrafe von 18 Jahren für eine Frau bestätigt, die im Februar 2022 ihre 8-jährige Tochter in einem Wald bei Bern ermordete. Die Verurteilung basiert auf Indizien. Die Frau rügte in ihrer Beschwerde, das Berner Obergericht habe die Indizien willkürlich gewürdigt. Sie kritisierte zudem die Strafzumessung und die Qualifikation der Tat als Mord. Sie beantragte einen Freispruch. Das Bundesgericht hingegen wies alle Beschwerdepunkte ab. DNA-Spuren der Mutter wurden am über 8 Kilogramm schweren Stein gefunden, mit dem diese ihr Kind wahrscheinlich erschlug. Es wurden keine Spuren von weiteren Personen daran gefunden. Um Kinder in der Ukraine bei der Bewältigung von Kriegstraumata zu helfen, gründeten 8 Universitäten eine neue Forschungsstiftung. Fast die Hälfte aller Kinder in der Ukraine zeigen Anzeichen psychischer Belastung, wie die Universität Zürich mitteilt. 5 Millionen Kinder hätten ihr Zuhause verlassen müssen. Um die Langzeitfolgen von Kriegstraumata zu reduzieren, wurde nun die Nadia Research Foundation gegründet. Zu den Partnern gehören neben der Universität Zürich unter anderem die Universitäten Kopenhagen, Helsinki und Cambridge sowie 2 ukrainische Hochschulen. Ein Waldbrand im US-Bundesstaat Utah hat sich extrem ausgeweitet. Eine Eindämmung des seit Montag wütenden Feuers ist laut Informationen der Feuerwehr von Utah nicht gelungen. Der Brand betrifft eine Fläche von 125 Quadratkilometern, also so groß, dass man darin eine ganze Großstadt unterbringen könnte. Die Behörden haben die Evakuierung von Häusern und Campingplätzen angewiesen und die Autobahn in der bergigen Gegend geschlossen, wie der US-Sender ABC berichtet. Eine sehr niedrige Luftfeuchtigkeit, trockenes Brennmaterial und die derzeit ruhende Vegetation begünstigen die Ausbreitung des Feuers in der von leicht entflammbaren Nadelbäumen geprägten Gegend.
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4: Einen gemütlichen Abend heute draussen vor einem Public Viewing Bildschirm. Es hat eigentlich nichts im Weg stehen. Es bleibt nämlich weiterhin freundlich, sonnig und vor allem eben auch heiss. Mit Temperaturen weit über 30 Grad. Die Gewitterwahrscheinlichkeit ist heute auch relativ klein. So dann auch morgen, dann wird es sogar noch ein bisschen wärmer. Bis zu 36 Grad kann es morgen geben im Höchstwert. Das Ganze mit ganz viel Sonne und blauem Himmel.

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1: Am Mikrofon ist der Fabian Weber. Immer grössere Autos könnten in Zukunft für weniger Parkplätze in den Städten sorgen. Das zeigt eine Studie der Umweltorganisation Transport und Environment. Neuwagen in Europa werden pro Jahr 1,2 cm grösser und belegen deshalb auf der Parkfläche immer mehr Platz. Dabei brauchen niemand so grosse Autos, sagt Gregory Germann vom Verkehrsclub Schweiz.
2: Wenn es so weitergeht, haben wir im 2040 Autos, die über 4,5 Meter lang sind und auch 1,9 Meter breit. Und all das, obwohl unsere Familie eigentlich kleiner werden und auch die durchschnittliche Besatzung runtergeht bei den Autos.
1: Der Verband der Autoimporteure Autoschweiz sieht die Ursache des Parkplatzmangels nicht in der Autogröße, sondern im politischen Abbau von Parkplätzen. Das Bundesgericht hat eine Freiheitsstrafe von 18 Jahren für eine Frau bestätigt, die im Februar 2022 ihre 8-jährige Tochter in einem Wald bei Bern ermordete. Die Verurteilung basiert auf Indizien. Die Frau rügte in ihrer Beschwerde, das Berner Obergericht habe die Indizien willkürlich gewürdigt. Sie kritisierte zudem die Strafzumessung und die Qualifikation der Tat als Mord. Sie beantragte einen Freispruch. Das Bundesgericht hingegen wies alle Beschwerdepunkte ab. DNA-Spuren der Mutter wurden am über 8 Kilogramm schweren Stein gefunden, mit dem diese ihr Kind wahrscheinlich erschlug. Es wurden keine Spuren von weiteren Personen daran gefunden. Um Kinder in der Ukraine bei der Bewältigung von Kriegstraumata zu helfen, gründeten 8 Universitäten eine neue Forschungsstiftung. Fast die Hälfte aller Kinder in der Ukraine zeigen Anzeichen psychischer Belastung, wie die Universität Zürich mitteilt. 5 Millionen Kinder hätten ihr Zuhause verlassen müssen. Um die Langzeitfolgen von Kriegstraumata zu reduzieren, wurde nun die Nadia Research Foundation gegründet. Zu den Partnern gehören neben der Universität Zürich unter anderem die Universitäten Kopenhagen, Helsinki und Cambridge sowie 2 ukrainische Hochschulen. Ein Waldbrand im US-Bundesstaat Utah hat sich extrem ausgeweitet. Eine Eindämmung des seit Montag wütenden Feuers ist laut Informationen der Feuerwehr von Utah nicht gelungen. Der Brand betrifft eine Fläche von 125 Quadratkilometern, also so groß, dass man darin eine ganze Großstadt unterbringen könnte. Die Behörden haben die Evakuierung von Häusern und Campingplätzen angewiesen und die Autobahn in der bergigen Gegend geschlossen, wie der US-Sender ABC berichtet. Eine sehr niedrige Luftfeuchtigkeit, trockenes Brennmaterial und die derzeit ruhende Vegetation begünstigen die Ausbreitung des Feuers in der von leicht entflammbaren Nadelbäumen geprägten Gegend.
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4: Einen gemütlichen Abend heute draussen vor einem Public Viewing-Bildschirm. Es hat eigentlich nichts im Weg stehen, es bleibt nämlich weiterhin freundlich, sonnig und vor allem eben auch heiß mit Temperaturen weit über 30 Grad. Die Gewitterwahrscheinlichkeit ist heute auch relativ klein, so dann auch morgen, dann wird es sogar noch ein bisschen wärmer. Bis zu 36 Grad kann es morgen geben im Höchstwert. Das Ganze mit ganz viel Sonne und blauem Himmel.

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1: Im Studio ist Valentin Brücker. Die Finanzlage des Bundes hat sich überraschend verbessert. Für das Jahr 2027 rechnet der Bundesrat mit rund 1,8 Milliarden Franken mehr Steuereinnahmen als bisher erwartet. Damit kann die Schuldenbremse ohne zusätzliche Sparmaßnahmen eingehalten werden. Statt eines Defizits wird nun ein kleiner Überschuss von rund 180 Millionen Franken erwartet. Hauptgrund sind höhere Einnahmen bei der Gewinnsteuer, insbesondere von Unternehmen aus der Pharmabranche. Trotz der besseren Aussichten warnt der Bundesrat vor Unsicherheiten durch die internationale Wirtschaftslage und geopolitische Spannungen. Der Bundesrat hebt den Zahlungsstopp für das Patriot-Luftabwehrsystem wieder auf. Damit sollen Verzögerungen und weitere Kosten möglichst begrenzt werden. Gleichzeitig will die Regierung sicherstellen, dass die Beschaffung der F-35 Kampfjets und von Ersatzteilen für die FA-18 nicht gefährdet wird. Wegen Lieferproblemen hatte die Schweiz die Zahlung im Herbst 2025 gestoppt. Das ursprünglich für nächstes und übernächstes Jahr geplante Patriot-System verspätet sich nun um 4 bis 5 Jahre. Parallel prüft das Verteidigungsdepartement weitere Luftabwehrsysteme aus Frankreich, Israel und Südkorea. Immer größere Autos könnten in Zukunft für weniger Parkplätze in den Städten sorgen. Das zeigt eine Studie der Umweltorganisation Transport and Environment. Neuwagen in Europa werden pro Jahr 1,2 Zentimeter größer und belegen deshalb mehr Parkfläche. Eine Regulierung der Autogröße sei dennoch der falsche Weg, sagt Frank Keidel von Auto Schweiz.
2: Das entspricht nicht unserer liberalen Wirtschaftsordnung. Der Gesetzgeber bestimmt ja auch nicht, in wie viel Quadratmeter Wohnraum wir leben dürfen. Es liegt am Konsumenten beim Kauf zu entscheiden, wie groß das Auto sein soll.
1: Der Verkehrsclub Schweiz sieht in den immer größer werdenden Autos zudem ein Sicherheitsrisiko. Kinder könnten beispielsweise leichter übersehen werden. Die aktuelle Hitzewelle macht auch den Bahnen zu schaffen. Bei den SBB kam es in den letzten Tagen vereinzelt zu Störungen an Fahrzeugen und Infrastruktur. So fielen teilweise Klimaanlagen aus und überhitzte Fahrmotoren führten zu Problemen. Im Zürcher Hauptbahnhof musste wegen der Hitze sogar eine Weiche neu eingestellt werden. Trotz einzelner Verspätungen und Ausfällen läuft der Bahnbetrieb laut SBB, BLS und Südostbahn insgesamt stabil. Die Unternehmen betonen, dass defekte Klimaanlagen rasch repariert und betroffene Züge, wenn nötig, ersetzt werden.
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4: Ich glaube, ich muss niemandem mehr sagen, dass es heute wirklich richtig heiß ist. 35 Grad haben wir aktuell hier mit Sonne und allem drum und dran. Da ist wirklich wieder Schweizer angesagt. Morgen wird es sogar noch wärmer. Dort sind sogar 36 Grad insgesamt angesagt. Wir müssen also weiterhin stark bleiben und schauen, dass wir nicht davor schmelzen. Ein kurzer Blick auf die Strasse werfen wir auch noch. Bei uns auf dem Verkehrsradar hat es aktuell kein Stock oder Staus. Darum wünsche ich einfach weiterhin gute Fahrt, auch in Richtung Feierabend. Zeit zum Aufstehen für die Schweizer Nazi. Bei uns ist jetzt zwar schon tiefster Nachmittag oder fast schon Abend. Bei mir ist es jetzt aber erst gerade mal 7 Uhr am Morgen. Und Zeit für den Morgen vor dem letzten Gruppenspiel heute Abend an der Fussball-WM, wo es wegen der heissen Temperaturen auch wieder wird eine Trinkpause geben. Aber bringt die überhaupt etwas? Das klären wir nachher gerade mit unserem Gesundheitsexperten, Jean-Jacques Fasnacht. Aber das alles nachher Thema in ein paar Minuten. Jetzt gibt es zuerst noch eine gute Schweizer Musik für Mikrofon. Nico Wollinger wünsche wieder einen guten Abend. Dick.

0: 11 Minuten nach der 4 an diesem Mittwochnachmittag. Und ich bin wahrscheinlich nicht der Einzige, der schon langsam aber sicher führen schaut. Auf heute Abend, wo es nämlich dann wieder heisst, guten Fußballspieler hoffentlich aus Schweizer Sicht. Das letzte Gruppenspiel von der Schweizer Nazi steht da, das gegen Kanada. Und mit dabei wird auch wieder die Hydration Break sein. Die gibt es jetzt mittlerweile immer in der Hälfte von einer Halbzeit, also immer noch so gut 20, 22 Minuten. Und man ist sich bis heute einfach noch nicht ganz sicher, ist das jetzt zum Werbung machen einfach nur, oder ist es wirklich wegen der Gesundheit der Spieler? Darum haben wir mal nachgefragt bei unserem Radio Munot Hausarzt, Jean-Jacques Fasnacht, und seine Meinung ist ganz klar.
1: Regelmäßig trinken ist sehr, sehr wichtig. Und wenn ich jetzt sehe, dass da, sagen wir mal, 30 und, Grad und mehr in den heißen Stadien möglich sind, dann finde ich Hydration Breaks gut. Aber ich finde es sinnlos, wenn irgendwie das Stadion zu ist, wenn nur Temperaturen von 20 Grad rum sind. Dort sollte man im Interesse vom Spiel auch weiterlaufen lassen, wie es sonst gang und gäbe ist.
0: Vor allem, man könnte sogar auch zu viel trinken, dass man dann nachher dann sportlich nicht mehr so auf der Höhe ist. Für das sagen die aber Profi genug, gemeint haben.
1: Das ist definitiv so, dass man könnte zu viel trinken. Nur, dass sie Profis, einerseits Spieler und auf der anderen Seite an der Linie stehen, ebenfalls Profis, die natürlich sehr genau mit dem Trinken können umgehen.
0: Trinken beim Sport also sehr wichtig. Sicher auch heute Abend für die Schweizer Nazi, wenn es ab den 9. losgeht mit dem letzten Gruppenspiel. Alles rund ums Trinken und die Flüssigkeitszunahme. Das klären wir dann auch morgen in unserer Mittagsshow ab der 11. Auch wieder mit dem Jean-Jacques Fasnacht.

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0: Jennifer Lopez kann es halt einfach immer noch Top-Musik schreiben. Und das auch immer noch mit einem stolzen Alter. Also von dem her, ja, haltet euch nicht auf von irgendwelchen Zahlen. Macht einfach weiter bei dem, was ihr gerne habt.
1: Ein kleines Land mit grosser Musik. Das ist Swiss Made.
0: Etwa so hat es nämlich auch ein Schweizer Musiker gemacht, der Lukas Marsand. Er ist ein Schweizer Musiker durch und durch und dürfte doch ein Barnen Begriff sein. Vor allem wegen seinem Part in der Band, der Tadeante Portas. Dort ist er nämlich der Gitarrist hindurch. Aber der Lukas Marsland macht seit ein paar Jahren auch sehr gern Solo-Musik oder besser gesagt in einer eigenen Band-Konstellation. Und das Mal ist es wieder so eine Art internationales Projekt geworden. Schweiz, Schweden und Fuerteventura. Die ersten beiden Orte sind jetzt keine Neuheit bei ihm. Die warmen Gefilde, die hat er bis jetzt noch nicht so viele erkunden gehabt, hat jetzt aber das unbedingt wollen Mille machen, hat er uns in einer Sprachmemo verraten.
2: Fuerteventura ist jetzt noch ein ganz neuer Weg, der jetzt beim dritten Album dazugekommen ist, wo man einfach gedacht hat, wir wollen wirklich den Gesang und die wenige akustische Gitarre, die es dann noch gegeben hat, irgendwo in der Wärme aufnehmen. Darum sind wir im Februar jetzt in diesem Jahr sind wir für 2,5 Wochen auf Fuerteventura, weil das einfach ein Ort ist, wo ich mich auch mega wohl fühle.
0: Und so ist jetzt am Schluss ein neues Album entstanden, das noch dieses Jahr, glaube ich, rauskommen sollte. Und eben auch seine neueste Single «Shiny Lights», die als kleiner Vorgeschmack soll dienen fürs Album und auch als Hymne für die Liebe und Beziehungen.
2: Ja, «Shiny Light» handelt von dem Moment, wo man sich wirklich entscheidet, sich voll und ganz auf jemand anderen einzulassen. Manchmal hat man ja vielleicht noch Ängste oder Fragen zum Hinterkopf, aber wo man wirklich sagt, hey, ich gehe voll und ganz rein, also wie ohne Sicherheitsnetz. Und dass man natürlich auch so kann reich beschenkt werden, aber dass es auch den Mut braucht, um 100% Ja zu sagen.
0: Und in diese Liebeserklärung, sage ich jetzt mal von Lukas Marsland, hören wir jetzt schon mal rein als Vorgeschmack auf sein neues Album, wo noch kommen sollte. Jetzt seine Single «Shiny Light».

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1: Jetzt ist es 16:30 Uhr, die Musikpause, und dafür gibt es die Regionalnachrichten mit einem Jimmy Sauter.
2: Das Schaffhauser Kantonsgericht hat heute einen ehemaligen Mitarbeiter des Impfzentrums Charlottenfels verurteilt, weil er im Jahr 2021 rund 570 Corona-Zertifikate gefälscht haben soll. Das bestätigt Andreas Zuber, Leiter der Allgemeinen Abteilung der Schaffhauser Staatsanwaltschaft, auf Nachfrage von Radio Monat.
3: Der Mann ist wegen mehrfacher Urkundenfälschung im Amt und mehrfacher Geldwäscherei zu einer Freiheitsstrafe von 24 Monaten verurteilt worden. Die Freiheitsstrafe ist bedingt ausgesprochen worden bei einer Probezeit von 2 Jahren.
2: Das bedeutet, dass der Mann nicht ins Gefängnis muss. Das Geld für den Verkauf der gefälschten Corona-Zertifikate gab der Mann wieder aus, unter anderem für Sportwetten und Casino-Besuche. Zudem kaufte er einen Sportwagen. Die Staatsanwaltschaft ist mit dem Urteil zufrieden. Dieses ist noch nicht rechtskräftig. Die Gemeinde Neuhausen trage eine Verantwortung, einheimische Schulkinder und ältere Menschen von den negativen Auswirkungen durch die Hitzebelastung zu schützen. Dieser Meinung ist die Neuhauser FDP-Einwohnerrätin Nina Scherer. Sie will deshalb vom Gemeinderat wissen, ob Maßnahmen geplant sind, um Altersheime und Schulhäuser besser gegen Hitzeperioden auszurüsten. Scherer hat eine entsprechende kleine Anfrage eingereicht. Der Gemeinderat soll unter anderem angeben, ob im Rahmen des Budgets 2027 Investitionen für Schutzmaßnahmen gegen hohe Temperaturen vorgesehen sind. Weiter will Scherer wissen, ob bei geplanten Neubauprojekten wie der Erweiterung des Schulhauses Gemeindewiesen auch an Hitzeperioden gedacht wurde. Der Gemeinderat muss die Fragen der FDP-Politikerin nun beantworten.

0: in Diessenhofen wird ab dem 1. Juli versuchsweise eine Begegnungszone in der Altstadt eingeführt. Das ist dem aktuellen Newsletter der Stadt zu entnehmen. Heute herrsche in der Altstadt eine hohe Verkehrsbelastung. Der Stadtrat will die Altstadt aber zu einem Begegnungsort weiterentwickeln und die Aufenthaltsqualität erhöhen. In einer Begegnungszone beträgt die erlaubte Höchstgeschwindigkeit 20 km pro Stunde. Zudem haben Fußgängerinnen und Fußgänger Vortritt. Die Testphase dauert 3 Monate. In der Stadt Schaffhausen ist gestern Nachmittag ein 41-jähriger Mann bei einem Arbeitsunfall schwer verletzt worden. Das gab die Schaffhauser Polizei heute bekannt. Zum Unfall kam es kurz vor 16 Uhr bei einer Baustelle an der Schweizer Bildstraße. Der Mann stürzte durch ein Wellblechdach rund 5 Meter in die Tiefe. Er musste anschließend mit einem Helikopter in ein Spital gebracht werden. Der genaue Unfallhergang wird nun untersucht.
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2: Das Thermometer ist immer noch bei über 30 Grad. Aktuell zeigt es mir jetzt hier gerade 31 Grad an. Ja, es bleibt weiterhin heiß. Es hat auch noch ein gewisses Gewitterrisiko für heute Abend, allerdings nicht das allzu grosses. Morgen soll es dann definitiv eher trocken bleiben, vor allem auch wieder heiß. 36 Grad sind morgen im Höchstwert angesagt. Schauen wir noch kurz auf den Feierabendverkehr. Bei uns auf dem Verkehrsradar hat es aktuell eine Meldung, nämlich von der A4 Winterthur Richtung Schaffhausen zwischen Winterthur Nord und Henkert. Dort stockt es wegen einer Verkehrsüberlastung. Ich wünsche darum weiterhin entweder viel Geduld, wenn ihr gerade dort im Stau steht, oder ansonsten weiterhin gute Fahrt. Im Geschichtsunterricht lernt man immer ganz viele Geschichten von ganz vielen unterschiedlichen Personen. Frauen sind aber in den Geschichtsbüchern ja, ein bisschen unterrepräsentiert. Viele Frauen haben zwar Bedeutendes geleistet, haben aber nicht die Anerkennung dafür bekommen. Caroline Metzger ist auch so eine Frau, die nicht zuletzt wegen ihrem Geschlecht heutzutage nur noch wenig über sie bekannt ist. Ein Blick zurück auf die Lebensgeschichte der Schaffhauser Künstlerin gibt es gerade nach 2 Songs. Für Mikrofon Nico Bollinger wünsche ich weiterhin ganz einen schönen Mittwoch.

Eine Frau, die definitiv schon ihren Fußabdruck in der Musikgeschichte hinterlassen hat. Die amerikanische Sängerin Taylor Swift mit Fate of Ophelia. 19 Minuten vor der 5. Der Luxus von dem Fußabdruck im Geschichtsbuch, ja, der wird aber nicht allen Frauen zuteil.

0: Wie zum Beispiel die Schaffhauser Zeichnerin Caroline Metzger. Sie ist am 8. Juni 1787 als Tochter von einer Pfarrerfamilie dort Schaffhausen auf die Welt gekommen. Heute gibt es in der Grafiksammlung vom Allerheiligen um die 100 Werke von ihr. Ein Großteil vom Leben von der Caroline Metzger ist heute unbekannt. Ein Blick zurück auf das, was man vom Leben von einer bedeutenden Schaffhauser Künstlerin heute noch weiss, gibt es jetzt vom Maximilian Mitkehuser.
1: Caroline Metzger war eine talentierte Zeichnerin, das ist schon früh klar geworden. Ende 18. Anfang 19. Jahrhundert war es nicht üblich, dass Frauen Künstlerinnen werden, außer sie kommen schon aus einem Künstlerhaushalt. Da war bei der Caroline Metzger aber nicht der Fall. Ihren Vater war Pfarrer, hat aber schon früher ihr Talent erkannt und sie entsprechend unterstützt. In jungem Alter hat sie vor allem Porträts von ihrer Familie gemacht. So die Hortensia von Roda. Sie war lange Stiftungspräsidentin von der Sturzenegger Stiftung und hat sich intensiv mit der Caroline Metzger befasst.
2: Und sonst hat sie auch sehr gute Hand für Karikaturen gehabt. Sie hat also sehr liebevoll können karikieren, hat wenig malerische Werte, war mehr Zeichnerin gewesen. Es hat ein paar. Die sind jetzt nicht so von dem können, wie sie als Zeichnerin und Aquarellistin war.
1: Caroline Metzger hat gezeichnet, was sie vor der Nase hatte. Und das sind mitunter auch französische Soldaten gewesen. Ende 18. Jahrhundert war die Schweiz vom Napoleon besetzt. Und gute Haushalte mussten die französischen Offiziere beherbergen.
2: Die hat sie dann mitbekommen. Und natürlich auch das Elend, das durch den Krieg entstanden ist, hat durch das eben dann auch können die Offiziere auch porträtieren, weil sie hat die ja vor der Nase gehabt. Und wenn sie die Offiziere aufnehmen mussten, haben sie immer gehofft, dass das Anständige sind und nicht solche, wo man froh war, wenn sie wieder weitergezogen sind.
1: Die Offiziere hat sie dann gezeichnet und die haben dann mal überzeichnete Ohren oder eine Nase oder eine Locke verpasst bekommen. Charaktereigenschaften, die Caroline Metzger nicht gut gefunden hat, hat sie karikiert.
2: Was sie angekreidet hat, ist, wenn jemand arrogant war, faul, kein Humor hatte, bequem, alle die Eigenschaften, die sie gefunden hat, das macht einen Mensch aus und Humor muss sie haben.
1: Die Werke von Caroline Metzger zeigen ihren kritischen Blick und ihre scharfe Auffassungsgabe, findet Hortensia von Roda. Die Schaffhauser Künstlerin hat sich auch kritisch mit dem Milieu auseinandergesetzt, in dem sie selber aufgewachsen ist und auch gelebt hat.
2: Und sonst hat sie eben dann auch die ironischen Bilder, hat sie dann schon auch so Szenen, Pfarrer auf der Kanzel, wo nicht mehr ganz nüchtern ist oder so. Zu der Geistlichkeit ist sie doch recht kritisch gewesen, obwohl sie auch aus einem Pfarrhaus gekommen ist. Aber sie hat natürlich auch die Unzulänglichkeiten überall gesehen, auch in im eigenen Umfeld, dass nicht jeder Pfarrer jetzt wirklich ein glanzvoller Prediger und Mensch gewesen ist.
1: Alleinstehende Frauen haben es in dieser Zeit nicht einfach gehabt. Ein Heiratsantrag von einem Pfarrer Weiss hat Caroline Metzger aber abgelehnt. Er hätte ihr das Zeichnen nicht mehr erlaubt. Später ist sie dann eine Liaison mit einem Drechslersohn eingegangen. Und da hat die Familie gar keine Freude gehabt. Ein Handwerker ist unter dem Niveau von einer Pfarrertochter. Ab dem Punkt hat die Familie von der Caroline Metzger sie totgeschwiegen.
2: Und darum gibt es auch kein Dokument von ihr, kein Briefwechsel, nichts. Das hat man vermutlich zerstört. Warum sie dann eigentlich nachher so ab dem Karren gefallen ist, ist auch nicht ganz klar. Weil man eben nicht mehr weiss, wenn man von ihr noch Unterlagen hätte oder Briefwechsel oder Notizen. Ich vermute, dass sie Brief geschrieben hat, weil sie ist mitteilsam gewesen. Sie ist ja eine neugierige, offene Person gewesen. Aber das, man weiss es wirklich, das ist wie ein Tuch drüber.
1: Seit Hortensia von Roda. Der Rest von ihrem Leben hat Caroline Metzger vermutlich verarmt zu Fürthalen verbracht. Sie ist eine von den wenigen Frauen, die während dieser Zeit zu Schaffhausen gewirkt haben und von der jetzt noch ein Nachlassumme ist. In der Grafiksammlung vom Museum zu Allerheiligen sind noch um die 100 Werke. Das meiste sind Zeichnungen, es hat aber auch ein paar Aquarell und zwei, drei Ölbilder.
0: Das ist der Beitrag von Maximilian Wickenhauser zu der Schaffhauser Malerin, der Caroline Metzger. Wer jetzt so ein bisschen ein Geschichtsfieber gepackt hat und zum Beispiel noch wissen will, was der Albert Einstein dort Schaffhauser getrieben hat oder welche bekannte Schaffhauser Persönlichkeit am Enge Weiher Jagd auf Froschschenkelräuber gemacht hat, der findet unter Echo aus den Altstadtgassen auf unserer Webseite noch mehr so historische Beiträge. Dort gibt es auch alle Gespräche noch in voller Länge zum Nachhören.
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0: Fast schon wieder 5 ist es da in der Region Schaffhausen. 9 Minuten fehlen noch. Und dann sind es auch schon nur noch 4 Stunden, bis nicht der Abend der Schweizer Nazi-Kracher losgeht gegen Kanada. Vorher schauen wir noch ganz kurz aber aufs Programm heute Abend da bei uns auf Radio Monat und im Schaffhauser Werte. Im Bewegtbildbereich beim Schaffhauser Fernsehen gibt es heute Abend nämlich, abgesehen von den regulären Nachrichten ab der 6 und dem Wetter, auch noch eine neue Ausgabe vom Energietag. Um was geht's? Und gerade mit dem Thema, wer mit einer PV-Anlage überschüssigen Strom produziert, kann das neu bei Adnäher im Quartier oder auch der Gemeinde direkt vermarkten, statt in ein Netz einzuspeisen. Dafür kann ein lokaler Elektrizitätsmarkt keine lokale Elektrizitätsgemeinschaft, LEG, oder ein virtueller Zusammenschluss zum Eigenverbrauch, kurz VZEV, ganz tolle Name, bildet werden. Wie das genau funktioniert und welche Rolle da die grossen regionalen Stromversorger da dabei einnehmen, diskutieren der Meinrad Engler, CEO von SA Power, und Thomas Fischer, CEO von der EKS AG, in der neuen Energietalk-Folge. Und bei uns heute Abend im Radio Monat, da gibt es wieder ein bisschen ältere Musik mit dem Erwin Könzi in seiner Magical Mystery Tour, heute mit einem ganz klaren Fokus.
1: Ja, heute erwartet Sie in der Magical Mystery Tour eine herzige Sendung. Das kann ich jetzt schon mit Sicherheit sagen. Warum? Es gibt ausschließlich Songs zu hören, die «hart» oder eine Variation von dem Wort im Titel haben. Und da hören Sie dann zum Beispiel vom Elvis Presley «Heartbreak Hotel», von den Beatles «Sgt. Pepper's Lonely Hearts Club Band», von den Rolling Stones «Empty Heart», von Bob Dylan «Sweetheart Like You» und von Pink Floyd habe ich einen besonders schönen Titel gefunden, «Set the Controls to the Heart of the Sun». Sie sind also herzlich eingeladen, heute ab der 7. Magical Mystery Tour zu hören.
0: Und dann würde ich doch sagen, wenn ja gerade schon bei dem herzlichen Thema ist, machen wir das auch. Ich kann mich ein bisschen schwer tun, weil es Lied, das wir da könnten nehmen, aber um sich nicht zu sagen, zu fest doppeln, nehmen wir ein modernes Herzlied. «Heart Keeps Dancing» und James Gunz. Also auch gerade noch eine Schweizer Version.

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1: Im Studio ist Valentin Bröcker. Der Bundesrat hält an einer befristeten Mehrwertsteuererhöhung für die Armee fest, senkt den geplanten Aufschlag aber von 0,8 auf 0,5 Prozentpunkte. Dafür soll die Erhöhung 12 statt 10 Jahre gelten. Die zusätzlichen Einnahmen sind für Rüstungsausgaben vorgesehen, unter anderem für die Luftverteidigung und mögliche Mehrkosten beim Patriot-System. Zudem plant der Bundesrat weiterhin einen Rüstungsfonds zur Finanzierung großer Beschaffungen. Über die Steuererhöhung muss nun das Parlament beraten. Weil dafür die Verfassung geändert werden muss, haben am Ende auch Volk und Stände das letzte Wort. Der Bundesrat will bei der Entwicklungshilfe bis 2030 über 110 Millionen Franken sparen. Rund 100 Stellen im In- und Ausland sollen deshalb gestrichen werden. Während bei der Entwicklungszusammenarbeit gespart werde, soll die humanitäre Hilfe ausgebaut werden, so Außenminister Ignacio Cassis.
2: Die Welt um uns herum wird zunehmend instabil, geopolitische Spannungen nehmen zu, Konflikte dauern an, humanitäre Krisen häufen sich. Gleichzeitig wird der finanzielle Spielraum des Bundes enger.
1: Künftig konzentriert sich die Direktion für Entwicklung und Zusammenarbeit DEZA auf Länder mit tiefen Einkommen in Afrika und Teilen Asiens. Aus Lateinamerika zieht sich die Schweiz vollständig zurück. Die aktuelle Hitzewelle macht auch den Bahnen zu schaffen. Bei den SBB kam es in den letzten Tagen vereinzelt zu Störungen an Fahrzeugen und Infrastruktur. So fielen teilweise Klimaanlagen aus und überhitzte Fahrmotoren führten zu Problemen. Im Zürcher Hauptbahnhof musste wegen der Hitze sogar eine Weiche neu eingestellt werden. Trotz einzelner Verspätungen und Ausfällen läuft der Bahnbetrieb laut SBB, BLS und Südostbahn insgesamt stabil. Die Unternehmen betonen, dass defekte Klimaanlagen rasch repariert und betroffene Züge, wenn nötig, ersetzt werden. Ein großer Asteroid fliegt am Samstag an der Erde vorbei. Der Himmelskörper mit dem Namen 1997 NC1 nähert sich unserem Planeten bis auf rund 2,6 Millionen Kilometer. Das entspricht dem gut sechsfachen Abstand zwischen Erde und Mond. Eine Gefahr für die Erde besteht laut der Europäischen Weltraumorganisation ESA nicht. Der Asteroid ist zwischen 750 und 1650 Meter groß und bewegt sich mit knapp 9 Kilometern pro Sekunde durchs All. Mit etwas Glück könnte er in der Nacht sogar mit einem großen Fernglas oder einem kleinen Teleskop beobachtet werden.
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4: Wer schon auf Abkühlung gehofft hat, ja, der muss ich ein bisschen enttäuschen. Es ist immer noch über 30 Grad heiß, da in der Region Schaffhausen. Und so bleibt es dann eben auch morgen vor allem. Temperaturen wieder bis zu 36 Grad sind jetzt mal vorläufig angesagt. Das mit ganz viel Sonne und blauem Himmel. Der Feierabendverkehr macht sich leicht bemerkbar, nämlich auf der A4 Winterthur Richtung Schaffhausen zwischen Winterthur Nord und Henkert. Dort stockt es aktuell. Ansonsten solltet ihr weiterhin freie Fahrt haben. Und ich wünsche euch jetzt einfach weiterhin gute Fahrt. Vor gut 6 Jahren ist es losgegangen. Zumal hat man an vielen Orten vom Coronavirus und schlussendlich auch von der Corona-Pandemie gehört. Und auch heute ist das Thema noch nicht vom Tisch. Erst gerade vor kurzem hat der Trainer von der Schweizer Eishockey-Nazi wegen einem gefälschten Corona-Zertifikat seinen Job verloren. Und auch schon Schaffhausen beschäftigt das Thema weiter. Ein Kantonsgericht hat heute ein Urteil bekannt gegeben im Fall von einem mutmaßlichen Zertifikatsfälscher. Alles dazu gehören gerade nach zwei Songs. Für Mikrofon Nico Bollinger. Hoffe, ihr habt bald 4 Abend.

0: der Feierabend. Der kommt immer näher, oder? Hoffentlich hat er schon erreicht. Das Stief sind schon auf dem Heimweg. Zieh ab 5 Uhr ist es. Ihr hört jetzt Radio Monat Abend schon. Das Schaffhauser Kantonsgericht hat heute den Schaffhauser Corona-Skandal vom Jahr 2021 behandelt. Konkret ist einem ehemaligen Mitarbeiter vom Impfzentrum Charlottenfels vorgeworfen worden, er habe gefälschte Corona-Zertifikate verkauft. Über den Fall und das Urteil vom Gericht hat Jimmy Sauter mit dem Leiter der allgemeinen Abteilung der Schaffhauser Staatsanwaltschaft, Andreas Zuber, geredet.
1: Andreas Zuber, jetzt ist es vor dem Kantonsgericht zu einer Verhandlung gekommen über den Fall, wo es um gefälschte Corona-Zertifikat gegangen ist, Schaffhausen vom Jahr 2021. Was hat das Kantonsgericht in dem Fall jetzt geurteilt gegen den mutmaßlichen Haupttäter?
2: Der Mann ist wegen mehrfacher Urkundenfälschung im Amt und mehrfacher Geldwäscherei zu einer Freiheitsstrafe von 24 Monaten verurteilt worden. Die Freiheitsstrafe ist bedingt ausgesprochen worden bei einer Probezeit von 2 Jahren.
1: Das heisst, der Mann muss also nicht ins Gefängnis, vorausgesetzt, er wird nicht mehr straffällig in den nächsten 2 Jahren. Was hat die Staatsanwaltschaft denn dem Mann vorgeworfen?
2: Die Staatsanwaltschaft hat dem Mann vorgeworfen, im Rahmen von seiner Arbeitstätigkeit als Mitarbeiter vom kantonalen Impfzentrum Schaffhausen im Zeitraum von Ende Juni 2021 bis Anfang September 2021 mindestens 12 internationale Impfpässe gefälscht zu haben und im gleichen Zeitraum, respektive bis Mitte Oktober 2021, insgesamt 569 gefälschte Covid-Zertifikate für 455 verschiedene Personen erstellt zu haben. Die für die Erstellung und Übermittlung der internationalen Impfpässe respektive den Zertifikaten erhaltenen Geldbeträge hat der Mann mehrheitlich wieder ausgegeben. Vor allem für Sportwetten im Ausgang und vereinzelt auch für Casinobesuche. Und er hat sich zudem auch aus dem Erlös einen Sportwagen für eine andere Person gepostet.
1: Ist die Staatsanwaltschaft jetzt zufrieden mit dem Urteil vom Kantonsgericht oder haben Sie eine höhere Strafe gefordert?
2: Wir haben das im abgekürzten Verfahren zur Anklage gebracht und das Gericht ist uns vollumfänglich gefolgt und entsprechend sind wir mit dem Urteil zufrieden.
1: Wie ordnen Sie den Fall eingemessen an anderen Fällen, wo die Schaffhauser Staatsanwaltschaft einmal zu tun hat? Der Fall von den gefälschten Corona-Zertifikaten, der hat ja damals im Jahr 2021 doch schweizweit für Schlagzeilen gesorgt.
2: Also der gesamte Fallkomplex, wenn man jetzt eben auch die weiteren Verfahren gegen die Abnehmer anschaut, hat natürlich einen massiv überdurchschnittlichen Arbeitsaufwand verursacht, sowohl bei der Schaffhauser Polizei wie auch bei der Staatsanwaltschaft.
1: Können Sie sagen, wie viele Personen sind in dem Zusammenhang noch per Strafbefehl verurteilt worden, weil sie eben so ein gefälschtes Zertifikat bestellt haben?
2: Wie ich gesagt habe, sind insgesamt 569 solche Zertifikate erstellt worden und man hat 455 Personen entsprechend in Strafverfahren drin, zum Teil noch, wo jetzt noch weitere Strafbefehle dann auch noch werden da gehen.
0: Das sagt Andreas Zuber, Leiter der allgemeinen Abteilung der Schaffhauser Staatsanwaltschaft, im Interview mit dem Jimmy Sauter. Ein Urteil gegen den ehemaligen Mitarbeiter vom Schaffhauser Impfzentrum ist noch nicht rechtskräftig.

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0: Nochmal schönes Schlagzeug-Solo am Schluss gehabt. 20.05 Uhr ist es an dem Mittwochnachmittag. Ich hoffe, wir sind noch nicht zerschmolzen. Ich muss leider sagen, es wird aber nicht bis zum nächsten Tag.
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0: Ich glaube, ich muss mittlerweile niemandem mehr sagen, dass es heiß ist in der Region Schaffhausen und dass es auch noch heiß bleibt. Das Thermometer hat nämlich immer noch Lust zum weiter raufklettern. Morgen wird es nämlich noch mal ein bisschen wärmer, meint unser Wetterexperte Marin Lisbacher vom Meteotest.
2: Es wird noch ein bisschen wärmer die nächsten Tage, genau. Morgen am Donnerstag haben wir weiterhin sehr viel Sonnenschein, sehr kleines Gewitterrisiko und Temperaturen bis etwa 36 Grad. Freitag, Samstag dann auch sonniges Wetter, am Nachmittag dann jeweils über den Bergen einzelne Gewitter. In Schaffhausen ist das frühestens am späteren Samstag Nachmittag oder Abend möglich und Temperaturen dann am Samstag bis zu 37 Grad. Auch am Sonntag, da bleibt es noch heiß mit deutlich über 30 Grad. Es ist dann aber ziemlich töppig, es gibt dann schneller mal Quellwolken und am Nachmittag und gegen Abend dürfte es dann doch verbreiteter regnen oder gewittern.
0: Und gibt es denn grundsätzlich irgendwie schon eine Aussicht für irgendwie das Ende von dem Hitzehoch oder bleiben wir jetzt einfach da endlos drin?
2: Nein, endlos sicher nicht. Und im Moment deutet sich an, dass auf Anfang nächste Woche von Westen her, vom Atlantik her, ein bisschen kühlere Luft herkommt. Das heisst dann, dass wir dort eine Temperatur unter 30 Grad haben. Zeitweise kann es dann auch Regengüsse oder Gewitter geben. Die Details sind dort aber noch recht offen.
0: Das sind die Wetteraussichten mit unserem Wetterexperten Marin Lisbacher vom Meteotest.
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1: Jetzt ist es 5:30 Uhr, die Musik hat Pause und dafür gibt es dringend Nachrichten mit dem Jimmy Sauter.
2: Das Schaffhauser Kantonsgericht hat heute einen ehemaligen Mitarbeiter des Impfzentrums Charlottenfels verurteilt, weil er im Jahr 2021 rund 570 Corona-Zertifikate gefälscht haben soll. Das bestätigt Andreas Zuber, Leiter der allgemeinen Abteilung der Schaffhauser Staatsanwaltschaft, auf Nachfrage von Radio Monat.
3: Der Mann ist wegen mehrfacher Urkundenfälschung im Amt und mehrfacher Geldwäscherei zu einer Freiheitsstrafe von 24 Monaten verurteilt worden. Die Freiheitsstrafe ist bedingt ausgesprochen worden bei einer Probezeit von 2 Jahren.
2: Das bedeutet, dass der Mann nicht ins Gefängnis muss. Das Geld für den Verkauf der gefälschten Corona-Zertifikate gab der Mann wieder aus, unter anderem für Sportwetten und Casino-Besuche. Zudem kaufte er einen Sportwagen. Die Staatsanwaltschaft ist mit dem Urteil zufrieden. Dieses ist noch nicht rechtskräftig. Die Gemeinde Neuhausen trage eine Verantwortung, einheimische Schulkinder und ältere Menschen von den negativen Auswirkungen durch die Hitzebelastung zu schützen. Dieser Meinung ist die Neuhauser FDP-Einwohnerrätin Nina Scherer. Sie will deshalb vom Gemeinderat wissen, ob Massnahmen geplant sind, um Altersheime und Schulhäuser besser gegen Hitzeperioden auszurüsten. Scherer hat eine entsprechende kleine Anfrage eingereicht. Der Gemeinderat soll unter anderem angeben, ob im Rahmen des Budgets 2027 Investitionen für Schutzmaßnahmen gegen hohe Temperaturen vorgesehen sind. Weiter will Scherer wissen, ob bei geplanten Neubauprojekten wie der Erweiterung des Schulhauses Gemeindewiesen auch an Hitzeperioden gedacht wurde. Der Gemeinderat muss die Fragen der FDP-Politikerin nun beantworten. In Diessenhofen wird ab dem 1. Juli versuchsweise eine Begegnungszone in der Altstadt eingeführt. Das ist dem aktuellen Newsletter der Stadt zu entnehmen. Heute herrscht in der Altstadt eine hohe Verkehrsbelastung. Der Stadtrat will die Altstadt aber zu einem Begegnungsort weiterentwickeln und die Aufenthaltsqualität erhöhen. In einer Begegnungszone beträgt die erlaubte Höchstgeschwindigkeit 20 km pro Stunde. Zudem haben Fußgängerinnen und Fußgänger Vortritt. Die Testphase dauert 3 Monate.

0: Zum Schluss noch eine Polizeimeldung. In der Stadt Schaffhausen ist gestern Nachmittag ein 41-jähriger Mann bei einem Arbeitsunfall schwer verletzt worden. Das gab die Schaffhauser Polizei heute bekannt. Zum Unfall kam es kurz vor 16 Uhr bei einer Baustelle an der Schweizer Bildstraße. Der Mann stürzte durch ein Wellblechdach rund 5 Meter in die Tiefe. Er musste anschließend mit einem Helikopter in ein Spital gebracht werden. Der genaue Unfallhergang wird nun untersucht.
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2: Die Sonne dominiert weiterhin in der Region Schaffhausen. Heute und auch morgen. Es ist weiterhin Sommerlichttemperaturen über 30 Grad. Deutlich auch morgen dann mit 36 Grad im Höchstwert und viel blauem Himmel. Kurz schauen wir noch auf die Strasse. Bei uns auf dem Verkehrsradar für den Feierabendverkehr hat es nämlich immer noch nur eine Meldung, nämlich von der A4 Winterthur Richtung Schaffhausen zwischen Winterthur Nord und Henkert. Dort stockt es zurzeit. Ansonsten sollte er eine freie Fahrt haben. Wenn ihr jetzt aber trotzdem noch irgendwo sonst im Stau steht oder im Unfall gesehen, gehen Sie uns doch noch schnell durch auf unsere gratis Verkehrsradlein 0800 195 und 30. Ich wünsche weiterhin gute Fahrt. Es ist ein Steigerungslauf bis jetzt von der Schweizer Nazi. Das erste Spiel gegen Katar war ein Krampf und eine kleine Enttäuschung. Das Bosnien-Spiel lang auch ein Krampf und am Schluss dann aber trotzdem ein guter Sieg. Und trotzdem, der Manuel Akanji ist optimistisch für heute Abend, sagt er bei SRF.
3: Aber wir haben auch gewusst, dass wir trotzdem eine gute Partie gemacht haben und wir haben nicht zu viel davon nachdenken, aber natürlich auch gewusst, dass wir einen Sieg brauchen gegen Bosnien und das ist dann zum Glück auch mit einem sehr guten Resultat für uns gekommen und jetzt liegt alles in unseren Händen.
2: Der Gruppensieg gegen Kanada muss heute Abend drinnen liegen, vor allem wird dann, so wie es aktuell aussieht, ein einfacherer Gegner warten im weiteren Turnierverlauf. Da ist aber alles in Zukunftsmusik, vor allem kann sich an dem letzten Spieltag in dieser Gruppe alles noch ändern. Zuerst braucht es heute Abend aber sicher mal am 9. Sieg von der Schweiz. Einfach auch fürs gute Gefühl. Und das können wir immer brauchen. Für ein Mikrofon, Nico Bollinger, wünsche ich weiterhin gute Unterhaltung.

0: Schweizer Musik vom Niklas. Lonely Heart, auch passend zu der Magical Mystery Tour heute Abend, wo der Erwin Künzli alle Lieder rund um Herzen spielt. Natürlich halt eher Songs aus dem letzten Jahrhundert vermutlich.
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0: Und so langsam, aber sicher können wir mit der Temperatur wieder ein bisschen die Richtung, wo wir doch auch ein bisschen draussen unterwegs sein könnten, jetzt heute Abend zumindest, vielleicht so ganz gemütlich einen Schwumm noch im Rigo machen oder auch eine Spritzfahrt im Cabriolet. Letzteres ganz, ganz im alten Stil kann man jetzt nächste Woche nicht machen. Bei der jährlichen Rotary Help Tour treffen sich über 60 Oldtimer-Besitzer und bieten ihr ein Auto für eine Fahrt und für einen guten Zweck. Wie das funktioniert und für was das dieses Jahr gesammelt wird, das hören wir von Jennifer Gisela.
2: Wer am nächsten Samstag in Schaffhausen unterwegs ist, der wird einen Haufen alte Kirchen sehen. Aus den 70er, aus den 60er und noch viel ältere. Der Grund für das ist die diesjährige Helptour von den Rotary Clubs Schaffhausen, Schaffhausen Monat und Zürcher Wieland, so der Marco Rina vom Organisationskomitee.
3: Wir wollen als Rotary Club eben die nicht nur zum Anschauen präsentieren, sondern jedermann die Möglichkeit geben, selber mal in so einem spannenden Auto zu fahren.
2: So treffen sich rund 60 Oldtimer-Besitzerinnen und Besitzer am Samstag auf dem Herrenacker, um ein paar Interessierte für eine Spritztour aufzuladen. Vom Herrenacker geht es dann an Reifwall, wo noch ein Viertel geschossen wird und dann wieder zurück.
3: Es ist wirklich ein schönes Erlebnis, ein spannendes Erlebnis und vor allem mit dem Reifwall-Panorama, mit so einem alten Auto, die Kombination auf Foto festgehalten, wo man dann abladen darf und für die eigenen Zwecke brauchen. Das bietet auch Hand für Geburtstagsgeschenke und Jubiläumsgeschenke.
2: Ein Ticket kostet 25 Franken und da bleibt es nicht nur bei einem Erlebnis, sondern man tut auch gerade etwas Gutes dabei.
3: Jetzt haben wir können mit dem Trägerverein dann ein Pilotprojekt identifizieren von einer Person, die heißt Naomi Abdi, gehörlose Mutter. Sie ist Chilenin, in der Schweiz aufgewachsen, heute Gebärdensprachlehrerin, Mutter von 6 Kindern und wagt jetzt den Schritt in den ersten Arbeitsmarkt über das Pilotprojekt.
2: So geht der Erlös von der Fahrten und auch der Tombola, die es gibt, als Projekt You, wo Leute mit Beeinträchtigungen den Einstieg in den Arbeitsmarkt ermöglichen und gleichzeitig praxistaugliche Kommunikationsmaterial entwickelt für die Zusammenarbeit zwischen gehörlosen Mitarbeitenden, Teams und Gästen. Jährlich kommen da amix zwischen 15.000 und 20.000 Franken zusammen.
3: Wir hoffen auch, dass wir dieses Jahr das wieder erreichen werden und mit diesem Betrag können wir das Pilotprojekt dann auch wirklich dann namhaft unterstützen und so erst recht ermöglichen.
2: Zu der Marco Rina vom Organisationskomitee. Die Helptour von den Rotary Clubs Schaffhausen, Schaffhausen Monat und Zürcher Wieland ist der Samstag. Der Start ist auf dem Herrenacker am 10. bis am 4. am Nachmittag wird gefahren.
4: Hey zusammen. Hallo zusammen, mit Song of My Life.
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7: 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Und das erinnert mich an meinen Mann und meine zwei Kinder.

0: The Song of My Life von Johanna. John Butler Trio mit Peaches and Cream. 9 Minuten vor der 6 an dem Mittwochabend. Und zum Abschluss von unserer Abendshow schauen wir noch kurz auf die Börse.
1: Devisen aktuell mit dem Goldkurs. 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
0: Der Euro, der kostet 92 Grappen 23, der US-Dollar hat einen Wert von 81 Grappen 25 und der Kurs für ein Kilo Gold liegt aktuell bei 104.799 Franken. Dann der Schlusskurs vom SMI, der ist um 1,5% gestiegen und liegt bei 14.117 Punkten.

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1: Im Studio ist Valentin Bröcker. Der Bundesrat will bei der Entwicklungshilfe bis 2030 über 110 Millionen Franken sparen. Rund 100 Stellen im In- und Ausland sollen deshalb gestrichen werden. Während bei der Entwicklungszusammenarbeit gespart werde, soll die humanitäre Hilfe ausgebaut werden, so Außenminister Ignacio Cassis.
2: Die Welt um uns herum wird zunehmend instabil. Geopolitische Spannungen nehmen zu, Konflikte dauern an. Humanitäre Krisen häufen sich. Gleichzeitig wird der finanzielle Spielraum des Bundes enger.
1: Künftig konzentriert sich die Direktion für Entwicklung und Zusammenarbeit DEZA auf Länder mit tiefen Einkommen in Afrika und Teilen Asiens. Aus Lateinamerika zieht sich die Schweiz vollständig zurück. Der Bundesrat hält an einer befristeten Mehrwertsteuererhöhung für die Armee fest, senkt den geplanten Aufschlag aber von 0,8 auf 0,5 Prozentpunkte. Dafür soll die Erhöhung 12 statt 10 Jahre gelten. Die zusätzlichen Einnahmen sind für Rüstungsausgaben vorgesehen, unter anderem für die Luftverteidigung und mögliche Mehrkosten beim Patriot-System. Zudem plant der Bundesrat weiterhin einen Rüstungsfonds zur Finanzierung großer Beschaffungen. Über die Steuererhöhung muss nun das Parlament beraten. Weil dafür die Verfassung geändert werden muss, haben am Ende auch Volk und Stände das letzte Wort. Die Aare in Bern ist so warm wie noch nie in einem Juni. Heute Nachmittag wurde beim Marzilibad eine Wassertemperatur von 22,8 Grad gemessen. Damit wurde der bisherige Juni-Rekord aus dem vergangenen Jahr knapp übertroffen. Bereits Ende Mai hatte die Aare erstmals seit Beginn der Messungen so früh die 20-Grad-Marke überschritten. Wegen der Hitzewelle zieht es derzeit besonders viele Menschen an den Fluss und in die Freibäder. Hält die Hitze an, könnte in den nächsten Tagen sogar der absolute Temperaturrekord der Aare fallen. Ein großer Asteroid fliegt am Samstag an der Erde vorbei. Der Himmelskörper mit dem Namen 1997 NC1 nähert sich unserem Planeten bis auf rund 2,6 Millionen Kilometer. Das entspricht dem gut sechsfachen Abstand zwischen Erde und Mond. Eine Gefahr für die Erde besteht laut der Europäischen Weltraumorganisation ESA nicht. Der Asteroid ist zwischen 750 und 1650 Meter groß und bewegt sich mit knapp 9 Kilometern pro Sekunde durchs All. Mit etwas Glück könnte er in der Nacht sogar mit einem großen Fernglas oder einem kleinen Teleskop beobachtet werden.
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4: Die Sonne bleibt weiterhin vom Himmel oben runter. Die Sonne ist weiterhin sehr intensiv und die Sonne ist auch weiterhin sehr aktiv. Es bleibt nämlich heiß in der Region Schaffhausen. Temperatur auch heute Abend immer noch über 30 Grad. Morgen sogar bis zu 36 Grad im Höchststürz. Das Ganze dann morgen wieder mit viel blauem Himmel und um ein paar vereinzelte Wolken. Der Feierabendverkehr ist immer noch eine einzige Stelle in der Region ein bisschen verklemmt, sagen wir mal, auf der A4 Winterthur Richtung Schaffhausen zwischen Winterthur und Nord und Henggard. Dort stockt es weiterhin. Ich wünsche aber trotzdem weiterhin gute Fahrt allen draussen.
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5: Informiert starten wir in Mittwochabend. In den nächsten Minuten schauen wir zurück auf den Tag heute. Am Mikrofon ist Marcia Strom. Schönen guten Abend. Ein Jahr im Ausland, im Austauschjahr, von dem träumen viele junge Schülerinnen und Schüler. Nora Loy aus Flurlingen hat sich diesen Traum erfüllt. Sie war ein ganzes Jahr in Argentinien im Austausch gewesen. Jetzt ist sie wieder zurück. Was für Eindrücke sie aus Argentinien mitgenommen hat, erfahren ihr in 3 Minuten. Zuerst aber springen wir ins Wasser, und zwar in die Pläne vom neuen KSS Hallenbad. Ein heisser Tag wie die, wo wir diese Woche erleben, da züchten viele Schaffhauserinnen und Schaffhauser in Rhein oder in die Badi. Wer aber im Winter baden will, dem bleibt vor allem ein kreises Hallenbad. Genau das sollte durch ein neues Hallenbad ersetzt werden. Das hat das Stimmvolk so entschieden. Wie genau das neue Hallenbad aussehen sollte, das ist gestern bekannt gegeben worden. Jolanda Guzman war bei der Präsentation auf der Breite mit dabei gewesen.
6: Rund 2,5 Jahre nach der Volksabstimmung steht jetzt das Siegerprojekt für das neue KSS Hallenbad fest. Den Auftrag bekommen hat das Architekturbüro K&L Architekten aus St. Gallen. Der Thomas Lehmann ist bei Ihnen der Gesamtprojektleiter. Er beschreibt das neue Hallenbad so.
7: Man muss sich vorstellen, dass es eine grosse Halle ist mit einer Holzdecke, mit Betonwänden, wo ein Raum bildet, tut, verschiedene Zonen hat, sowohl für Schwimmerbecken, aber dann für klein und gross, auch getrennte Zonen hat, dass man für alle Bedürfnisgruppen die schönste Atmosphäre findet.
6: Stehen setzt das neue Hallenbad auf dem heutigen Parkplatz. Die Parkplätze selber sollen in eine Tiefgarage verlegt werden. Neben einem grossen Schwimmbecken sind unter anderem eine Rutschbahn, ein Kinderplanschbecken, ein Sprungbecken und ein Aussenbecken mit warmem Wasser geplant. Der Wellnessbereich sollte im Neubau einen Platz finden mit einem eigenen Aussenbecken. Im Restaurant sollen in Zukunft bis zu 130 Personen gleichzeitig essen können. Auf der Aussenterrasse soll es noch 150 weitere Plätze geben. Kosten soll das alles 93 Millionen Franken. Laut der Baureferentin Katrin Bernhard erwartet der Kanton und Stadt keine weiteren Kosten.
8: Der Beitrag von der Windler Stiftung ist deckelt auf die 30 Millionen. Wir haben den Beitrag von Stadt und Kanton, den wir auch so einhalten würden. Und wir werden jetzt schauen, dass wir innerhalb von dem Rahmen sind wir zuversichtlich, dass wir das Projekt so realisieren können.
6: Beim Verwaltungspräsident der KSS, Christian Heidegger, ist die Freude über das geplante Hallenbad gross. Finanziell würden sich für die KSS ein paar Sachen verändern.
9: Wir würden mit dem Neubau deutlich weniger Energiekosten haben, weil wir viel energieeffizienter bauen können. Das wird insgesamt dazu führen, dass der Betriebsbeitrag der Stadt kleiner wird sein, dass wir aber Betriebskosten mit dem Betriebsbeitrag, mit dem Eintritt, mit den Gebühren für Tiefgaragen, Parkplätze können decken.
6: Der Baustart für das Projekt ist für das Jahr 2029 geplant. Während der Bauarbeiten sollte der KSS-Betrieb normal weiterlaufen können. Also die Eishalle, das Wellness und das Freibad bleiben offen. Ein Wermutstropfen gäbe es aber trotzdem, so der Christian Heidegger.
9: Es gibt natürlich dann während der Bauphase sicher, vor allem im Sommer, dann, wenn das Freibad gut besetzt ist, Lärmemissionen, das ist unabdingbar. Aber wichtig ist, der Betrieb kann weitergehen.
6: Geht alles nach Plan, so der KSS-Verwaltungspräsident, dann könnte das neue Hallenbad voraussichtlich im Jahr 2032 eröffnet werden. Bis dorthin geht es aber noch ein bisschen. In der Zwischenzeit läuft der Betrieb der KSS weiter, wie bis anhin auch.
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0: Argentinien, die Heimat vom Tango-Tanz, der argentinischen Grillkunst und natürlich vom Fußballstar Lionel Messi. Für ein ganzes Jahr hat auch Nora Loy aus Florlingen dürfen Argentinien ihre Heimat nennen. Sie war dort in einem Austauschjahr gewesen. Jetzt ist sie zurück mit ganz vielen Eindrücken, welche ihr für immer bleiben. Der Jonas Mielsch hat mit ihr geredet.
1: Für ein ganzes Jahr im Ausland leben und eine andere Schule besuchen, also ein Austauschjahr machen. Nora Loy aus Florlingen ist ein ganzes Jahr in Argentinien in der Provinz La Pampa gewesen. Dass sie sich in ein Austauschjahr begibt, käme nicht von ungefähr, sagt sie.
2: Zuerst habe ich entschieden, dass ich überhaupt ein Austauschjahr machen will. Dann hat mein Bruder schon ein Austauschjahr gemacht, ein Jahr davor. Dann bin ich auch neugierig geworden, um ein Austauschjahr zu machen. Und dann habe ich angefangen zu überlegen, wo will ich denn am liebsten hin. Und mich hat dann Südamerika interessiert, weil ich dachte, ist halt sehr anders zu der Schweiz. Und wenn ich schon ein Austauschjahr mache, dann etwas ganz Neues kennenlernen.
1: Ihre Wahl ist auf Argentinien gefallen und das hat sich für Nora Loy auf jeden Fall gelohnt. Vor allem, wenn man ihre zulässt über zwei Ausflüge, die sie mit der Schule gemacht hat.
2: Also wir hatten zwei grosse Reisen gehabt. Einmal in den Süden runter. Dort sind wir zum Beispiel an einen grossen Gletscher angegangen, Perito Moreno. Das hat mir sehr gefallen. Und wir haben dann noch eine andere Reise in den Norden rauf. Dort sind wir dann zu den Iguazu-Wasserfällen gegangen. Die habe ich auch sehr schön gefunden.
1: Zudem sind die Leute auf dem Land aus in Argentinien sehr offen und sehr nett. Das hat ihr sehr gefallen. Im Allgemeinen sei Argentinien ein sehr lebensfrohes Land. Aber andere Kulturen heisst auch andere Seiten. Und so sei der Unterricht an der argentinischen Schule schon ein bisschen anders als in der Schweiz.
2: Zum Beispiel in Argentinien hatte ich jetzt nur am Nachmittag Schule gehabt. Es ist so unterteilt, die einen einfach am Morgen Schule und die anderen am Nachmittag. Vom 1 bis am 6:30 war ich dann in der Schule. Und es war auch eigentlich recht chillig in der Schule. Also ich musste jetzt persönlich gar nichts machen, weil für mich jetzt gar nicht zählt, das Schuljahr. Aber auch sonst waren die Lehrer recht locker gewesen.
1: Auch ein prägendes Erlebnis für Nora Loy war die Viertig. Also zum einen der eigentliche Geburtstag im Ausland feiern ohne seine Liebsten, aber auch Ostern oder Silvester. Besonders Weihnachten bleibt ihr speziell in Erinnerung, wie sie es nämlich selber nicht so gefühlt hat, die Weihnachtsstimmung.
2: Für mich persönlich ist jetzt nicht so viel Weihnachtsgefühl übergekommen. Wir sind zum Beispiel im Pool gegangen an Weihnachten. Und ja, am Abend haben wir sich dann mit der Familie getroffen und haben dann zusammen gegessen. Eigentlich ähnlich wie hier, aber für mich ist so das Weihnachtsgefühl nicht ganz übergekommen.
1: Aber die Argentinier und Argentinierinnen sind sehr fröhlich und immer positiv aufgestellt. Wenn es dann aber um den Fußball geht, dann steht das Land gerade bei einer Weltmeisterschaft zum Teil still.
2: Ja, also es ist schon ein sehr krasser Fußball. Zum Beispiel, wenn jetzt auch Argentinien spielt, dann gibt es auch keine Prüfungen oder man geht nicht in die Schule oder so. Und wenn dann Argentinien gewinnt, nachher laufen alle Leute auf den Platz und feiern dort richtig. Und ja, dann spielt wirklich Begeisterung.
1: Die Nora Loy freut sich, dass ich jetzt wieder mal ein bisschen länger bei ihrer Familie sein kann. Sie will aber auf jeden Fall den Kontakt zu ihrer argentinischen Gastfamilie behalten und will sie dann wieder mal besuchen.
0: Der Beitrag von Jonas Mielsch über Nora Loy und ihr Austauschjahr. Bilder dazu gibt es auf radiomonot.ch.
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0: Beide Beiträge könnt ihr auch online nachlesen auf radiomonat.ch oder in unserer Radiomonat-App. Und was heute sonst noch los war, da kommen wir unsere Kurznews.
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0: Die internationale Bachgesellschaft Schaffhausen spendet 9'000 Franken an die Schaffhauser Asyl- und Rechtsberatung. Der Scheck ist gestern überreicht worden. Die Beratungsstelle sei auf Spenden angewiesen. Der Entscheid für die Spender der Beratungsstelle sei ein Zeichen für die freiwillige Arbeit zugunsten von Menschen mit Migrationshintergrund. Hinter der Stelle für Asyl- und Rechtsberatung stehen ein Förderverein, die reformierte Kirche sowie ein Schaffhauser Arbeiterhilfswerk SAH. Rund 5 Wochen vor dem Start vom Festival Stars in Town Schaffhausen sind schon etwa 90% von allen Tickets verkauft. 4 von den 7 Festival-Abenden sind ausverkauft. Das Festival ist vom 29. Juli bis zum 8. August auf dem Heraka. Es ist die 15. Ausgabe. Zum Jubiläum bringt das Festival einen Haufen internationale und nationale Stars auf Schaffhausen. Auf dem Programm stehen unter anderem The Sting, Luis Capaldi, Lenny Kravitz, Macklemore, Amy McDonald, Göhle, Lo und Lödig und Baschi. Auf dem Kronbergplatz hat es eine Talentstage mit Nachwuchskünstlern, wo die Konzerte gratis sind. Der FC Schaffhausen muss sein Ausbauprojekt im Herblingertal verkleinern. Statt 2 neuen Trainingsplätze soll jetzt nur noch 1 Fußballplatz gebaut werden. Grund dafür sind verschiedene Einsprachen, unter anderem von Naturschutzorganisationen. Geplant bleibt dazu ein 2-stöckiges Gebäude mit Garderobe. Wenn die Baubewilligung erteilt wird, sollen die Bauarbeiten im November losgehen. Das gesamte Projekt kostet rund 5 Millionen Franken.
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0: Das war es mit den wichtigsten News von heute. Ein nächstes News-Update gibt es am 6:30. Unter Farbe gibt es bei uns einen Haufen Liebe. Ab 7 ist die Magical Mystery Tour mit dem Erwin Krönzi Programm. Und er spielt uns einen Haufen Songs mit dem Wort Heart, also Herz, ab. Und da gibt es also schon noch 1-2. Später läuft noch die Retro-Hit-Parade Flashback mit dem Richard Fischbacher. Am Mikrofon war Marcel Strom. Ich wünsche weiterhin gute Unterhaltung und ganz einen schönen Abend.

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1: Am Mikrofon ist Jimmy Sauter. Das Schaffhauser Kantonsgericht hat heute einen ehemaligen Mitarbeiter des Impfzentrums Charlottenfels verurteilt, weil er im Jahr 2021 rund 570 Corona-Zertifikate gefälscht haben soll. Das bestätigt Andreas Zuber, Leiter der allgemeinen Abteilung der Schaffhauser Staatsanwaltschaft, auf Nachfrage von Radio Munot.
2: Der Mann ist wegen mehrfacher Urkundenfälschung im Amt und mehrfacher Geldwäscherei zu einer Freiheitsstrafe von 24 Monaten verurteilt worden. Die Freiheitsstrafe ist bedingt ausgesprochen worden bei einer Probezeit von 2 Jahren.
1: Das bedeutet, dass der Mann nicht ins Gefängnis muss. Das Geld für den Verkauf der gefälschten Corona-Zertifikate gab der Mann wieder aus, unter anderem für Sportwetten und Casino-Besuche. Zudem kaufte er einen Sportwagen. Die Staatsanwaltschaft ist mit dem Urteil zufrieden. Dieses ist noch nicht rechtskräftig. Die Gemeinde Neuhausen trage eine Verantwortung, einheimische Schulkinder und ältere Menschen von den negativen Auswirkungen durch die Hitzebelastung zu schützen. Dieser Meinung ist die Neuhauser FDP-Einwohnerrätin Nina Scherer. Sie will deshalb vom Gemeinderat wissen, ob Massnahmen geplant sind, um Altersheime und Schulhäuser besser gegen Hitzeperioden auszurüsten. Scherer hat eine entsprechende kleine Anfrage eingereicht. Der Gemeinderat soll unter anderem angeben, ob im Rahmen des Budgets 2027 Investitionen für Schutzmaßnahmen gegen hohe Temperaturen vorgesehen sind. Weiter will Scherer wissen, ob bei geplanten Neubauprojekten wie der Erweiterung des Schulhauses Gemeindewiesen auch an Hitzeperioden gedacht wurde. Der Gemeinderat muss die Fragen der FDP-Politikerin nun beantworten. In Diessenhofen wird ab dem 1. Juli versuchsweise eine Begegnungszone in der Altstadt eingeführt. Das ist dem aktuellen Newsletter der Stadt zu entnehmen. Heute herrscht in der Altstadt eine hohe Verkehrsbelastung. Der Stadtrat will die Altstadt aber zu einem Begegnungsort weiterentwickeln und die Aufenthaltsqualität erhöhen. In einer Begegnungszone beträgt die erlaubte Höchstgeschwindigkeit 20 km pro Stunde. Zudem haben Fußgängerinnen und Fußgänger Vortritt. Die Testphase dauert 3 Monate. Auf dem Rheinfallfelsen ist illegal ein Werbeplakat angebracht worden. Das berichtet das Newsportal 20 Minuten auf seiner Webseite. Das Schaffhauser Baudepartement prüft nun rechtliche Schritte gegen jene Personen, die die Werbeplache am Felsen aufgehängt haben. Weiter geht aus dem Artikel hervor, dass die Schifffahrtsgesellschaft Rheinfallmännli AG Kenntnisse von der Werbung hatte und die Zustimmung gegeben hat. Es habe sich um ein Banner einer indischen Reisegruppe gehandelt, so die Firma, die für die Schifffahrt am Rheinfall zuständig ist.
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Heute Nacht sollte es in der Region Schaffhausen trocken und warm sein. Morgen am frühen Morgen haben wir wahrscheinlich immer noch 20 Grad. Der Donnerstag wird dann nochmal ein heißer und sonniger Tag. Bis zu 36 Grad kann es am Nachmittag geben.

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1: Im Studio ist Valentin Bröcker. Der Bundesrat will bei der Entwicklungshilfe bis 2030 über 110 Millionen Franken sparen. Rund 100 Stellen im In- und Ausland sollen deshalb gestrichen werden. Während bei der Entwicklungszusammenarbeit gespart werde, soll die humanitäre Hilfe ausgebaut werden, so Außenminister Ignacio Cassis.
2: Die Welt um uns herum wird zunehmend instabil, geopolitische Spannungen nehmen zu, Konflikte dauern an, humanitäre Krisen häufen sich. Gleichzeitig wird der finanzielle Spielraum des Bundes enger.
1: Künftig konzentriert sich die Direktion für Entwicklung und Zusammenarbeit DEZA auf Länder mit tiefen Einkommen in Afrika und Teilen Asiens. Aus Lateinamerika zieht sich die Schweiz vollständig zurück. Der Bundesrat hält an einer befristeten Mehrwertsteuererhöhung für die Armee fest, senkt den geplanten Aufschlag aber von 0,8 auf 0,5 Prozentpunkte. Dafür soll die Erhöhung 12 statt 10 Jahre gelten. Die zusätzlichen Einnahmen sind für Rüstungsausgaben vorgesehen, unter anderem für die Luftverteidigung und mögliche Mehrkosten beim Patriot-System. Zudem plant der Bundesrat weiterhin einen Rüstungsfonds zur Finanzierung großer Beschaffungen. Über die Steuererhöhung muss nun das Parlament beraten. Weil dafür die Verfassung geändert werden muss, haben am Ende auch Volk und Stände das letzte Wort. Die Aare in Bern ist so warm wie noch nie in einem Juni. Heute Nachmittag wurde beim Marzilibad eine Wassertemperatur von 22,8 Grad gemessen. Damit wurde der bisherige Juni-Rekord aus dem vergangenen Jahr knapp übertroffen. Bereits Ende Mai hatte die Aare erstmals seit Beginn der Messungen so früh die 20-Grad-Marke überschritten. Wegen der Hitzewelle zieht es derzeit besonders viele Menschen an den Fluss und in die Freibäder. Hält die Hitze an, könnte in den nächsten Tagen sogar der absolute Temperaturrekord der Aare fallen. Ein großer Asteroid fliegt am Samstag an der Erde vorbei. Der Himmelskörper mit dem Namen 1997 NC1 nähert sich unserem Planeten bis auf rund 2,6 Millionen Kilometer. Das entspricht dem gut sechsfachen Abstand zwischen Erde und Mond. Eine Gefahr für die Erde besteht laut der Europäischen Weltraumorganisation ESA nicht. Der Asteroid ist zwischen 750 und 1650 Meter groß und bewegt sich mit knapp 9 Kilometern pro Sekunde durchs All. Mit etwas Glück könnte er in der Nacht sogar mit einem großen Fernglas oder einem kleinen Teleskop beobachtet werden.
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4: Heute Nacht sollte es in der Region Schaffhausen trocken und warm sein. Morgen am frühen Morgen haben wir wahrscheinlich immer noch 20 Grad. Der Donnerstag wird dann nochmal ein heißer und sonniger Tag. Bis zu 36 Grad kann es am Nachmittag geben.

Ja, nochmal herzlich willkommen zur Magical Mystery Tour. Der Auftakt hat der Fergal Sharkey gemacht, und zwar mit A Good Heart. Und Heart, also Herz, das ist aus aktuellem Anlass ein Stichwort für diese Sendung. Das heisst konkret, in der nächsten Stunde gibt es nur Songs, die im Titel Heart oder irgendeine Variation davon haben. Erstes Beispiel da gerade von Herman's Hermits, Can't You Hear My Heartbeat?

aus dem Jahr 1972, Dave Clark 5 und Put a Little Love in Your Heart. Ja, aber da kann dann manchmal auch zu Problemen führen und dann ist der Elvis Presley dran und zwar mit Heartbreak Hotel.

Aus dem Jahr 1962, Tony Bennett und I Left My Heart in San Francisco. So, jetzt tun wir die Tonart ein bisschen ändern. Da sind Led Zeppelin und Heartbreaker.

aus dem Jahr 1965, die Yardbirds und Evil Hearted You. So, die nächsten Herzen, die sind nicht evil, sondern eher lonely. Da sind Beatles und Sgt. Pepper's Lonely Hearts Club Band.

aus dem Jahr 1981, Blondie und Heart of Glass. Und ja, ein lässiges Herz. Der kann leicht einmal kaputt gehen und dann fragt man sich, wie Bee Gees jetzt, How can you mend a broken heart?

Aus dem Jahr 1968, Gene Pitney und Something's Gotten Hold of My Heart. Weniger Glück haben Rolling Stones, ihr Herz ist leer. Empty Heart.

Aus dem Jahr 1968, Janis Joplin, zusammen mit Big Brother and the Holding Company, Piece of My Heart. Und da sind Yes mit Owner of a Lonely Heart.

Aus dem Jahr 1977, It's a Heartache von der Bonnie Tyler. Der Bonnie Tyler, Sie wissen, ihr geht es nicht so gut, die besten Wünsche von da aus. So, unsere Zeit ist schon fast um. Ich hoffe, die herzige oder herzliche Sendung, wie Sie wollen, hat Ihnen ein bisschen Spass gemacht. Das war Magical Mystery Tour, die tolle Sendung von Radio Muno, die letzte und am Mikrofon der Erwin Künzi. Und zum Schluss, ja, da brauchen wir natürlich ein ganz besonderes Herz. Am besten eins, wo sich nicht auf der Erde befindet. Und das habe ich auch gefunden. Das sind Pink Floyd und Set the Controls for the Heart of the Sun.

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1: Im Studio ist Jonathan Schmid. Der Schaffhauser Regierungsrat hat die Regeln zur Offenlegung von Spenden an Parteien präzisiert. Künftig sind anonyme Spenden verboten, wenn die Summe aller anonymen Spenden für einen Wahl- oder Abstimmungskampf mehr als 1.000 Franken beträgt. Das gab der Regierungsrat heute Nachmittag bekannt. In einer ersten Version der neuen Transparenzverordnung war vorgesehen, dass anonyme Einzelspenden bis zu 1.000 Franken erlaubt bleiben. Befürworter der Offenlegungspflicht von Parteispenden hatten das kritisiert. Sie drohten gar mit einem Verfahren vor Obergericht. Nun sei ein Kompromiss gefunden worden, schreibt der Regierungsrat. Die Schaffhauser Staatsanwaltschaft nimmt das Urteil des Kantonsgerichts zum Skandal um gefälschte Corona-Zertifikate erfreut zur Kenntnis. Das sagt Andreas Zuber, Leiter der allgemeinen Abteilung der Schaffhauser Staatsanwaltschaft, im Interview mit Radio Munot.
2: Wir haben das im abgekürzten Verfahren zur Anklage gebracht und das Gericht ist uns vollumfänglich gefolgt und entsprechend sind wir mit dem Urteil zufrieden.
1: Das Kantonsgericht hat heute einen ehemaligen Angestellten des Impfzentrums Charlottenfels verurteilt. Es verhängte eine bedingte Freiheitsstrafe von 2 Jahren. Das wegen mehrfacher Urkundenfälschung im Amt und mehrfacher Geldwäscherei. Der Mann soll im Jahr 2021 rund 570 Corona-Zertifikate und 12 internationale Impfpässe gefälscht haben. Für die Fälschungen ließ er sich bezahlen. Das Urteil ist noch nicht rechtskräftig. In Bülach sind gestern Abend Schüsse gefallen. Das gab die Zürcher Kantonspolizei heute bekannt. Hinweise auf verletzte Personen gibt es nicht. Die Fahndung nach den involvierten Personen war bisher erfolglos. Ebenfalls unklar ist, weshalb die Schüsse abgefeuert wurden. Laut der Polizeimeldung kam es zunächst zu einer Auseinandersetzung zwischen diversen Personen. Die Polizei stellte später am Ort des Geschehens Patronenhülsen fest. Die Ermittlungen werden nun fortgeführt.
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1: Heute Abend und in der Nacht bleibt es in der Region Schaffhausen trocken und sommerlich warm. Die Temperaturen liegen aktuell immer noch zwischen 28 und 30 Grad. Über die Nacht nehmen die Quellwolken zu. Und trotzdem wird es morgen nochmal heiss, das Thermometer klettert auf bis zu 36 Grad.

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2: Hallo und herzlich willkommen zu einer neuen Ausgabe von unseren Retro-Charts. Heute steht die britische Hitparade vom 21. Juni 1981 im Vordergrund. Und die erste neue Single, das ist gerade ein Zungenbrecher. Kirsty MacColl mit There's a Guy Who Works Down, the Chip Chops Wears His Elvis.

Im McCall, sie ist im Jahr 2000 bei einem Tauchunfall in Mexiko ums Leben gekommen. Und das ist der Ex-Beatle George Harrison in der britischen Hitparade vor 45 Jahren, All Those Years Ago.

Ich merke es an, geht es um ein junges Paar. Sein Leben wird durch frühe Heirat, Schwangerschaft und wirtschaftliche Schwierigkeiten prägt. Der Bruce Springsteen hat selber mal gesagt, dass der Song «The River» auf Erlebnisse in seiner Familie zurückgeht, insbesondere auf seine Schwester und ihren Mann. Neu in der britischen Hitparade vor 45 Jahren auf Platz 35, vor Wochen nämlich noch 43, Bruce Springsteen.

0: Der Dave Edmonds, der Races on, zusammen mit den Stray Cats. Der Dave Edmonds kommt von Wales, Jahrgang 1944.
1: Platz 29.
0: Ja, und der Herr, der war schon mal Lead-Gitarrist bei Deep Purple, nämlich der Richie Blackmore. Da ist seine Gruppe Rainbow, Can't Happen Here.

britische Hitparade vom 21. Juni 1981 spielen wir heute. Der Quincy Jones ist einer der einflussreichsten Musikproduzenten, Komponisten und Arrangeur vom 20. Jahrhundert. Gestorben ist er am 3. November vom letzten Jahr im Alter von 91 Jahren in Los Angeles. Das ist einer von seinen grossen Hits, Razzmatazz.

0815 vor 45 Jahren in Großbritannien. Bad Manners und ihres Can-Can. Jetzt steigen wir in Top 10 vor 15 auf New Dylan Page. Sie wird vor allem mit Memory aus dem Musical Cats verbunden. Und sie ist die erste gewesen, wo das Lied in der West End Produktion öffentlich auf der Bühne gesungen hat. Und ihre Version hat das

Das heutige Flashback schließen wir ab mit dem Nummer 1 Hit von der britischen Hitparade vor 45 Jahren, am 21. Juni 1981. Der Michael Jackson, One

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1: Im Studio ist Jonathan Schmid. Der Schaffhauser Regierungsrat hat die Regeln zur Offenlegung von Spenden an Parteien präzisiert. Künftig sind anonyme Spenden verboten, wenn die Summe aller anonymen Spenden für einen Wahl- oder Abstimmungskampf mehr als 1.000 Franken beträgt. Das gab der Regierungsrat heute Nachmittag bekannt. In einer ersten Version der neuen Transparenzverordnung war vorgesehen, dass anonyme Einzelspenden bis zu 1.000 Franken erlaubt bleiben. Befürworter der Offenlegungspflicht von Parteispenden hatten das kritisiert. Sie drohten gar mit einem Verfahren vor Obergericht. Nun sei ein Kompromiss gefunden worden, schreibt der Regierungsrat. Die Schaffhauser Staatsanwaltschaft nimmt das Urteil des Kantonsgerichts zum Skandal um gefälschte Corona-Zertifikate erfreut zur Kenntnis. Das sagt Andreas Zuber, Leiter der allgemeinen Abteilung der Schaffhauser Staatsanwaltschaft, im Interview mit Radio Munot.
2: Wir haben das im abgekürzten Verfahren zur Anklage gebracht und das Gericht ist uns vollumfänglich gefolgt und entsprechend sind wir mit dem Urteil zufrieden.
1: Das Kantonsgericht hat heute einen ehemaligen Angestellten des Impfzentrums Charlottenfels verurteilt. Es verhängte eine bedingte Freiheitsstrafe von 2 Jahren. Das wegen mehrfacher Urkundenfälschung im Amt und mehrfacher Geldwäscherei. Der Mann soll im Jahr 2021 rund 570 Corona-Zertifikate und 12 internationale Impfpässe gefälscht haben. Für die Fälschungen ließ er sich bezahlen. Das Urteil ist noch nicht rechtskräftig. In Bülach sind gestern Abend Schüsse gefallen. Das gab die Zürcher Kantonspolizei heute bekannt. Hinweise auf verletzte Personen gibt es nicht. Die Fahndung nach den involvierten Personen war bisher erfolglos. Ebenfalls unklar ist, weshalb die Schüsse abgefeuert wurden. Laut der Polizeimeldung kam es zunächst zu einer Auseinandersetzung zwischen diversen Personen. Die Polizei stellte später am Ort des Geschehens Patronenhülsen fest. Die Ermittlungen werden nun fortgeführt.
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1: Heute Abend und in der Nacht bleibt es in der Region Schaffhausen trocken und sommerlich warm. Temperaturen liegen aktuell immer noch zwischen 28 und 30 Grad. Über die Nacht nehmen die Quellwolken zu. Und trotzdem wird es morgen nochmal heiss, das Thermometer klettert auf bis zu 36 Grad.

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1: Im Studio ist Jonathan Schmid. Der Hallauer Forst wird ab dem 1. Oktober sämtliche Waldarbeiten für die Gemeinde Oberhallau übernehmen. Die entsprechende Leistungsvereinbarung wurde von beiden Gemeinderäten genehmigt. Das teilt die Gemeinde Hallau mit. Der Hallauer Forst bewirtschaftet künftig die rund 150 Hektar Waldfläche von Oberhallau mit dem bestehenden Team. Eine Aufstockung des Personalbestands ist nicht vorgesehen. Oberhallau bezahlt Hallau für die Leistungen des Forstbetriebs eine Entschädigung. Die gestiegenen Energiepreise wegen des Iran-Krieges belasten zahlreiche Firmen im Thurgau und in weiteren Ostschweizer Kantonen. Das zeigt eine Umfrage, die unter anderem von der Thurgauer Industrie- und Handelskammer in Auftrag gegeben wurde. Knapp 220 Firmen haben von Anfang bis Mitte Juni an der Umfrage teilgenommen. Mehr als drei Viertel der befragten Unternehmen haben mit höheren Ausgaben für Treibstoff und den Transport von Waren zu kämpfen. Etwas mehr als die Hälfte der Firmen ist mit Verzögerungen in den Lieferketten konfrontiert. Vor allem die Industrie und der Großhandel sind davon betroffen. Die Zürcher Staatsanwaltschaft führt in den Regionen Andelfingen und Eglisau definitiv einen Pickedienst ein. Das teilt die Staatsanwaltschaft mit. Seit einem Jahr läuft ein Pilotbetrieb, dessen Evaluation zeige, dass die Staatsanwaltschaft effizienter wurde. Deshalb wird der Betrieb des Pickedienstes für den nordöstlichen Teil des Kantons Zürich nun definitiv eingeführt. Wer Pickedienst hat, muss zum Beispiel bei schweren Verkehrsunfällen oder außergewöhnlichen Todesfällen an den Ort des Geschehens ausrücken. Zudem müssen die Staatsanwältinnen und Staatsanwälte im Fall einer Straftat prüfen, ob Untersuchungshaft angeordnet werden soll. Der FC Schaffhausen hat die Verträge mit den beiden Spielern Mats Hanke und Ermir Lenjani um eine Saison verlängert. Dagegen wird Noe Hohlenstein den Schaffhauser Fußballverein verlassen. Das gab der FCS auf seiner Website bekannt. Hohlenstein spielt seit der Saison 2024/25 beim FC Schaffhausen. Seither bestritt er 39 Pflichtspiele für den FCS.
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1: Heute Nacht bleibt es in der Region Schaffhausen trocken und sommerlich warm. Temperaturen aktuell immer noch bei gut 25 Grad. Über die Nacht nehmen die Quellwolken zu. Trotzdem wird es auch morgen nochmal heiss mit Maximaltemperaturen bis zu 36 Grad.

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1: Im Studio ist Jonathan Schmid. Der Hallauer Forst wird ab dem 1. Oktober sämtliche Waldarbeiten für die Gemeinde Oberhallau übernehmen. Die entsprechende Leistungsvereinbarung wurde von beiden Gemeinderäten genehmigt. Das teilt die Gemeinde Hallau mit. Der Hallauer Forst bewirtschaftet künftig die rund 150 Hektar Waldfläche von Oberhallau mit dem bestehenden Team. Eine Aufstockung des Personalbestands ist nicht vorgesehen. Oberhallau bezahlt Hallau für die Leistungen des Forstbetriebs eine Entschädigung. Die gestiegenen Energiepreise wegen des Iran-Krieges belasten zahlreiche Firmen im Thurgau und in weiteren Ostschweizer Kantonen. Das zeigt eine Umfrage, die unter anderem von der Thurgauer Industrie- und Handelskammer in Auftrag gegeben wurde. Knapp 220 Firmen haben von Anfang bis Mitte Juni an der Umfrage teilgenommen. Mehr als drei Viertel der befragten Unternehmen haben mit höheren Ausgaben für Treibstoff und den Transport von Waren zu kämpfen. Etwas mehr als die Hälfte der Firmen ist mit Verzögerungen in den Lieferketten konfrontiert. Vor allem die Industrie und der Großhandel sind davon betroffen. Die Zürcher Staatsanwaltschaft führt in den Regionen Andelfingen und Eglisau definitiv einen Pickedienst ein. Das teilt die Staatsanwaltschaft mit. Seit einem Jahr läuft ein Pilotbetrieb, dessen Evaluation zeige, dass die Staatsanwaltschaft effizienter wurde. Deshalb wird der Betrieb des Pickedienstes für den nordöstlichen Teil des Kantons Zürich nun definitiv eingeführt. Wer Pickedienst hat, muss zum Beispiel bei schweren Verkehrsunfällen oder außergewöhnlichen Todesfällen an den Ort des Geschehens ausrücken. Zudem müssen die Staatsanwältinnen und Staatsanwälte im Fall einer Straftat prüfen, ob Untersuchungshaft angeordnet werden soll. Der FC Schaffhausen hat die Verträge mit den beiden Spielern Mats Hanke und Ermir Lenjani um eine Saison verlängert. Dagegen wird Noe Hohlenstein den Schaffhauser Fußballverein verlassen. Das gab der FCS auf seiner Website bekannt. Hohlenstein spielt seit der Saison 2024/25 beim FC Schaffhausen. Seither bestritt er 39 Pflichtspiele für den FCS.
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1: Heute Nacht bleibt es in der Region Schaffhausen trocken und sommerlich warm. Temperaturen aktuell immer noch bei gut 25 Grad. Über die Nacht nehmen die Quellwolken zu, trotzdem wird es auch morgen nochmal heiss mit Maximaltemperaturen bis zu 36 Grad.

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2: Im Studio ist Jonathan Schmid. Der Hallauer Forst wird ab dem 1. Oktober sämtliche Waldarbeiten für die Gemeinde Oberhallau übernehmen. Die entsprechende Leistungsvereinbarung wurde von beiden Gemeinderäten genehmigt. Das teilt die Gemeinde Hallau mit. Der Hallauer Forst bewirtschaftet künftig die rund 150 Hektaren Waldfläche von Oberhallau mit dem bestehenden Team. Eine Aufstockung des Personalbestands ist nicht vorgesehen. Oberhallau bezahlt Hallau für die Leistungen des Forstbetriebs eine Entschädigung. Die gestiegenen Energiepreise wegen des Iran-Krieges belasten zahlreiche Firmen im Thurgau und in weiteren Ostschweizer Kantonen. Das zeigt eine Umfrage, die unter anderem von der Thurgauer Industrie- und Handelskammer in Auftrag gegeben wurde. Knapp 220 Firmen haben von Anfang bis Mitte Juni an der Umfrage teilgenommen. Mehr als drei Viertel der befragten Unternehmen haben mit höheren Ausgaben für Treibstoff und den Transport von Waren zu kämpfen. Etwas mehr als die Hälfte der Firmen ist mit Verzögerungen in den Lieferketten konfrontiert. Vor allem die Industrie und der Großhandel sind davon betroffen. Die Zürcher Staatsanwaltschaft führt in den Regionen Andelfingen und Eglisau definitiv einen Pickedienst ein. Das teilt die Staatsanwaltschaft mit. Seit einem Jahr läuft ein Pilotbetrieb, dessen Evaluation zeige, dass die Staatsanwaltschaft effizienter wurde. Deshalb wird der Betrieb des Pickedienstes für den nordöstlichen Teil des Kantons Zürich nun definitiv eingeführt. Wer Pickedienst hat, muss zum Beispiel bei schweren Verkehrsunfällen oder außergewöhnlichen Todesfällen an den Ort des Geschehens ausrücken. Zudem müssen die Staatsanwältinnen und Staatsanwälte im Fall einer Straftat prüfen, ob Untersuchungshaft angeordnet werden soll. Der FC Schaffhausen hat die Verträge mit den beiden Spielern Mats Hanke und Ermir Lenjani um eine Saison verlängert. Dagegen wird Noe Hohlenstein den Schaffhauser Fußballverein verlassen. Das gab der FCS auf seiner Website bekannt. Hohlenstein spielt seit der Saison 2024/25 beim FC Schaffhausen. Seither bestritt er 39 Pflichtspiele für den FCS.
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2: Jetzt trotz nach Mitternacht den Wetterausblick. Heute Nacht bleibt es in der Region Schaffhausen trocken. Temperaturen aktuell bei gut 23 Grad. Dazu geht eine leichte Bise. Im Verlauf vom Tag wird es dann nochmal heiß mit Maximaltemperaturen bis zu 26 Grad.

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1: Im Rhein stehen markante Pfähle aus Eichenholz mit einer grünen oder weißen Markierung obendrauf. Die grüne Seite zeigt die Schifffahrtsrinne für die grösseren Rheinschiffe an. Schlauchboot und Weidling sollten gescheiter auf der weißen Seite bleiben. So gibt es weniger Zusammenstöße. Die mächtigen Pfähle im Rhein haben einen lustigen Namen. Sie heissen Wiffe. Sie sollen die Bootsführer auf dem Rhein den richtigen Weg weisen. Gut möglich, dass die Pfähle früher mit Wiese 1, Wiese 2, Wiese 3 und so weiter angeschrieben gewesen sind. Und zwar in alter deutscher Frakturschrift. Ein S hat in dieser Schrift allerdings wie ein F ausgesehen und so vermutlich mal ist im Volksmund aus Wiese, vielleicht auch aus einem Gespass heraus, dann Wiffe geworden. Besonders im Abschnitt zwischen Stein am Rhein und Diessofen mussten die Bootsführer früher schaurig aufpassen. Kein Wunder, hat Menge Kapitän, der mit seinem Schiff vom Bodensee hergekommen ist, die Stein am Rhein einen Lotse mitgenommen, wo ihm helfen sollte, das Schiff an den gefährlichen Kiesbänken im Rhein vorbei zu navigieren. Noch unheimlicher als die Untiefen sind aber dortmal im Rhein die grossen Felsblöcke gewesen, wo man bei Nebel oder bei Hochwasser nur schwer hat können sehen. Am 13. August 1813 ist an diesem Felsen ein Weidling kollidiert. Auf dem kleinen Schiff war eine Hochzeitsgesellschaft gewesen. 8 Kinder und 3 Erwachsene sind dortmal in den Fluten vom Rhein umgekommen. Und raten Sie mal, was der 13. August 1813 für ein Wochentag war? Richtig, ein Freitag.
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1: Hello, I'm Emma.